0: dass wir dann nochmal nächste Woche nochmal ein Heimspiel haben und wollen da auf jeden Fall weitermachen und auch dort zu Hause nochmal 3 Punkte einfahren.
1: Außerdem spielten Köln Heidenheim 1:3 und Hamburger SV Freiburg 3:2. Das Wetter in Deutschland. In der Nacht teils stark bewölkt, von Südwesten nach Nordosten kräftiger Regen und Gewitter. Tiefstwerte 13 bis 1 Grad. Tagsüber dann viele Wolken und in großen Teilen kräftiger Regen bei 8 bis 20 Grad. Es ist 2:03 Uhr.
2: Und da gucken wir auf die Straßen. Geht los auf der A1 Dortmund Richtung Münster. Die ist zwischen Kreuz Dortmund-Unna und KM-Zentrum wegen Bauarbeiten bis 5 gesperrt. Die A2 Dortmund Richtung Oberhausen ist zwischen Dreieck Bottrop und Kreuz Oberhausen wegen Bauarbeiten auch bis 5 gesperrt. Die A7 Hamburg Richtung Flensburg ist zwischen Schleswig, Jagel und Schubi wegen eines brennenden PKWs gesperrt. Und die A81 Heilbronn Richtung Würzburg ist zwischen Weinsberg, Ellhofen und Kreuz Weinsberg wegen Fahrbahnerneuerungen bis 5 gesperrt. Da wo nichts gesperrt ist, gute Fahrt.
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2: Laura Dahm ist hier und jetzt gibt es hier wieder den kleinen persönlichen Service von mir. Ich serviere euch ja immer morgens zum Frühstück, welcher kuriose Feiertag heute ist. Und falls ihr jetzt gerade irgendwie um 2 Uhr vielleicht auch gleich zur Nacht- oder Frühschicht musst und vorm Kleiderschrank steht und nicht wisst, was ihr anziehen sollt, easy, Leute. Heute ist der Tag der gleichfarbigen Socken in Deutschland. Merkt euch das. Der 11. Mai, Tag der gleichfarbigen Socken. Ja, also egal, was ihr anzieht, zieht auf jeden Fall Socken an, die die gleiche Farbe haben.

aus dem Jahr 2015 und jetzt haben wir was ganz Neues für euch. Mit der Collab hat nicht so wirklich jemand gerechnet, also ich auf jeden Fall nicht, bis dann vor einem Monat. Die beiden, die wir jetzt hier schon so einigermaßen im Hintergrund hören, also den Song auf jeden Fall, Madonna und Sabrina Carpenter zusammen beim Coachella auf der Bühne standen. Also ne, war der Auftritt von Sabrina Carpenter, auf einmal kam völlig überraschend Madonna dazu, aber natürlich nicht ohne Hintergedanke. Nein, die beiden, ne, wie gesagt, haben einen gemeinsamen Song am Start, Bring Your Love heißt der. Und ich finde auf jeden Fall sehr gute Zusammenstellung, die beiden.

0: Ich dachte, der singt nochmal seinen Namen am Ende. Jason Derulo. Macht er ja eigentlich, ne? Egal. Habe ich jetzt seinen Namen genannt und wir quatschen ja hier heute Nacht über Hobbys. Wir hatten schon total abgefahrenes Hobby, wie zum Beispiel Kennzeichen sammeln. Und jetzt haben wir eins, kommt von Cedric 29 aus Loma. Und ihr könnt ja mal überlegen, was sein Hobby ist.
1: Schwieriges Erklimmen von Griffen an der Wand.
0: Was könnte das wohl sein? Richtig. Cedric bouldert und das macht er jetzt schon seit 6 Jahren 3 bis 4 Mal die Woche. Nebenbei beziehungsweise hauptberuflich ist er eigentlich Fachkraft für Lagerlogistik, aber seine große Liebe gilt halt eben dem Bouldern.
1: Den Sport an sich finde ich sehr, sehr interessant und sehr schön. Du hast halt immer ein Problem, was du lösen musst und dich dann auch mit anderen Leuten zusammensetzt, um das zu machen. Also es ist ein sehr kommunikativer und ein Sport, mit dem, wo man schnell mit anderen Leuten in den Kontakt kommt, die man auch noch nie getroffen hat.
0: Ja, nicht nur das, Cedric ist vor allem auch richtig gut da drin. Er bouldert nämlich mittlerweile in der 2. Bundesliga. So, und da steht jetzt bald die Quali fürs Finale an, wo er ja auf jeden Fall richtig abliefern muss.
1: Ich muss die 15 Boulder am besten so schnell wie, also nicht von der Geschwindigkeit, sondern von den Versuchen her so gut wie machen. Und daraus entsteht dann das Rating, womit ich dann in das Finale komme.
0: Ach, drücken wir auf jeden Fall die Daumen, ne? Einziger Nachteil bei aller Liebe fürs Bouldern, Cedric sagt, er sammelt ganz viel Hornhaut an den Händen.

0: Es ist 14:30. Wir gucken auf die Straßen, gibt ein paar Sperrungen. Die erste kommt von der A1 Dortmund Richtung Münster. Die ist zwischen Kreuz Dortmund-Unna und Kamm-Zentrum wegen Bauarbeiten bis 5 gesperrt. Die A2 Dortmund Richtung Oberhausen. Die ist zwischen Dreieck Bottrop und Kreuz Oberhausen wegen Bauarbeiten auch bis 5 gesperrt. Die A7 Hamburg Richtung Flensburg. Die ist zwischen Schleswig, Jagel und Schubi wegen Löscharbeiten gesperrt. Und die A81 Heilbronn Richtung Würzburg ist zwischen Weinsberg, Ellhofen und Kreuz Weinsberg wegen Fahrbahnerneuerung auch bis 5 gesperrt. Da wo es geht, gute Fahrt.
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0: Laura Dahm ist hier, ey, und ich weiß aus eigener Erfahrung, aufstehen ist richtig, richtig hart, vor allem um die Uhrzeit, um 14:30. Aber ey, für alle, die es jetzt machen müssen, keine Gnade, Bruno Mars und ich zählen jetzt hier bis 4, dann alle raus aus den Federn.

0: wer kennt's nicht, ne? Vor allem sonntags lecker was zu essen bestellen oder kurz mal eben selbst zum Drive-In fahren und sich da was Geiles holen. Aber Tabea aus Olpe, die hat da auf jeden Fall nochmal einen draufgesetzt. Die hat aus dem Drive-In einfach mal einen Fly-In gemacht. Tabea ist Segelfliegerin und sie ist gestern ernsthaft mit Kollegen mal eben ins Sauerland geflogen, um Waffeln zu essen. Klar, was man halt so macht, ne? Könnte bei vielen umwelttechnisch vielleicht jetzt für ein fettes Schmunzeln sorgen, aber Tabea sagt auf jeden Fall, ey, hat sich gelohnt.
1: Ja, also hier ist echt richtig viel los, also sowohl von Fußgängern als auch von Flugzeugen aus. Also ich bin jetzt hier gerade an der Flightline und ich glaube, es sind aktuell 50 Flugzeuge, die hier stehen. Also wirklich von Cessna über Motorsegler, über Gyrocopter, es ist alles mit dabei.
0: Ja, war da anscheinend auch so ein Flight-Treffen und für Tabea ging es natürlich auch nicht nur darum, jetzt mal eben eine Waffel zu essen. Ne? Flugzeuge, die sind nämlich schon seit eh und je ihre große Leidenschaft.
1: In meiner Kindheit hatte ich eigentlich schon immer so eine Faszination für Flugzeuge und Fliegen. Und weil ich auch in dem Ort aufgewachsen bin, wo der Flugplatz war, war es natürlich irgendwie naheliegend, dass man dann irgendwie dann, wenn man dann mit 14 anfangen darf, auch anfängt. Ja.
0: Ja, ne? Und dann bietet sich das halt eben auch an, einem Sonntag mal eben von Olpe nach Schmallenberg zu fliegen, um Waffeln zu essen.
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Galoppo. 2.47 Uhr in der jungen Nacht. Und Hörer Robin hat sich reingemeldet und schreibt: Einen wunderschönen guten Abend, Robin und Benny aus Düsseldorf. Wir sind gerade auf dem Weg zum 24-Stunden-Rennen am Nürburgring und wir wünschen uns das Lied Baby von Justin Bieber. Liebe Grüße und eine angenehme Nacht. Erstmal liebe Grüße zurück, gute Fahrt, viel Spaß beim 24-Stunden-Rennen. Und ich freue mich ja immer sehr, wenn ihr euch reinmeldet. Ich muss jetzt allerdings leider sagen, Baby habe ich nicht in der Playlist, aber zufälligerweise Friends. Hoffe, das gefällt euch genauso gut. Also jetzt hier Justin Bieber mit Friends für Robin und Ben.

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1: Um 3 Uhr mit Lydia Wagner. Die 4 deutschen Passagiere des vom Hunter-Virus-Ausbruch betroffenen Kreuzfahrtschiffs sind auf dem Weg nach Frankfurt. Sie sind am Abend im niederländischen Eindhoven gelandet und werden jetzt mit einem sogenannten Sonderisoliertransport nach Deutschland gebracht. Dort sollen sie dann erstmal in Quarantäne. Petra Mohr berichtet.
2: Das Sozial- und Gesundheitsministerium in Stuttgart teilte mit, eine der Personen gehe in Baden-Württemberg in häusliche Quarantäne. Eine weitere Person kommt laut Berliner Behörden ins Charité-Krankenhaus dort. Alle sind nach offiziellen Angaben symptomfrei. Einer der vorher schon ausgeflogenen französischen Passagiere hat dagegen Krankheitssymptome. Sie hätten sich auf dem Flug von Teneriffa nach Paris gezeigt, so Frankreichs Premierminister Le Cornu. Alle 5 seien bis auf Weiteres unter strenge Quarantäne gestellt.
1: Die gesetzlichen Krankenkassen wollen, dass Bund und Länder mehr Geld in das deutsche Pflegesystem stecken. Der Vorsitzende Blatt hat der Rheinischen Post gesagt, dass sich die Bundesländer bisher davor drücken, Investitionskosten in Pflegeheimen zu übernehmen. Dadurch könnten alle Pflegeheimbewohner aber ab sofort um durchschnittlich rund 500 Euro pro Monat entlastet werden, sagt Blatt. Bundesgesundheitsministerin Wagen hatte erst vor kurzem mitgeteilt, dass in der Pflegeversicherung in den kommenden Jahren noch mehr Milliarden fehlen werden als bisher angenommen. Der Chef der Bundesnetzagentur Müller kann sich vorstellen, dass die Gaspreise wegen des Iran-Kriegs noch etwas weiter steigen werden. Er hat dem Redaktionsnetzwerk Deutschland gesagt, dass er von einer moderaten Steigerung ausgeht. Nicht so stark wie nach dem russischen Angriff auf die Ukraine. Beim Strom sieht es anders aus. Hier würden die Preise sinken, sagt Müller, weil im Sommer mehr Solarstrom produziert wird. In der Fußball-Bundesliga kann Heidenheim weiter auf den Klassenerhalt hoffen. Die Heidenheimer gewannen 3:1 in Köln. Damit haben die 3 letzten Teams in der Tabelle, Wolfsburg, Heidenheim und St. Pauli, alle jeweils 26 Punkte. Am letzten Spieltag erwarten die Heidenheimer dann Mainz. Torschütze Jan Schöppner.
3: Wir müssen auf jeden Fall unsere Hausaufgaben machen und Mainz zu Hause schlagen und dann wahrscheinlich noch auf so ein bisschen Schützenhilfe hoffen, weil ja, wenn Wolfsburg gewinnt, muss man sagen, wird's schwierig, dann müssen wir schon sehr hoch gewinnen. Aber wie gesagt, wir machen unsere Hausaufgaben und dann schauen wir mal, was bei dem anderen Spiel passiert.
1: Die anderen beiden Abstiegskandidaten, St. Pauli und Wolfsburg, treffen dann direkt aufeinander. Das Wetter in Deutschland. In der Nacht teils stark bewölkt, vom Südwesten nach Nordosten teils kräftiger Regen und Gewitter. Die Tiefstwerte sinken auf 13 bis 1 Grad. Tagsüber dann viele Wolken und oft kräftiger Regen. Das Ganze bei 8 bis 20 Grad. Und die Zeit? Es ist 3:03 Uhr.
4: Und da gucken wir auf die Straßen. Geht los.

0: Auf der A45 Hagen Richtung Gießen, die ist zwischen Herborn Süd und Ehringshausen wegen Bergungsarbeiten gesperrt. Die Umleitung führt euch über die U42. Dann die A1 Dortmund Richtung Münster, die ist zwischen Kreuz Dortmund-Unna und Kamen-Zentrum wegen Bauarbeiten bis 5 gesperrt. Die A2 Dortmund Richtung Oberhausen ist zwischen Dreieck Bottrop und Kreuz Oberhausen wegen Bauarbeiten auch bis 5 gesperrt. Die A7 Hamburg Richtung Flensburg, die ist zwischen Schleswig-Jagel und Schubi wegen Löscharbeiten gesperrt. Und die A81 Heilbronn Richtung Würzburg, die zwischen Weinsberg, Ellhofen und Kreuz Weinsberg wegen Fahrbahnerneuerungen bis 5 gesperrt. Da wo es geht, gute Fahrt.
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0: Laura Dahm ist hier für euch am Start noch bis 5. Und gleich, ey Leute, sprechen wir hier in der jungen Nacht über einen jungen Typen. Wirklich, da kann ich nur den krassesten Respekt vor haben. Er ist ohne Beine und Arme zur Welt gekommen und trotzdem bereist er die Welt und war schon in circa 60 Ländern. Wie er das macht und wo er sagt, wo in Deutschland echt noch große Probleme zum Thema Barrierefreiheit herrschen, da spricht er mit uns drüber in der

0: größten Respekt vor Yanis McDavid aus Bochum. Der ist 34 Jahre alt, reist viel um die Welt, was jetzt erstmal ja, nicht allzu ungewöhnlich klingt. Aber man muss dazu sagen, Yanis ist ohne Beine und Arme zur Welt gekommen. Ja, allerdings hält ihn das nicht davon ab, die Welt zu bereisen. Der war jetzt schon in circa 60 Ländern und das mit Freunden, die ihn dann im Rucksack oder im Rollstuhl ja, durch die Gegend tragen. Das klingt irgendwie filmreif, finde ich, aber man muss dazu sagen, auch gerade im Alltag hat Yanis dann doch große Probleme, vor allem in Deutschland, da hat er mit uns drüber gesprochen, als uns das Thema Barrierefreiheit ging.
1: Ehrlich gesagt muss ich sagen, sind wir da in Deutschland noch weit hinter dem zurück, was wir uns als Community schon seit Jahren erhoffen und was, finde ich, auch angesichts der Tatsache, dass wir eins der reichsten Länder dieser Welt sind, gerechtfertigt wäre.
0: Ja, und er sagt, viele andere Länder sind ja viel weiter. Japan zum Beispiel, skandinavische Länder, aber auch die USA.
1: Naja, das erste Positivbeispiel, was man immer in so einem Kontext natürlich nennt, sind durchaus die USA, auch wenn es mir im Moment schwerfällt, die USA als etwas Positives darzustellen, aber das ist ein anderes Thema. Aber die sind, was Barrierefreiheit angeht, wirklich, und zwar seit den 90er Jahren, um Längen voraus. Ja, und das, was wir heute in Deutschland gesetzlich diskutieren, geht sogar noch weiter hinter das zurück, was die USA seit 1990 als Standard deklariert.
0: Ja, dafür muss man nicht irgendein Hightech-Land sein. Es reicht auch schon, wirklich hilfsbereit zu sein.
1: Und dann gibt es aber natürlich auch viele Länder, in denen natürlich der technologische Standard, was Barrierefreiheit angeht, natürlich nicht auf dem Level ist, wie wir es in Deutschland haben. Aber dafür ist die Hilfsbereitschaft oftmals wesentlich größer.
0: Was eine der größten Barrieren für Menschen wie Yanis darstellt, da sprechen wir mit ihm drüber in ungefähr einer halben Stunde. Hört ihr hier in der Jungnacht. Jetzt gibt's hier für euch BTS mit Swim.

0: Es ist 3:30. Wir gucken auf die Straßen. Geht los auf der A45 Hagen Richtung Gießen. Die ist zwischen Herborn Süd und Ehringshausen wegen Bergungsarbeiten gesperrt. Die Umleitung führt euch über die U42. Dann die A1 Dortmund Richtung Münster. Die ist zwischen Kreuz Dortmund-Unna und KM-Zentrum wegen Bauarbeiten bis 5 gesperrt. Genauso wie die A2 Dortmund Richtung Oberhausen. Die ist zwischen Dreieck Bottrop und Kreuz Oberhausen wegen Bauarbeiten auch bis 5 gesperrt. Die A5 Karlsruhe Richtung Basel, die ist zwischen Aachen und Appenweier nach einem Unfall gesperrt. Die A7 Hamburg Richtung Flensburg ist zwischen Schleswig-Jagel und Schubi wegen Löscharbeiten gesperrt. Dann haben wir noch die A81 Heilbronn Richtung Würzburg, die ist zwischen Weinsberg, Ellhofen und Kreuz Weinsberg wegen Fahrbahnerneuerungen bis 5 gesperrt. Und die A620 Saarlouis Richtung Saarbrücken, die ist in Höhe Wartgassen wegen Reinigungsarbeiten bis 7 noch gesperrt. Da wo es geht, gute Fahrt!
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0: Laura Dahm ist hier für euch am Start. Und falls ihr gerade so langsam wach werdet und euch fragt, ey, keine Ahnung, was ich jetzt hier zum Frühstück essen soll, ist egal. Heute ist der Iss-was-du-willst-Tag.

0: Die Chainsmokers sind das mit Paris in der jungen Nacht. Und jetzt gibt's hier Melissa aus Solingen. Die hat nämlich ein, ich würde mal sagen, haariges Problem. Aber zum Glück haben wir unseren Freund und Helfer Felix Lobrecht.
1: Ich habe ein Problem mit meinen Haaren.
2: Okay.
1: Ich glaube, ich kann hier für viele sprechen. Es geht darum, ich denke...
2: Voll gemein.
1: Nee, aber...
2: Ich meiste ja immer scheiß Haare, deswegen...
1: Nein, ihr habt alle tolle Haare. Aber ich habe einfach das Gefühl, dass sie jeden Tag... fettig sind.
2: Fettig?
1: So, und ich wasche meine Haare einfach viel zu oft. Ich weiß, es ist gar nicht so gesund.
2: Mhm.
1: Und meine Mitmenschen, das ist ja das Problem, die können mein Problem nicht nachvollziehen.
2: Mhm.
1: Und ich kann deren Reaktion nicht verstehen.
2: Okay.
1: Und dadurch...
2: Aber inwiefern werden denn deine Mitmenschen davon überhaupt beeinflusst? Erzählst du es ihnen proaktiv?
1: Ja.
2: Oh, ich mir heute erstmal wieder die Haare waschen.
1: Nee, nicht ganz so. Aber zum Beispiel habe ich was vor mit meinen Freunden und wir verabreden uns für 15 Uhr.
2: Ja.
1: Und 15, 20 Minuten bevor ich eigentlich los muss, gucke ich in den Spiegel und denke mir, oh,
2: die Haare gehen ja
1: also
2: nicht.
1: Hier irgendwo fängt es wieder an, obwohl nichts ist laut den anderen.
2: Mhm.
1: Ja, und dann mache ich mich noch schnell fertig.
2: Mhm.
1: Aber das dauert ja alles und dann bin ich mal zu spät.
2: Ja klar, das läppert sich. Ich gebe dir jetzt eine Aufgabe und die probierst du einfach mal durchzuziehen. Du darfst dir ab heute bis nächste Woche Mittwoch, darfst du dir insgesamt zweimal die Haare waschen nur.
1: Zweimal
2: nur. Ja, musst du dir selber einteilen und du beobachtest einfach mal dich selber, deine Haare und wie reagiert dein Umfeld. Weil im Optimalfall kommen wir nämlich an einen Punkt, wo du merkst, ey, und das wird der sehr wahrscheinliche Outcome sein, das interessiert irgendwie keine Sau, was ich mit meinen Haaren mache, ehrlicherweise.
1: Ja.
2: Und dann kannst du dir das vielleicht abgewöhnen.
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0: 3:48 in der Jungnacht und wir haben vorhin schon mit Yannis McDavid gesprochen. Der kommt aus Bochum und er ist ohne Beine und Arme zur Welt gekommen. Trotzdem reist er total viel, vor allem dann mit Freunden, die ihn in seinem in ihrem Rucksack oder in seinem Rollstuhl tragen. Allerdings hat Yannis gesagt, im Alltag in Deutschland vor allem sieht es schwierig aus. Stichwort Barrierefreiheit. Yannis sagt nämlich, die größte Herausforderung sei auf jeden Fall der ÖPNV.
1: Wir stehen halt immer noch vor der großen Herausforderung, dass der ÖPNV weitestgehend nicht barrierefrei ist. Dass es ein großes Problem ist für viele Menschen, die auf irgendwelche Hilfsmittel wie zum Beispiel Rollstühle oder so angewiesen sind, dass es eine große Herausforderung ist.
0: Ja, ich frage mich das auch total oft, wenn ich in Bahnhöfen bin, wo es einfach keine Aufzüge oder so gibt. Da frage ich mich immer, was macht man denn dann? Und Yannis, der sagt, es geht sogar teilweise noch schlimmer, der wurde schon mal im RE vergessen und musste dann weiterfahren.
1: Weil man mich zum Beispiel im Regionalexpress muss man eben auch vorher dem Schaffner oder der Schaffnerin Bescheid sagen, dass einem dort so eine Rampe eben ausgefahren wird aus dem Regionalexpress. Also das geht auch nicht alleine, auch nicht flexibel. Und da ist es mir schon passiert, dass man mich über mehrere Stationen hinweg einfach vergessen hat.
0: Ja, schon krass. Aber es gibt auch positive Dinge, die funktionieren.
1: Was schon relativ gut funktioniert, und jetzt wollen wir ja auch nicht nur rummeckern, das darf man vielleicht schon auch anerkennen, ist so ein bisschen so der Verkehr zwischen großen Städten. Aber gerade wenn es dann darum geht, mehrmals umsteigen zu müssen, vielleicht unterschiedliche Verkehrsmittel nutzen zu müssen, auch in kleinere Städte zu kommen, da wird es dann eben doch sehr tricky und sehr herausfordernd für viele Leute.
0: Und Yannis sagt, wir können alle helfen unter bestimmten Voraussetzungen.
1: Das ist was, wo man sofort umsetzen kann. Einfach mal links und rechts gucken. Ne? Wir sind in der Regel nicht alleine auf der Welt. Wo braucht jemand möglicherweise die Unterstützung gerade? Dann bitte aber nicht einfach hingehen und den Koffer packen und der Person nach oben tragen, sondern vorher bitte fragen. Ja? Aber das sind natürlich Sachen, wo jeder und jede mit anpacken kann. Und gleichzeitig auch einfach mal im eigenen Umfeld so ein bisschen zu gucken. Wo gibt es Barrieren und an wen könnte ich mich da möglicherweise wenden, um da mal drauf aufmerksam zu machen und mal die Frage zu stellen, warum in meiner Lieblingsbuchhandlung eigentlich keiner mit dem Rollstuhl einkaufen darf.
0: Also, Fazit, es wird schon was getan, aber es ist noch Luft nach oben und alle mal ein bisschen nach rechts und links gucken und wenn es geht, dann helfen.

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1: Um 4 Uhr mit Lydia Wagner. Heute sollen weitere Menschen von Bord des Kreuzfahrtschiffes gebracht werden, auf dem das Hunter-Virus ausgebrochen ist. Den ersten Tag der Rückholaktion hat die spanische Regierung als Erfolg gewertet. Korrespondentin Julia Macher berichtet.
2: 94 Menschen aus 19 Ländern wurden im Hafen Granadilla im Südosten Teneriffas unter großen Sicherheitsvorkehrungen von Bord gebracht und in ihre Herkunftsländer zurückgeführt, darunter auch 4 Passagiere aus Deutschland. Sie flogen mit einer niederländischen Maschine zunächst nach Eindhoven, reisen von dort begleitet von einem Ärzteteam nach Deutschland und begeben sich gemäß der Auflagen der jeweiligen Gesundheitsämter in Quarantäne. Wegen der langen Inkubationszeit empfiehlt die Weltgesundheitsorganisation WHO eine Isolation bis zu 42 Tagen.
1: Russland und die Ukraine werfen sich gegenseitig vor, die vereinbarte Waffenruhe verletzt zu haben. Sie gilt offiziell heute noch den ganzen Tag. Trotzdem melden beide Seiten verletzte Zivilisten. In Brüssel treffen sich heute die EU-Außenminister, um über den Krieg in der Ukraine zu sprechen. Allerdings ohne den deutschen Minister Wadefuhl. Sabrina Fritz berichtet aus Brüssel.
3: Am Vormittag steht die Lage in der Ukraine auf der Tagesordnung. Die Außenministerinnen und Minister wollen unter anderem über neue Sanktionen gegen Verantwortliche in Russland beraten. Unter anderem, weil Kinder aus der Ukraine nach Russland verschleppt wurden. Parallel findet eine internationale Konferenz statt, wie diese Kinder zu ihren Familien zurückgebracht werden können. Ein mögliches Thema könnte auch der Vorschlag aus Moskau sein, dass die EU eine Vermittlerrolle über ein Kriegsende einnimmt. Der russische Präsident Putin hat als Verhandlungsort Moskau und als Vermittler den ehemaligen deutschen Bundeskanzler Schröder vorgeschlagen.
1: In Italien kommt es heute zu Störungen im Flugverkehr. Grund sind Streiks. Bei der italienischen Fluggesellschaft ITA sollen rund 38% der Flüge ausfallen. Betroffen seien auch internationale Verbindungen, wie zum Beispiel Frankfurt-Rom, heißt es. Auch bei EasyJet und der Flugsicherung wird gestreikt. Einige Flüge sind hier schon komplett gestrichen worden. Passagiere sollen sich auf den Webseiten der Airlines zum Status ihrer Flüge informieren. In der Fußball-Bundesliga hat Union Berlin in Mainz 3:1 gewonnen. Es war der erste Sieg von Marie-Louise Ether. Sie ist die erste Cheftrainerin überhaupt in der Bundesliga. Vorher hat Heidenheim in Köln mit 3:1 gewonnen und kann damit weiter auf den Klassenerhalt hoffen. Denn die 3 Teams am Ende der Tabelle, Wolfsburg, Heidenheim und St. Pauli, haben alle jeweils 26 Punkte. Das Wetter in Deutschland. Aktuell liegen die Temperaturen noch bei 13 bis 1 Grad. Tagsüber dann viele Wolken und in großen Teilen kann es auch kräftig regnen. Das Ganze bei 8 bis 20 Grad. Es ist 4.03 Uhr.
4: Und da gucken wir wie immer auf die Straßen. Es geht los auf der A5 Karlsruhe Richtung Basel zwischen Achern und Appenweier. Da gibt es 2 Kilometer Stau. Da ist nach dem Unfall nämlich nur ein Fahrstreifen frei. Die A7 Hamburg Richtung Flensburg ist zwischen Schleswig, Jagel und Schubi wegen Löscharbeiten gesperrt. Die A81 Heilbronn Richtung Würzburg ist zwischen Weinsberg, Ellhofen und Kreuz Weinsberg wegen Fahrbahnerneuerungen bis 5 gesperrt. Und die A620 Saarlouis Richtung Saarbrücken, die ist in Höhe Wartgassen wegen Reinigungsarbeiten bis 7 noch gesperrt. Da es geht, gute Fahrt.
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4: So, Freunde, ich habe euch ja vorhin schon gesagt, dass ihr heute was das Thema

Frühstück angeht, euch gar keine Platte machen müsst. Ihr könnt essen, worauf ihr Bock habt. Heute ist nämlich der Eat What You Want Day, also der Iss-Was-Du-Willst-Tag. Allerdings, wenn ihr jetzt gerade vorm Kleiderschrank steht und nicht wisst, was ihr anziehen sollt, da müsst ihr was beachten. Da könnt ihr nicht einfach anziehen, was ihr wollt. Nee, das geht heute nicht. Heute ist nämlich der Tag der gleichfarbigen Socken. Also, ne? Müsst ihr beachten heute beim Anziehen.

0: um gleich 15:45 in der jungen Nacht und wir haben jetzt hier die ganze Nacht und auch die ganze letzte Woche schon hier über Ex-Freundinnen und Ex-Freunde gesprochen, weil wir darüber diskutieren, kann man nach der Trennung mit dem oder der Ex befreundet sein? Man muss sagen, ne, für viele von euch ein absolutes No-Go, wie zum Beispiel für Finn aus der Eifel.
1: Mit seinem Ex-Partner ist man nicht befreundet. Das ist vorbei.
0: Und auch junge Nachthörerin Melissa, die sieht es genauso. Die hat da nämlich schon schlechte Erfahrungen gemacht.
2: Ich habe es mir eigentlich jedes Mal vorgenommen, noch befreundet zu sein. Es hat nie geklappt. Weil dann, also ich glaube, es muss Zeit vergehen. Vielleicht irgendwann nach ein paar Jahren nochmal, aber am Anfang sind zu viele Erwartungen, verletzte Gefühle da.
0: Ja, verständlich, ne? Und ich persönlich finde, es geht tatsächlich, aber es kommt natürlich auf die Trennung an. Ne? Also wenn es mega böse endet, klar, dann kann man, glaube ich, nicht befreundet sein. Aber ich bin mit einem Ex sehr gut auseinandergegangen und wir sind richtig gute Freunde. Und genauso sieht es auch aus bei Hörerin Sophie, die sagt, das geht. Die war 2 Jahre mit ihrem Ex zusammen und jetzt sind sie Friends.
3: Ja, ich glaube, das liegt daran, weil uns doch ein paar Sachen noch verbinden und wir auch vorher schon befreundet waren, ziemlich lange. Und zwar verbindet uns vor allen Dingen das Hobby Fahrradfahren und wir trainieren auch gerade aufs gleiche Radrennen.
0: Wobei sie allerdings auch sagt, ne, das geht alles nur so unter bestimmten Bedingungen.
3: Wir haben sehr viel gesprochen und ich weiß, ich kann auch nicht mit jedem meiner Ex-Partner oder Ex-Kennenlernphasen, was auch immer, befreundet sein, auf keinen Fall. Aber ich glaube, dadurch, dass wir wirklich extrem viel geredet haben, ist das jetzt auf so einer Ebene, wo das echt gut funktioniert.
0: Aber auch beim Reden, da gibt's Regeln.
3: So über das Dating oder so reden wir nicht und wir reden halt echt über auch viele deepere Themen, so auch Arbeit oder so, aber es ist schon eine andere Freundschaft als mit anderen.
0: Also Friends mit dem Ex oder der Ex geht unter bestimmten Bedingungen und natürlich halt auch, wenn beide das wollen und sich damit wohlfühlen.

Robin Schulz in der Jungen Nacht und Nico Santos animiert uns jetzt hier mit seinem neuen Song Optimist. Optimistischer zu denken, nicht mal so negativ zu sein, und ich finde, das ist eine gute Message, vor allem am Montagmorgen. Also Leute, geil, endlich wieder früh aufstehen und arbeiten. Woo!

0: Es ist 5:30. Wir gucken auf die Straßen. Geht los mit der A7 Hamburg Richtung Flensburg. Die ist zwischen Schleswig-Jagel und Schubi wegen Löscharbeiten gesperrt. Die A81 Heilbronn Richtung Würzburg ist zwischen Weinsberg-Ellhofen und Kreuz-Weinsberg wegen Fahrbahnerneuerungen bis 5 noch gesperrt. Und die A620 Saarlouis Richtung Saarbrücken ist in Höhe Wartgassen wegen Reinigungsarbeiten noch bis 7 gesperrt. Gute Fahrt euch!
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0: Yes, yes, yo, Laura Dahm ist hier für euch noch am Start eine halbe Stunde und wir gucken gleich auf Ada Saatchi, der Berliner Influencer, der hatte ja vor, 600 Kilometer durch die Wüste zu laufen. Und er hat sich ein krasses Ziel gesteckt und ist gestern Abend deutscher Zeit im Ziel angekommen. Ob das alles so gelaufen ist, wie er sich das gewünscht hat und was er als allererstes gemacht hat, das klären wir hier in der Jungen Nacht

0: Na, habt ihr euch in ehemaligen Beziehungen auch teilweise zu viel gefallen lassen, wie zum Beispiel Lena und Letizia?
1: Dinge, die unser Ex-Freund gemacht hat und wir trotzdem geblieben sind.
0: Tja, die listen jetzt in ihren in Videos auf, was sie in Beziehungen alles so hingenommen haben. Und solche Videos, die trenden gerade sehr viel bei TikTok oder Insta. Das Ding ist halt nämlich wirklich, dass viele dieses Gefühl kennen und sich denken, ey, wie konnte ich denn einfach diese Red Flag übersehen? Und so geht's auch Hörer Michael aus Köln, der wirklich so eine oberrote Flagge übersehen hat.
2: Ich durfte keinen Kontakt zu meinen besten Freunden haben und dann hatte ich anderthalb Jahre keinen Kontakt zu meinen besten Freunden. Ich war doof, ich weiß es nicht. Das war meine erste Beziehung, ich wusste nicht, wie das funktioniert.
0: Boah, ja, das ist auf jeden Fall wirklich sehr heftig, den Kontakt zu den besten Freunden zu verbieten. Aber gut, ne, wir machen manchmal echt alle mehr mit, als ja eigentlich cool wäre. Da ist man wirklich wortwörtlich blind vor Liebe. Und junge Nachthörerin Lena geht's auch ähnlich.
3: Er wollte meinen Standort, aber ich durfte seinen nicht haben. Ich bin trotzdem geblieben, ich habe es akzeptiert. Also die Situation war so, ich habe ihm gesagt, ich bin jetzt schon zu Hause. Und er so, ja, ich weiß. Und ich habe das nie hinterfragt irgendwie. Das ist so richtig Red Flag für mich auch.
0: Immerhin, ne, man muss sagen, mittlerweile ist der Typ Lenas Ex, aus guten Gründen sehr wahrscheinlich. Und ich glaube, so beim nächsten Kerl wird dir das wahrscheinlich nicht mehr passieren. Und man muss auch sagen, solche Erfahrungen haben ja auch eigentlich immer was Gutes, ne? Weil, ja, wir lernen aus solchen, in Anführungszeichen, Fehlern. Und ich persönlich habe auch so Sachen mitgemacht und kann im Nachhinein aber sagen, ey, alles gut, es sollte genauso sein, weil dadurch bin ich jetzt die ich bin.

muss ich direkt mal unterbrechen. Es gibt einen Falschfahrer auf der A3 Nürnberg Richtung Passau zwischen Kreuz Nürnberg und Oberölsbach. Da kommt euch ein Falschfahrer entgegen, fahrt äußerst rechts und überholt nicht. Auf der A3 Nürnberg Richtung Passau zwischen Kreuz Nürnberg und Oberölsbach. Da ist ein Falschfahrer unterwegs. Vorsicht in beiden Richtungen.

0: Was ist das bitte für ein oberkrasser Typ? Der Berliner Influencer und Ultraläufer Adasachi, der hat's geschafft. Er ist einfach mal 600 Kilometer durch die Wüste gelaufen, ohne Pause. Ja, so klang das, als er am Ziel angekommen ist. Und der hat wirklich immer wieder mit seinen Ultraläufen für Aufsehen gesorgt. Vor 2 Jahren zum Beispiel ist er in 74 Tagen über 3000 Kilometer von Berlin nach New York gelaufen. Seine Route jetzt vom tiefsten Punkt Nordamerikas durch die Wüste des Death Valley bis nach Los Angeles zum Santa Monica Pier. Da haben wirklich über 2 Millionen Menschen mit ihm gefiebert. Allerdings muss man sagen, er hat es jetzt nicht in der angestrebten Zeit geschafft.
1: Ich laufe über 600 Kilometer, das sind mehr als 14 Marathons. In unter 96 Stunden.
0: Ja, das hat er im April verkündet. Allerdings, ja, die Hitze der Wüste und die 6000 Höhenmeter, die haben ja selbstverständlich ihm zu schaffen gemacht. Deswegen gab es dann auch dicke Tränen bei ihm. Aber trotzdem muss man sagen, ey, das ist einfach unfassbar, was er erreicht hat. Und er ist jetzt tatsächlich gestern Abend, also am späten Sonntagabend deutscher Zeit, nach über 123 Stunden ans Ziel gekommen, zum Santa Monica Pier. Also 123 Stunden, muss man sagen, das sind ungefähr 5 Tage. Also wie gesagt, das ist ultra krass. Deswegen, ja, kein Wunder, dass die Fans komplett ihn bejubelt haben, angefeuert haben. Und unter den Fans war auch seine Mama, auf die hat er sich am meisten gefreut. Sein zweites Ziel war nämlich, mit der Mama am Muttertag ein Eis essen. Und da muss man sagen, das

0: Das Ding ist hier, hallo, guten Morgen.
1: Guten Morgen. Das ist Dominik Feig mit White Keys. Kriegt er hier um kurz nach sechs bei das Ding.
0: Ja, schön. Vergesst die Schlüssel nicht, wenn er aus dem Haus geht. Und hier gibt's jetzt ein kleines News-Update von Lilia Kockler als erstes.
1: Hi, guten Morgen.
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1: Die vier deutschen Passagiere, die auf dem Kreuzfahrtschiff waren, auf dem das Hunter-Virus ausgebrochen ist, sind auf dem Weg nach Frankfurt. Sie sind am Abend im niederländischen Eindhoven gelandet und werden jetzt mit einem sogenannten Sonderisoliertransport nach Deutschland gebracht. Dort sollen sie dann erstmal in Quarantäne. Einzelheiten von Petra Muhr aus der SWR-Nachrichtenredaktion.
3: Das Sozial- und Gesundheitsministerium in Stuttgart teilte mit, eine der Personen gehe in Baden-Württemberg in häusliche Quarantäne. Alle sind nach offiziellen Angaben symptomfrei. Einer der vorher schon ausgeflogenen französischen Passagiere hat dagegen Krankheitssymptome. Sie hätten sich auf dem Flug von Teneriffa nach Paris gezeigt, so Frankreichs Premierminister Le Cornu.
1: Mehrere Ministerpräsidentinnen und Präsidenten der Bundesländer raten der Bundesregierung davon ab, an der gestoppten Entlastungsprämie festzuhalten. Mecklenburg-Vorpommerns Ministerpräsidentin Schwesig hat der ARD gesagt, dass sie eine Einkommenssteuerreform für sinnvoller hält. Das wäre eine dauerhafte Entlastung, die bei allen ankommen würde. Ähnlich hatte sich vorher schon CSU-Chef Söder geäußert und auch Baden-Württembergs nächster Ministerpräsident Özdemir nennt die Entlastungsprämie eine Verschwendung öffentlicher Mittel. Im Gewerbegebiet am Flughafen Hahn ist in der Nacht ein Großbrand ausgebrochen. Die Polizei hat mitgeteilt, dass drei Lagerhallen und eine Produktionsanlage auf dem Gelände eines Kunststoffherstellers in Lautzenhausen gebrannt haben. Verletzt wurde niemand und auch der Flugbetrieb ist durch den Brand nicht beeinträchtigt, hat die Polizei mitgeteilt. Der Schaden liegt geschätzt im Millionenbereich. In der Fußball-Bundesliga hat Union Berlin in Mainz 3:1 gewonnen. Es war das erste Mal, dass die Cheftrainerin Marie-Louise Ether mit Union gewonnen hat. Sie ist die erste Cheftrainerin überhaupt in der Bundesliga.
4: Also es war heute eine sehr gute Leistung. Wir haben gesagt, wir wollten jetzt Stück für Stück, Woche für Woche Dinge einfach besser machen, uns weiterentwickeln. Und ja, die Jungs, finde ich, haben das heute schon im Spiel sehr gut umgesetzt. Und jetzt freuen wir uns, dass wir dann nochmal nächste Woche nochmal ein Heimspiel haben und wollen da auf jeden Fall weitermachen.
1: Außerdem hat Köln gegen Heidenheim 1:3 verloren und der Hamburger SV gegen Freiburg 3:2 gewonnen. 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
0: 2:06 ist es, wir können ganz kurz auf den Verkehr schauen. Und das war wirklich sehr kurz, weil da ist gar nichts los. Gute Fahrt kommt direkt gut an.
1: Bisschen so, beim Wetter ein bisschen mehr zu erzählen. Am Montag ist es, naja, nicht mal so toll, um euch hier aus dem Bett zu locken. Wir haben Wolken, Schauer und später teilweise sogar noch Gewitter am Start. Maximal 8 bis 18 Grad haben wir heute in Wittlich. Da sind es gerade bei euch 12 Grad, da ist es noch bedeckt. In Karlsruhe sind es 13 Grad auch bedeckt. Und in Ettlingen 14 Grad bedeckt. Müssen wir uns erstmal eingrooven hier, oder?
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0: Und mit William.
1: Und Sophie, hello.
0: Ja, auch für uns ist Montag, gell?
1: Es ist wirklich
0: herzlich
1: so ein
0: willkommen
1: Montag.
0: In der neuen Woche, Sophie. Ich verspreche dir, wir haben so zwei Knöpfe ganz rechts.
1: Ja.
0: Das ist einmal mein Mikrofon und einmal dein Mikrofon. Und die werden wir heute beide betätigen, ja?
1: Das wird mich recht freuen, sonst passiert sowas wie eben.
0: Reingehen tun wir mit Haven, Cat in Aragon, I Run, vorher aber noch Dominik, Feig und White Keys.
1: Hello, guten Morgen.
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0: Das Ding ist hier.
1: Hello, hello.
0: Imagine, du bist morgens in der Bäckerei und dann eine Laugenstange mit Frischkäse, bitte.
2: Was? Ich hab dich nicht verstanden.
0: Ja, genau so. Es ist tatsächlich in Paris so gewesen. Da hat einfach ein DJ, der ist da unterwegs und der supportet so kleine Bäckereien, indem er dort auflegt morgens. Und der kommt jetzt einfach, rate wie er heißt, DJ Baguette, ja. Der kommt jetzt einfach Ende Juni nach Neckarsulm. Crazy.
1: Ja, das macht er, um so ein bisschen das Handwerk zu supporten. Und wir haben Sebastian aus Dreisen am Start. Der ist nämlich Bäckermeister. Wie fändest du das Techno im Verkaufsraum?
3: Ja, Techno ist schon Geschmackssache. Techno müsste jetzt nicht unbedingt sein, aber bei uns läuft zumindest in der Backstube, immer Musik. Von dem her angenehmer, als wenn es ganz ruhig ist.
0: Okay, was läuft da dann bei euch?
3: Bei uns läuft, da wir so einen bunt gemischten Altersdurchschnitt haben, immer SWR1.
0: Das tut uns weh, das kannst du nicht sagen.
1: Aber hier nochmal zum Thema Rave. Welches Gebäck würdest du sagen, passt am besten so zum Rave?
3: Ich würde sagen, eine Käse-Laugenstange.
0: Okay.
3: Passt da am besten, die macht satt, krümelt nicht. Kann man immer irgendwo noch Rucksack oder irgendwo Tasche einstecken.
1: Einfach so eine lose Laugenstange im Rucksack. Welchen Song würdest du dir von einem DJ in der Bäckerei wünschen?
3: Can't Stop von den Chili Peppers. Also, ja, die Chili Peppers ist so meine Lieblingsband.
1: Okay, dachte vielleicht eher sowas wie Butter von BTS, wenn Shake, wenn Shake.
0: Ja, okay. Oder sowas wie hier, Brot nach Hause von Apache 2.

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1: Hello, guten Morgen.
0: In Expertenkreisen kennt man sie als Hannah Montana oder als die Nackte auf der Abrissbirne. Miley Cyrus, natürlich, wissen wir Bescheid. Die bekommt jetzt einfach einen Stern auf dem Famous Walk of Fame in Hollywood in den USA.
1: Wir freuen uns für sie. Es ist ja wirklich eine Icon. Und es ist der 2845. Stern, sag ich mal. Verdient hat sie es. Und die Veranstalter, die sagen, auch Miley Cyrus hat die Unterhaltungsindustrie krass geprägt.
0: Ja. Ja, bin ich auf alle Fälle dabei, aber ich habe einen ganz anderen Punkt. Ich hätte auch so gerne einen Stern. Ich hätte so gerne einen Stern, wirklich. Also ich meine, was Miley Cyrus kann und so eine, also das kann unser eins ja wohl auch.
1: Das habe ich mir schon gedacht, Uli. Deshalb haben wir mal Michael von der Sternwarte Deidesheim gefragt. Er sagt aber, so ein richtiger Stern geht nicht.
2: Für mich ist es halt im Prinzip, sagen wir mal, eine Abzockerei. Also im Prinzip das, was du kaufen kannst, das sind eigentlich Sterne, die eigentlich schon eine Nummer und einen Namen haben.
0: Okay, also alles schon besetzt. Aber im Internet, wenn man da mal eingibt, Stern kaufen, da gibt es so viele Seiten, die das irgendwie anbieten, so sternpartnerschaftmäßig.
1: Da musst du aber aufpassen, sagt der Michael.
2: Es ist im Prinzip ein Fake. Ich meine, ich kann dir sicherlich einen Stern auf Papier drucken, ich kann dir ein paar Koordinaten unten drunter schreiben und kann deinen Namen dazu schreiben, kann sagen, so, das ist jetzt dein Stern. Ne? Das ist im Prinzip eine ganz einfache Sache. Das kann jeder zu Hause sogar selber machen.
0: Ja, traurig macht mich das schon.
3: Das macht mich traurig.
1: Du, ich habe da vielleicht eine andere Lösung. Wir gucken mal, wie wir dir anders noch einen Stern organisieren.
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0: Das sind die ganzen Leute in Baden-Württemberg, falls die heute Morgen stöhnen, weil es wieder in die Arbeitswoche geht.
1: Es ist leider Montag, aber Black Friday kriegt ihr jetzt hier im Radio bei Das Ding.

0: Guten Morgen.
1: Hallo, hallo, ihr hört das Ding. 6:30 haben wir's.
0: Und hier gibt's jetzt ein News-Update mit Lilia Kockler.
1: Guten Morgen.
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1: Die 4 deutschen Passagiere des vom Hunter-Virus-Ausbruch betroffenen Kreuzfahrtschiffs sind jetzt auf dem Weg nach Frankfurt. Sie sind gestern Abend im niederländischen Eindhoven gelandet und werden jetzt mit einem sogenannten Sonderisoliertransport nach Deutschland gebracht. Die Menschen sollen dann erstmal in Quarantäne kommen. Die Rückführungsaktion der Kreuzfahrtpassagiere soll heute zu Ende gehen. Wie es mit ihnen dann weitergeht, wenn sie wieder in ihren Heimatländern sind, darüber berichtet SWR-Reporterin Julia Macher aus Spanien.
3: Die Weltgesundheitsorganisation empfiehlt allen Rückkehrern eine Quarantäne von 42 Tagen. Die Inkubationszeit des Hunter-Virus ist sehr lang. Symptome können auch noch viele Wochen nach Infektion auftreten. Die Gefahr für die breite Öffentlichkeit ist laut WHO gering. Das Virus sei bekannt und in der Regel nur durch engen Kontakt übertragbar.
1: Bei den Verhandlungen im Iran-Krieg gibt es immer noch keine Lösung. Teheran habe zwar auf US-Präsident Trumps Vorschlag zum Kriegsende reagiert, er sei mit der Antwort aber nicht zufrieden, hat er auf X gepostet. Mehr dazu berichtet SWR-Reporterin Giselle Uka aus den USA.
4: Staatsmedien zufolge hatte Teheran einen Text an Vermittler Pakistan überreicht. Dieser sehe ein Ende des Krieges an allen Fronten, insbesondere im Libanon, vor. Außerdem sei von Gewährleistung der Schifffahrtssicherheit die Rede. Konkreter werde der iranische Vorschlag nicht.
1: Die rheinland-pfälzische SPD will heute Mittag nach eigenen Angaben ihren neuen Minister vorstellen. Die Partei besetzt in der neuen Landesregierung mit der CDU 5 Ressorts. Beobachter gehen davon aus, dass Finanzministerin Ahnen ihren Posten behält. Wann die CDU dann ihre Minister vorstellt, das ist noch offen. 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
0: Kurz nach 6:30, hey, laut zu euch ins Auto. Wir haben einmal die A61 Koblenz Richtung Ludwigshafen zwischen Dreigenahetal und Bad Kreuznach. Da sind nach einem Unfall die rechte und die mittlere Spur dicht und deshalb sind da im Moment 1 Kilometer Stau. Das war's schon. Gute Fahrt euch.
1: Heute machen wir uns extra Zucker in den Kaffee und wir gönnen uns ein extra Treat zum Frühstück, weil es ist Montag und auch noch blödes Wetter. Wir haben Wolken, Regen, später kann es auch noch gewittern bei maximal 8 bis 18 Grad heute in Ettlingen. Bei euch 14 Grad bedeckt, in Breisach am Rhein 14 Grad, da ist der Himmel noch klar und in Trier, da regnet es schon bei 11 Grad.
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1: Hello, mit William und Sophie am Start.
0: Man könnte sich auch einfach mal treaten, indem man sich einen gelben holt heute.
1: Oh. Nein, das solche Empfehlungen geben wir nicht.
0: Nein,
1: morgens im Radio.
0: Wir sind strong, wir halten das durch, wir schaffen diese Woche auch ganz ohne gelben.
1: Motivation! Los!
0: Leute, habt einen ganz tollen Montagmorgen.

0: cause it is. No Broke Boys kriegt er hier gleich bei Das Ding. Hello.
1: Wie kann das sein, dass Miley Cyrus, wir haben es vorhin schon gehört, einen Stern auf dem Walk of Fame hat und ich nicht? Also ich check das schon, ja, aber ich hätte halt auch gern einen, ne? So ist nicht.
0: Diesen Wunsch respektiere ich.
1: Ja, gut, immerhin.
0: Sternwarte haben wir ja gerade schon gefragt, ob wir da irgendwie einen organisieren können. Das hat nicht geklappt. Deshalb, ich war ja gerade in den USA im Urlaub.
1: Oh ja, Sophie war gerade USA, Lisa, die zwei Wochen dort war. Und du träumst jetzt wahrscheinlich auch auf Englisch, glaub, gell?
0: Ja, logisch. Und ich habe dir da jetzt quasi einen Stern organisiert, dort auf der Straße.
2: Ich bin jetzt hier beim Walgreens des Vertrauens angekommen und check doch mal ab, ob die hier Straßenkreide haben.
3: Walk Charter, Lil.
2: Yes, sidewalk talk.
3: Follow me. That narrows the search down.
2: Yay. Also es ist ja auch alles sehr teuer. $8. Ich glaube, die nehme ich mit. Ich habe hier auf jeden Fall die perfekte Straße gefunden. Hier kommt halt alle Stunde nur ein Auto vorbei. Deswegen legen wir doch jetzt hier los. Ich starte mit dem Namen. Ich glaube, das ist dann leichter, den Stern drumherum zu malen. I-A-William. Ich weiß gerade gar nicht, wie man Geronimo schreibt, ehrlicherweise. Muss ich vielleicht mal kurz googeln. Es ist jetzt kein künstlerisches Meisterwerk geworden. Also vielleicht hätte das Kind sogar mit ein bisschen mehr Übung schöner hinbekommen. Aber hier steht William Geronimo laut. Es ist ein Stern drumherum. Wir sind in den USA. Ich glaube, damit können wir leben. Ganz liebe Grüße.
1: Das ist ganz arg nett, Sophie, gell? Aber auch erstmal noch instant einfach meinen zweiten Namen revealed. Das haben wir jetzt auch.
0: Ich weiß, ja. Wissen ja die wenigsten William Geronimo laut. Ja.

0: Das Ding ist hier.
1: Hello, guten Morgen. 6.46 Uhr haben wir's.
0: Und ich muss sagen, es hat mir irgendwie ein bisschen besser noch gefallen, als 2026 das neue 2016 war und nicht diese 2020-Vibes hatte so ein bisschen.
1: Ja, die letzten Wochen hat man hier ja ganz viel ums Hunter-Virus gehört, überall. Ja. Der ist auf einem Kreuzfahrtschiff vor Teneriffa ausgebrochen und jetzt am Wochenende wurde das Schiff evakuiert.
0: Unser Kollege Nils aus der ARD-Gesundheitsredaktion, der hat uns schon gesagt, was dieses Hunter-Virus ist. In Deutschland ist es tatsächlich schon länger bekannt, meinte er, also nichts Unbekanntes, aber harmlos. Das da auf dem Schiff, das ist eine andere Variante.
2: Die heißt Andes, ja, und die ist schon echt heftiger. Also wenn man sich damit ansteckt, das geht dann auf die Lunge und das kann zu Lungenversagen führen, also sprich dem Tod. Und diese Variante, die ist vor allem in Südamerika zu Hause. Das ist schon ganz, ganz anderes Hunter als das, was wir hier in Deutschland haben.
1: Hm. Oh, jetzt ist die Frage, wie hoch ist die Wahrscheinlichkeit jetzt aber, dass es irgendwie so pandemieähnlich ausbrechen könnte?
0: Das ist ja die Angst von vielen.
1: Ja, wo die Leute jetzt halt vom Schiff wieder runter sind.
0: Und das checken wir hier einmal eine Runde zusammen mit Nils nach Sabrina Carpenter Espresso.

0: Also bei mir ist es ja so, ne, wenn jemand auf einer Party schon kotzt, der irgendwas mit mir zu tun hat, da bin ich raus. Da hört bei mir die Fürsorge auf, dann musst du dich um dich selbst kümmern.
1: Sympathisch, William, wirklich.
0: Wenn ich jetzt überlege, ich müsste irgendwelche Leute von einem Kreuzfahrtschiff runterholen, die da irgendwie mit so einem Hunter-Virus vielleicht in Kontakt wären, Jesus. Oh
1: ja,
0: mein Gott.
1: Ja, mein Gott, aber die Sicherheitsvorkehrungen waren ja auch crazy. Also das ganze Wochenende hat man ja schon davon gehört, dass das Kreuzfahrtschiff, wo die Leute eben diesen Hunter-Virus, wo es ausgebrochen ist, evakuiert wurde.
0: Und da jetzt einmal Props kurz an die Niederländer, ja, Ehren-Niederländer-Männer. Mhm. Die haben die vier deutschen Passagiere mit heimgenommen, dankeschön. Die sind symptomfrei, aber jetzt müssen die erstmal trotzdem vorsorglich in die Quarantäne in Deutschland.
1: Unser Kollege Nils aus dem ARD-Kompetenzzentrum Gesundheit hat eben schon gemeint, Hunter-Viren gibt es schon lange bei uns in Deutschland. Aber müssen wir Angst haben, dass jetzt hier Staffel 2 vom Corona-Lockdown kommen könnte?
2: Es sieht nicht so aus, ganz ehrlich. Also dieses Hunter hier bei uns in Deutschland, das taugt einfach nicht für eine Pandemie. Ne? Das ist schon super lange da, hat es nicht hingekriegt. Das Hunter da aus Südamerika, die Andes-Variante, ich würde aber schon sagen, auch damit ist es eher unwahrscheinlich, weil klar, es wurde beobachtet, es kann von Mensch zu Mensch hüpfen, aber längst nicht so easy wie Corona oder ein Schnupfen. Ja? Deswegen sagt die Weltgesundheitsorganisation und auch die Experten hier in Deutschland, kein Grund zur Panik.
0: Nils Wort in Gottes Ohr.
1: Oh ja, wirklich. Die vier Deutschen kommen jetzt erstmal in die Quarantäne, einfach 6 Wochen lang.
0: Und dann müsste eigentlich das gut sein, oder? Hoffentlich, Sophie?
1: Wir drücken die Daumen, wirklich.
0: Wie oft auf Holz?
1: 3-mal.
0: 1, 2, 3.

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0: Hallo.
1: Guten Morgen, ihr hört das Ding.
0: Das ist auch ein gutes Motto, wenn er im Spiegel steht. Ja, einmal mal sagen, du bist doch ein Supermodel heute Morgen.
1: Oh, ja. Das hier ist auch ein Supermodel, Taylor Swift mit The Fate of Ophelia. Krieg dich hier um kurz nach sieben bei das Ding.
0: Und jetzt kommen wir zum
1: nächsten Supermodel.
0: Zu unserer News

0: sind 23 Länder an der zweitägigen aufwendigen Rückführungsaktion beteiligt.
1: In Brüssel treffen sich heute die EU-Außenministerinnen und Minister, um über den Krieg in der Ukraine und im Nahen Osten zu sprechen. Der deutsche Minister Wadephul ist nicht dabei. SWR-Brüssel-Korrespondentin Sabrina Fritz berichtet über das Treffen.
2: Am Vormittag steht die Lage in der Ukraine auf der Tagesordnung. Die Außenministerinnen und Minister wollen unter anderem über neue Sanktionen gegen Verantwortliche in Russland beraten. Unter anderem, weil Kinder aus der Ukraine nach Russland verschleppt wurden. Parallel findet eine internationale Konferenz statt, wie diese Kinder zu ihren Familien zurückgebracht werden können.
1: Der Berliner Extremsportler Ada Sachi ist gestern Nacht unserer Zeit in Santa Monica bei Los Angeles angekommen. Er hat nach 123 Stunden und 21 Minuten sein Ziel erreicht. Eigentlich wollte er die 600 Kilometer durch das kalifornische Death Valley in 96 Stunden laufen. Das hat aber nicht geklappt. Den Versuch haben aber teilweise hunderttausende Menschen per Stream verfolgt. In der Fußball-Bundesliga kann Heidenheim weiter auf den Klassenerhalt hoffen. Der Verein hat 3:1 in Köln gewonnen. Damit haben die drei letzten Teams in der Tabelle, Wolfsburg, Heidenheim und St. Pauli, alle jeweils 26 Punkte. Am letzten Spieltag spielen die Heidenheimer dann gegen Mainz. 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
3: Kurz nach 7, hallo zu euch ins Auto rein. Wir haben ein paar Meldungen von Straßen. Einmal die A60, A643 Mainz Richtung Wiesbaden zwischen Mainz-Finthen, Saarstraße und Mainz-Mombach. Da sind 4 Kilometer Stau, ihr braucht 20 Minuten plus. Dann die A61 Koblenz Richtung Ludwigshafen zwischen Dreiecknahetal und Bad Kreuznach. Da sind nach einem Unfall die mittlere und die rechte Spur gesperrt, deshalb gerade 2 Kilometer stockend. A81 Singen Richtung Stuttgart zwischen Ehningen und Sindelfingen Ost, Baustelle 8 Kilometer stockend, da dauert es bis zu 20 Minuten länger. A81 Heilbronn Richtung Stuttgart zwischen Stuttgart-Zuffenhausen und Dreieck-Leonberg, eine Baustelle. 5 Kilometer stockt es da, 15 Minuten plus. Und jetzt haben wir noch ganz aktuell die A5 Karlsruhe Richtung Basel zwischen Efringenkirchen und Weil am Rhein-Hüningen. 8 Kilometer Stau. RIP, ihr braucht da gerade einfach schon eine Dreiviertelstunde länger. Gute Fahrt, Leute.
4: Es täuscht heute Morgen. Noch ist es bedeckt. Später kann es nämlich dann auch regnen, teilweise auch gewittern bei 8 bis 18 Grad heute. In Ida-Oberstein bei euch gerade 13 Grad. In Kandel sind es 14 Grad und in Ulm, da haben wir gerade 11 Grad.
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3: Und mit William und Sophie, hello.
4: Hello. Frühstück heute auch hier, wieder aus der Kategorie Schwäbischer wird's nicht.
3: So wie Sophie immer, Schwäbischer wird's nicht, ja.
4: Ich bin ja gestern zurückgeflogen und ich habe hier jetzt mein Frühstücksbrötchen aus dem Flugzeug noch dabei. Mm. Also das ist in so einer kleinen Packung, noch mit so einer kleinen Butter, die man da bekommen hat, habe ich mir aufgehoben extra.
3: Ja, das sieht eklig aus.
4: Ich hoffe, euer Frühstück ist besser.
3: Ich hoffe auch.
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0: schönste Trompete, die wir hören werden am Montag.
1: Peppas von Falco Corvades hier.
0: Auf Instagram und auf TikTok und so, da sind sie ja gerade alle so hier.
2: Ich mach mir jetzt ein Spaßglas.
3: Spaßglas, Sven. Wir machen heute ein Spaßglas voller guter Energie.
4: Machen wir gemeinsam das größte Spaßglas auf ganz Social Media, Leute. Das ist einfach größer als mein Kopf.
0: Ja, dann machen Leute so geile Sachen in ein Glas rein. Colaflaschen, geile Kekse, Gummibärchen, alles mögliche. So Zeug halt.
1: Spaßglas haben jetzt hier gerade quasi alle. Lisa aus Stockach, hast du auch ein Spaßglas?
5: Nee, ich habe einen ganzen Schrank. Da sind die ganzen Süßigkeiten drin, die ich mag.
0: Ja, ist so, aber scheiß auf Spaßglas, oder? Wenn man einen Schrank haben kann.
1: Ja, für Anfänger quasi. Viel besser ist ein Spaßschrank oder ja, kein Spaßglas. Und zwar mit so allen Süßigkeiten, die eben keine Sau will. Könnte man auch Hassglas sagen.
0: Ein kein Spaßglas. Ja. Check, perfektes Geschenk für Hasslehrer oder Fuckboy, der nicht mehr, der gar nicht mehr meldet oder noch anderen schreibt, so, ja.
1: Was müsste denn rein in unser kein Spaßglas? WhatsApp gerne mal an die 0172 1010 951.
0: Was ist dein Call, Lisa?
5: Lakritze.
0: Oh, okay.
5: Ekelhaft. Ich weiß nicht, ich schmecke mir einfach nicht. Das ist dieses Anis-Geschmack oder so.
1: Ja gut, ich liebe den Hass. Pack direkt noch was rein, Lisa.
5: wie heißen sie? Die mit dem Alkohol gefüllt, mit dem Kirschgeschmack. Die mag ich auch nicht. Mm. Mancherie, genau. Die mag ich auch nicht. Nee, die mag ich eher weniger. Gar nicht.
1: Ach ja, 0172 1010 951. Wir packen hier zusammen ein kein Spaßglas. Was muss da noch rein, außer Lakritze und Moncherie?
0: Eure Hassfüßigkeiten jetzt an die 0172 1010 951. 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

0: Es war, oh, tatsächlich anstrengend. Ich bin ja zurückgeflogen, muss ich sagen. Also.
1: Aber sonst schön, oder?
0: Ja.
1: Sonst schön.
2: Weißt du, für wen es noch schöner war? Für alle Haus des Geldes-Fans. Das war noch schöner für die.
0: Ich call mich hier direkt mal out. Ihr habt das nie gesehen.
2: Und an der Stelle, Sophie, mache ich jetzt mal dein Mikro aus. Wirklich, selber schuld. Das ist nämlich eine Straftat. Wenn man das nicht... Ja. Da sagt sie gar nichts mehr. Mein Haus des Geldes ist einfach eine der erfolgreichsten nicht-englischsprachigen Netflix-Serien weltweit. Gerade die 5. Staffel, 792 Millionen Streams hat es. Und jetzt soll da eben etwas Neues kommen.
0: War das nicht eigentlich rum? Letzte Staffel, alle Fans traurig und so
2: ja,
0: weiter.
2: Ja, genau. Eben, das dachten wir alle. Aber jetzt kommt am Wochenende einfach ein Trailer aus dem Nowhere und wir sind alle schock und alle sind am Ausrasten und guessen, was es wird.
1: Was zur Hölle will uns Netflix damit sagen? Vielleicht gibt es so eine Art Fortsetzung, wo man sieht, wie sich so eine neue Gruppe an Leuten inspirieren lässt von diesen Raubüberfällen.
3: Das Ganze ist eine Fortsetzung, das heißt, wir bekommen den originalen Cast zurück.
2: Gerade auf TikTok gehen die Leute richtig ab. Mehr Konkretes gibt es aber eigentlich auch nicht. Aber irgendwas scheint zu kommen. Prequel, Sequel, Spin-off, whatever.
0: Ich freue mich ja für euch tatsächlich.
2: Sehr nett. Wo ich aber ja sage, keiner weiß auf Anhieb, was ein Prequel, was ein Sequel und was ein Spin-off ist. Bin ich mir ganz sicher, weil da gibt es tausend Sachen.
0: Ja, dann kommen wir jetzt endlich auch mal ein bisschen ins Spiel und kann den Haus des Geldes Fans hier helfen. Prequel ist ja pre, das heißt davor. Also es ist eine Story, die vor der Originalstory spielt. Mhm. Sequel schließt sich an, also nach dem Original. Und ein Spin-off, das wäre einfach eine andere Geschichte, aber aus dem gleichen Universum.
2: Sophie? Vielen herzlichen Dank.
0: Gerne.
2: Jetzt freuen wir uns auf Prequel, Sequel oder Spin-off, whatever da auch kommt.

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2: 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Guten Morgen, 7:30 haben wir's.
3: Ihr kriegt hier jetzt ein News-Update von Lilia Kockler.
2: Guten Morgen.
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3: Die vier deutschen Passagiere, die auf dem Kreuzfahrtschiff waren, auf dem das Hunter-Virus ausgebrochen ist, sind nach Frankfurt gebracht worden. Dort sollen sie dann erstmal isoliert werden. Einzelheiten kommen von Petra Muhr aus der SWR-Nachrichtenredaktion.
4: Das Sozial- und Gesundheitsministerium in Stuttgart teilte mit, eine der Personen gehe in Baden-Württemberg in häusliche Quarantäne. Alle sind nach offiziellen Angaben symptomfrei. Einer der vorher schon ausgeflogenen französischen Passagiere hat dagegen Krankheitssymptome. Sie hätten sich auf dem Flug von Teneriffa nach Paris gezeigt, so Frankreichs Premierminister Le Cornu.
3: Die Ministerpräsidentinnen und Präsidenten der Länder raten der Bundesregierung davon ab, es weiter mit der Entlastungsprämie zu versuchen. Baden-Württembergs zukünftiger Ministerpräsident Özdemir hält die Prämie für eine Verschwendung öffentlicher Gelder. Und auch Mecklenburg-Vorpommerns Ministerpräsidentin Schwesig hat der Bundesregierung Vorwürfe gemacht. Mehr dazu von SWR-Reporter Philipp Eckstein.
5: Auch Bayerns Ministerpräsident Söder hält die Prämie für erledigt. Wie es jetzt weitergehen soll, auch mit Blick auf mögliche andere Entlastungen, wollen CDU, CSU und SPD am Dienstag bei einem Koalitionsausschuss klären. Dort soll auch über die Pläne einer Einkommenssteuerreform gesprochen werden und über die schlechte Stimmung in der Koalition.
3: Verteidigungsminister Pistorius ist zu Gesprächen in der Ukraine eingetroffen. In Kiew soll es darum gehen, wie die Rüstungszusammenarbeit mit dem Land ausgebaut werden kann. Im Fokus stehen dabei neue gemeinsame Projekte, wie zum Beispiel die Entwicklung unbemannter Waffensysteme. Das hat Pistorius gesagt. Aus Sicherheitsgründen ist die Reise vorher nicht öffentlich angekündigt worden. Eine Schule in Rheinland-Pfalz reagiert auf einen gefährlichen TikTok-Trend. Seit einigen Wochen wird auf der Plattform für Zahnstocher geworben, die zum Beispiel Nikotin enthalten. Die Realschule Plus im pfälzischen Edenkoben hat deswegen ein entsprechendes Verbot verhängt. Den Lehrkräften sei in letzter Zeit aufgefallen, dass Schüler Zahnstocher mitbringen und darauf herumkauen. Auch andere Schulen haben deswegen schon Verbote verhängt. 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
2: 7:32 ist es. Hello, zu euch ins Auto rein. Wir haben die A5 einmal da. Karlsruhe Richtung Basel zwischen Efringkirchen und Weil am Rhein Hüningen. Da sind gerade 7 Kilometer Stau. Ihr braucht eine halbe Stunde länger. Dann die A643 Mainz Richtung Wiesbaden zwischen Dreieck Mainz und Schiersteiner Kreuz. 6 Kilometer stockt's da. Ihr braucht 20 Minuten länger. A8 Karlsruhe Richtung Stuttgart zwischen Pforzheim West und Pforzheim Ost wegen der Baustelle da. 5 Kilometer stockend. 15 Minuten plus. Dann die A81 Singen Richtung Stuttgart zwischen Ehningen und Sindel. Ost-Baustelle 8 Kilometer stockend und 25 Minuten plus. Und dann haben wir noch die A81 Heilbronn Richtung Stuttgart zwischen Stuttgart-Zuffenhausen und Dreieck-Leonberg. 5 Kilometer stockt da gerade, Viertelstunde plus. Gute Fahrt, kommt gut an.
6: Wir haben viele Wolken am Start, die zwischendurch mal kurz doch auflockern. Vor allem in Baden-Württemberg regnet es, da kann es auch später mal noch Gewitter haben. In Bernkastel-Kues haben wir gerade 14 Grad, da regnet es. In Denzlingen 14 Grad bedeckt und in Heilbronn, da sind es 14 Grad Wolken.
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2: Und wenn ihr heute Morgen um 7:45 aus der Tür stiefelt, so la, la, la, la, la, dann könnte es sein, dass ihr eventuell einem Spaßglas begegnet.
6: Wirklich.
2: Ist so.
6: Da macht man halt so alle Sachen rein, die man richtig geil findet. Irgendwelche Salzbrezeln, Colafläschchen, alles Mögliche. So eine gemischte Tüte, aber eben in so einem riesigen Glas.
2: Und die sind eben gerade einfach überall unterwegs. Aber wir drehen das heute Morgen so ein bisschen um. Was würde denn in euer kein Spaßglas reinkommen? 0172 10 10951 schickt uns mal eine WhatsApp.
6: Nathalie schreibt, sie würde da Gelee-Bananen reintun. Da habe ich immer einen großen Bogen drumherum gemacht. Habe ich noch nie probiert.
2: Ja, doch. Also ich muss sagen, ich bin da gar nicht so anti. Alles, was so ein bisschen von der Konsistenz, alles, was so Gelee-Domino-Steine auch, Gelee-Bananen, I love it. 0172 10 10951. Was kommt in euer kein Spaßglas rein? Welche sie sind

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0: Das Ding ist hier gleich Justin Bieber mit Daisies für uns.
1: Ich packe mein Spaßglas und packe rein saure Schnüre, Cola-Fläschchen, Schokokekse. Ich krieg Hunger.
0: Und was kommt ins Kein-Spaßglas rein? Weil wir starten jetzt hier einen neuen Trend heute Morgen. Keine Toxic Positivity. Wir machen ein Kein-Spaßglas mit den allerschlimmsten Süßigkeiten, die es überhaupt nur gibt auf dieser Welt.
1: Lakritz und Moncherie, wenn es nach Lisa aus Stockach geht. Das hat sie uns heute Morgen schon gesagt.
0: Ja, das check ich auch.
1: Und Alex aus Stuttgart, der hat sich auch noch gemeldet. Was sollen wir denn für dich ins Kein-Spaßglas machen?
2: Raffaello, das geht gar nicht.
1: Warum?
2: Kokos und Money.
0: Kokosmilch, ich bin doch nicht in Malibu. Ist das deine Einstellung?
2: Ganz genau, ganz genau. Kokos gehört nirgends hin. Also, wah.
0: Verstehe.
2: Ich finde es immer übel, wenn sie Spaghetti-Eis in der Eisdiele machen und dann anstatt Schokoraspel Kokos drauf.
0: Ja, das ist pervers. Boah, das check ich. Ich gehe das schon mit dir, merke ich. Wem würdest du das kein Spaßglas denn dann schenken, wenn du das fertig gepackt hast?
2: Das will ich hier gar nicht so sagen.
0: Verstehe ich gar nicht, warum man das nicht im Radio sagen will.
1: 0172 10 10 951. Wir packen ein kein Spaßglas für eure größten Feinde. Welche Ekelsüßigkeit müsste denn da noch rein?
0: Deshalb jetzt eklige Süßigkeiten an die 0172 10 10 951. Morgen.

0: zum Muttertag ein Eis zusammen mit der Mama nehmen, einnehmen, essen, schlecken, wie auch immer. Ist vielleicht jetzt gar nicht mal so special, oder?
1: Aber für Ada Sachi halt schon, weil what the fuck, der ist einfach 600 Kilometer durch die Wüste, durchs Death Valley in den USA gerannt. Das ist schon krass. Aber es war auch sehr emotional. Er hatte nämlich ein Ziel, und zwar das in unter 96 Stunden zu schaffen. Und
0: das Ganze konnte man sich auch angucken. Das war eine krasse Sache. Auf allen möglichen Plattformen wurde es irgendwie gestreamt. Bei Twitch waren es 1 Million Leute, die ihm dazugeschaut haben. Mit TikTok zusammen waren es sogar über 1 Milliarde.
1: Alter, kann man sich kaum vorstellen. Aber aus den 96 Stunden wurden dann doch 123. Und er hat sich im Stream entschuldigt und geweint und gesagt, ich hoffe, ich habe euch nicht enttäuscht.
0: Oh nein, warum denn? Also ich meine am Ende... Das ist schon ein krasses Ziel gewesen. Seine Mutter hat er vor allem nicht enttäuscht. Mhm. Die ist dann am Ziel an dem Santa Monica Pier angekommen. Und er hat sich so gefreut über den ganzen Support.
2: Ich weiß nicht, was ich sagen soll. Ich meine, welche, wie viele Menschen hier sind, das ist crazy. Vielen lieben Dank an die ganze Unterstützung. Es ist wirklich... Boah, es ist geistkrank. Mama, ich glaube, es wird Zeit fürs Eis, oder?
1: Also, die Mama hat ihn dann dort empfangen. Und dann gab's lecker Eis zusammen.
0: Ich vergesse auch immer, dass der Deutsch ist. Ein Deutscher macht so krasse Sachen. Oh mein Gott. Erst Eis in den Mund und dann gab's noch die Eistonne wahrscheinlich hinterher.

0: Hallo, hallo, guten Morgen.
1: Wenn man einen Ohrwurm von einem Song hat, den man nicht mal kennt.
0: TikTok in einem Satz quasi.
1: Sau anstrengend, wirklich.
0: Geht euch vielleicht auch bei diesem Song hier so.
1: Ja, easy.
0: No.
1: Damit ihr auch wisst, welcher Wurm da in eurem Ohr kriegt, wenn er das hört, hat Sophie hier einmal die Antworten auf die häufigsten Google-Fragen für euch zu diesem Song.
0: Erstmal hier Lyrics. Die Hook ist Let me talk to you. Show you what love can do. 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
1: Übersetzt, lass bumsen.
0: Ja, genau.
1: Nächste Frage ist dann bei Google nach den BPM, also nach den Beats per Minute, wie schnell der Song ist.
0: Das sind 132 Beats per Minute.
1: Good to know.
0: Ist genauso viel wie zum Beispiel Hot and Cold von Katy Perry oder Gangnam Style.
1: Ja, okay. Und richtig oft wird auch nach dem Release-Datum gesucht, ne?
0: Ja, also das ist nicht mehr brand new, ist der 6. März. Und weißt du, was das für uns heißt? Wilhelm Laut.
1: Dass der 2 Monate jetzt released ist.
0: Das heißt, wir können den in voller Länge hören und nicht nur den Ohrwurmteil von TikTok.
1: Talk to you hören wir ganz neu von Another by Das Ding vom SWR jetzt für euch. Das

0: Austin Dasha bei Das Ding. Wir haben 8 Uhr. Hallo.
1: Hello, guten Morgen. Ihr kriegt hier gleich Gabriella von der Band Cat's Eye. Kurz nach 8 kriegt er den.
0: Jetzt aber erstmal noch, wie sich das gehört für so eine runde Uhrzeit. News Update. Und das kommt von Lydia Kockler.
1: Hi, guten Morgen.

0: Spur Richtung Stuttgart zwischen Pforzheim West und Pforzheim Ost. Baustelle 5 Kilometer stocken, 15 Minuten plus. Dann haben wir die A81 Singen Richtung Stuttgart zwischen Ehningen und Sindelfingen Ost. Baustelle 8 Kilometer stockt da. Ihr braucht 25 Minuten länger. A81 Heilbronn Richtung Stuttgart zwischen Ludwigsburg Süd und Dreieck Leonberg. Baustelle 7 Kilometer stocken, 25 Minuten plus. Und dann noch die A81 Heilbronn Richtung Stuttgart zwischen Stuttgart-Zuffenhausen und Dreieck Leonberg. 5 Kilometer stockend, da sind es 20 Minuten. Wow, da ist viel los. Ich hoffe, ihr kommt noch pünktlich auf Arbeit an.
1: So eine kleine Gesangseinlage macht's doch besser, die Verkehrslage. Lululu. Wetter müssen wir uns auch schön singen, sage ich mal. Es ist nämlich hier sehr bewölkt. Kurzzeitig lockern die mal auf. Dann aber doll Regen, vor allem in Baden-Württemberg gibt es nachher auch noch Gewitter. In Bruchsal 14 Grad, in Emmendingen 14 Grad und in Mainz auch gerade 14 Grad.

0: hier auf TikTok sind gerade alle am Spaßgläser machen. Irgendwie nehmen sie so ein XXL-Glas mit allen Süßigkeiten, die sie mögen.
1: In einem Supermarkt. Hier in Baden-Baden gibt es sogar ein extra Regal dafür. Trend steht da drüber, drunter Süßis. Der Hype ist real.
0: Marketing durchgespielt. Wir von das Ding, wir starten jetzt aber so ein bisschen Gegentrend. Und zwar das Kein-Spaßglas. Da kommt alles rein, was irgendwie eklig ist und was wir nicht mögen. Und das schenken wir dann jemandem, den wir nicht mögen am besten.
1: Ist genial, weil die dann halt auch noch denken, ach nett.
0: Ja. 0172 10 10 951, Leute. Ihr packt das Kein-Spaß-Glas voll. Lakritze ist schon mal drin, Mancherie, Gelee-Bananen und Raffaelos.
1: Tobias aus Ravensburg ist gerade bei der Arbeit angekommen, will aber hier, bevor es ans Schaffen geht, noch was in unser Kein-Spaß-Glas packen. Was denn?
2: Die Picobella von der speziellen Marke mit dem Haar.
0: Aha, diese kleinen Runden, die so bunt sind und so squishy, ja. Die fühlen sich ein bisschen an wie Knete im Mund.
2: Ja, also die Konsistenz ist schrecklich und auch, ich finde auch, die schmecken so brutal künstlich.
1: Verstehe.
0: Und dann, was bei den Dingern auch immer ist, finde ich, wenn man die angefasst hat in der Tüte, dann hat man so, ich weiß nicht, mit was die eingeschmiert sind, so was Kleidgel-artiges, das ist so ganz schwierig.
2: Ja, also
0: Gummibären-Kleidgel, hat man immer so ganz eklige Finger.
2: Ja, also auch wenn ich die Tüte schon aufmache oder die irgendjemand anders aufmache und das riecht dann auch schon danach. Nee.
1: Die kommen in dein Kein-Spaß-Glas rein. Wem würdest du das denn schenken?
2: Oh, ich habe so eine richtig nette Arbeitskollegin. die könnte das vielleicht schon mal vertragen.
1: Was macht die denn so Nettes?
2: Die hat manchmal eine große Klappe.
1: Dann kleben wir die mit Picobellas zu.
2: Ja, aber richtig.
3: Mann, ist klar.

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Das Ding ist hier, ich muss ganz kurz zwischengehen. Achtung, Falschfahrer auf der A61, Koblenz Richtung Ludwigshafen, zwischen Kreuz Alzey und Worms. Da kommt euch ein Falschfahrer entgegen. Bitte ganz weit rechts fahren, nicht überholen. Auf der A61, Koblenz Richtung Ludwigshafen, zwischen Kreuz Alzey und Worms. Da ist ein Falschfahrer unterwegs. Vorsicht einmal in beiden Richtungen, bitte.

0: hier.
1: Gleich mit Bruno Mars, I Just Might.
0: Man kennt sie in Fachkreisen als Hannah Montana oder eventuell auch einfach die Nackte da auf der Abrissbirne. Wir sprechen von Miley Cyrus, ne? Wissen wir Bescheid. Die bekommt jetzt einfach einen Stern auf dem Famous Walk of Fame in Hollywood in USA, wo die ganzen berühmten Leute da auf der Straße stehen.
1: So, wir freuen uns für sie. Sie ist eine Icon und die bekommt damit den 2845. Stern.
0: Krass.
1: Verdient, sage ich ja. Und die Veranstalter sagen, Miley Cyrus, die hat die Unterhaltungsindustrie krass geprägt.
0: Safe, also check ich, aber an der Stelle, ich habe es heute Morgen schon mal gesagt, ich hätte auch gern so einen Stern, ne? Also, weil was die Miley Cyrus kann und so.
1: Ja, das haben wir uns ja schon gedacht und deshalb mal Michael von der Sternwarte Deidesheim gefragt für dich, weil im Internet gibt es ja auch immer wieder Seiten, da kann man anscheinend Sterne kaufen. Mhm. Er sagt aber, das geht nicht.
2: Für mich ist es halt im Prinzip, sagen wir mal, eine Abzockerei. Also im Prinzip das, was du kaufen kannst, das sind eigentlich Sterne, die eigentlich schon eine Nummer und einen Namen haben.
0: Okay, checke. Also die sind alle schon besetzt quasi so sternpartnerschaftmäßig.
1: Ja, und da musst du halt auch aufpassen, sagt Michael.
2: Es ist im Prinzip ein Fake. Ich meine, ich kann dir sicherlich einen Stern auf Papier drucken, ich kann dir ein paar Koordinaten unten drunter schreiben und kann deinen Namen dazu schreiben, kann sagen, so, das ist jetzt dein Stern. Ja? Das ist im Prinzip eine ganz einfache Sache. Das kann jeder zu Hause sogar selber machen.
0: Ja, schade, Mensch. Damit Miley Cyrus doch die einzige von uns drei bleiben. Von uns dreien, dir, mir
1: und Miley
0: Cyrus,
1: ich war
0: die den
1: so
0: Stern hat.
1: Ja, aber vielleicht kann ich dir auch noch irgendwie anders einen Stern organisieren.
0: Gucken wir mal, oder?

0: hier, guten Morgen.
1: 8.29 Uhr haben wir es und das heißt, es gibt ein News-Update von Lilia Kockler.
2: Hi, guten Morgen.
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2: Das Robert-Koch-Institut sieht beim Hunter-Virus keine Gefahr einer Pandemie. RKI-Chef Schade hat im ZDF gesagt, Hunter sei seit mehr als 30 Jahren bekannt. Und auch bei Reisenden, die sich im Ausland angesteckt hätten, habe man einen größeren Ausbruch immer vermeiden können. Heute sollen die letzten Passagiere und Besatzungsmitglieder des betroffenen Kreuzfahrtschiffs von Teneriffa aus nach Hause gebracht werden und dann für 42 Tage in Quarantäne. In Brüssel treffen sich heute die EU-Außenminister, um über den Krieg in der Ukraine und im Nahen Osten zu sprechen. Der deutsche Minister Wadefuhl ist nicht dabei. SWR-Brüssel-Korrespondentin Sabrina Fritz berichtet über das Treffen.
4: Am Vormittag steht die Lage in der Ukraine auf der Tagesordnung. Die Außenministerinnen und Minister wollen unter anderem über neue Sanktionen gegen Verantwortliche in Russland beraten. Unter anderem, weil Kinder aus der Ukraine nach Russland verschleppt wurden. Parallel findet eine internationale Konferenz statt, wie diese Kinder zu ihren Familien zurückgebracht werden können.
2: Heute Mittag um 12 wollen die Grünen und die CDU den Koalitionsvertrag für die neue Landesregierung von Baden-Württemberg unterschreiben. Der Vertrag hat mehr als 160 Seiten. Vorher will der gewählte Ministerpräsident Özdemir das Team der Grünen für die neue Landesregierung vorstellen. In Rheinland-Pfalz stellt die SPD kurz danach ihre Minister vor. Mehr News gibt's auf dasding.de.
0: Auf heute Mittag um 12 freue ich mich auch, weil da haben wir dann Feierabend, Sophie.
1: Ich habe auch gerade richtig doll gegähnt.
0: Aber erstmal geht's auf die Arbeit für alle und da ist gerade Stau. Wir haben einmal aber noch eine Entwarnung auf die A61 Koblenz Richtung Ludwigshafen. Da ist kein Falschfahrer mehr zwischen Kreuz Alzey und Worms. Dann haben wir die A5 Karlsruhe Richtung Basel zwischen Ettenheim und Teningen. Baustelle, stockender Verkehr, ihr braucht 20 Minuten. Und im weiteren Verlauf, wenn ihr dann weiterfahrt, dann zwischen Efringkirchen und Weil am Rhein 7 Kilometer Stau, halbe Stunde plus. A6 Nürnberg Richtung Heilbronn zwischen Bretzfeld und Heilbronn-Neckarsulm, 3 Kilometer Stau, ihr braucht eine Viertelstunde länger. A602 Longich Richtung Trier, zwischen Kenn und Trier Verteilerkreis, da sind es gerade 3 Kilometer Stau, 15 Minuten plus. A643 Mainz Richtung Wiesbaden, zwischen Dreieck, Mainz und Schiersteiner Kreuz, in beiden Richtungen sind da 4 Kilometer stockend, ihr braucht da 15 Minuten länger. Dann haben wir die A65 Ludwigshafen Richtung Landau, zwischen Deidesheim und Neustadt-Weinstraße Süd, 5 Kilometer Stau, 20 Minuten plus. A67 Mannheim Richtung Darmstadt, zwischen Lorsch und Gernsheim, 5 Kilometer stockend. Dann weiter zur A81, Singen Richtung Stuttgart zwischen Ehningen und Sindelfingen-Ost wegen der Baustelle dort 7 Kilometer stocken, 20 Minuten sind es da länger. A81 Heilbronn Richtung Stuttgart zwischen Ludwigsburg-Süd und Dreieck Leonberg 6 Kilometer und 25 Minuten. Und dann haben wir noch die A81 Heilbronn Richtung Stuttgart zwischen Stuttgart-Zuffenhausen und Dreieck Leonberg 5 Kilometer stockend und 20 Minuten plus für euch. Gute Fahrt, kommt gut an.
1: Heute ist so ein richtig guter To-Dos erledigen Montag, weil man verpasst quasi nichts draußen wettertechnisch. Wir haben Wolken am Start, später Regen und teilweise auch Dollgewitter. Maximal 8 bis 18 Grad in Schweich bei euch gerade bedeckt. 13 Grad in Buchen haben wir 13 Grad bedeckt. Und in Stuttgart, da ist es noch klar bei 15 Grad.
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0: Und mit William.
1: Und Sophie, hello.

0: Where is my husband, sagt Ray gleich hier bei Das Ding. Ich habe heute Morgen schon gesagt, where is my Stern on the street?
1: Natürlich.
0: Weil Miley Cyrus hat jetzt einen Stern auf dem Walk of Fame in Hollywood, wo alle berühmten Leute da so stehen. Und das ist der 2845. Und ich hätte auch gern einen, habe ich gesagt.
1: Also die Miley, die hat den auf jeden Fall verdient. Der Alde hier, der mir gegenüber sitzt, der hat jetzt auch einen in den USA. LG. Ja.
0: Crazy.
1: Hab ich dafür gesorgt. Ich bin ja gestern zurückgekehrt aus meinem sogenannten Urlaub. Ich war in den USA und hab hier quasi einen Stern auf der Straße organisiert.
2: Ich bin jetzt hier beim Walgreens des Vertrauens angekommen. Und check doch mal ab, ob die hier Straßenkreide haben.
3: Walk chalk or little?
2: Yes, sidewalk chalk.
3: Follow me. That narrows the search down.
2: Yay. Also ist ja auch alles sehr teuer. $8. Ich glaube, die nehme ich mit. Ich habe hier auf jeden Fall die perfekte Straße gefunden. Hier kommt halt alle Stunde nur ein Auto vorbei. Deswegen legen wir doch jetzt hier los. Ich starte mit dem Namen. Ich glaube, das ist dann leichter, den Stern drumherum zu malen. William. Ich weiß gerade gar nicht, wie man Geronimo schreibt, ehrlicherweise. Das ist vielleicht mal gut zu googeln. Es ist jetzt kein künstlerisches Meisterwerk geworden. Also vielleicht hätte das Kind sogar mit ein bisschen mehr Übung schöner hinbekommen. Aber hier steht William Geronimo laut. Es ist ein Stern drumherum. Wir sind in den USA. Ich glaube, damit können wir leben. Ganz liebe Grüße.
0: Ja, danke. Vielen Dank dafür.
1: Sehr gerne.
0: Step 1, wir haben einen Stern. Und Step 2, wir haben auch noch meinen zweiten Namen im Radio verraten. Da freue ich mich sehr. Auch dafür.

0: Das Ding ist hier.
1: 8.44 Uhr haben wir es. Hi.
0: Und wir kriegen jetzt hier Lockdown-Flashbacks in 3, 2, 1.
2: Also wenn man sich damit ansteckt, das geht dann auf die Lunge und das kann zu Lungenversagen führen, also sprich dem Tod.
1: Danke an der Stelle an unseren Kollegen Nils aus der ARD-Gesundheitsredaktion. New Fear Unlocked, ey, Hunter-Virus zu bekommen.
0: Oh je, bevor jetzt Hypochonder Sophie gleich mir vom Stuhl kippt, da müssen wir ein bisschen vorsichtig
1: ja,
0: sein, Leute.
1: Ja, müssen wir.
0: Nils meinte, dass die in Hunter-Viren, dass die in Deutschland chillig sind, okay? Also das mit Lunge und Tod, das gilt nur für die südamerikanische Variante, die aktuell auf einem Kreuzfahrtschiff da ausgebrochen ist. Habt ihr wahrscheinlich mitbekommen.
1: Ja, aber die Leute, die wurden ja jetzt vom Schiff geholt und deshalb meine Frage, wie hoch ist halt die Wahrscheinlichkeit, dass da irgendwie sowas Pandemie-ähnliches ausbrechen könnte, also halt wie so ein Corona 2.0.
0: Kann ich mir vorstellen, dass da gerade ganz viele Fragen in deinem kleinen Hypochonderkopf sind. Ist alles nur halb so wild? Verrät uns Nils hier gleich nach Elton John, Dua Lipa, Cold Heart.

0: Unterhaltungen, die ich versuche von Sophie zu verstecken. Einmal hier auf einem Kreuzfahrtschiff, da ist eine gefährliche südamerikanische Variante vom Hunter-Virus ausgebrochen, haben wir mitbekommen. Und die Leute, die wurden jetzt am Wochenende vom Schiff runter evakuiert.
1: Das ist halt sehr schwierig, diese Nachrichtenmeldungen zu verstecken. Es ist kein guter Tag, um Hypochonder zu sein. Vor allem, da waren eben auch Deutsche dabei und die kommen jetzt auch wieder back zu uns.
0: Sophie, da chillen wir jetzt an der Runde, ja, weil die jetzt zu uns zurück nach Deutschland kommen, die sind symptomfrei, die haben keine Symptome und selbst die müssen jetzt vorsätzlich 6 Wochen in Quarantäne erstmal gehen.
1: Das ist so lang. Nils aus dem ARD-Kompetenzzentrum Gesund, es gibt ja auch Hunter-Viren in Deutschland und jetzt sind die Touris eben zurück. Wie doll muss man denn hier jetzt Angst haben vor der Pandemie 2.0?
2: Es sieht nicht so aus, ganz ehrlich. Also dieses Hunter hier bei uns in Deutschland, das taugt einfach nicht für eine Pandemie. Ne? Das ist schon super lange da, hat es nicht hingekriegt. Das Hunter da aus Südamerika, die Andes-Variante, ich würde aber schon sagen, auch damit ist es eher unwahrscheinlich, weil, klar, es wurde beobachtet, es kann von Mensch zu Mensch hüpfen, aber längst nicht so easy wie Corona oder ein Schnupfen, ja. Deswegen sagt die Weltgesundheitsorganisation und auch die Experten hier in Deutschland, kein Grund zur Panik.
1: Das heißt, wir können aufatmen, die Leute, die auch Angst haben hier vor Krankheiten.
0: Also chillen, Leute, keine Panik machen lassen von den ganzen Boulevardzeitungen und den Hypochondern dieser Welt, wie Sophie zum Beispiel.

0: Wenn irgendwo ein Trend geboren wurde, dann ist es ja meistens so, dann kommt auch gar nicht so lange Zeit danach direkt ein Gegentrend. Zum Beispiel relativ aktuell ja auch auf Skinny Jeans folgt Baggy Jeans.
1: Ja, und dann folgt auch wieder die Skinny Jeans irgendwann.
0: Ja, okay, gut. Aber auf das Spaßglas, was alle auf TikTok machen, also dieses Glas, wo sie ihre Lieblingsgummibärchen und so reinmachen, da folgt jetzt unser das Ding kein Spaßglas.
1: Oder eben Strafglas. Hier, statt Lieblingssüßigkeiten, da kommen die Hass-Süßis rein. Ihr habt schon ganz viel reingepackt. Lakritze, Gelee-Bananen und so weiter. Und Daniela aus Stuttgart, die hat sich jetzt gemeldet an die 0172 1010 951.
2: Guten Morgen zusammen. Bei mir wäre auf jeden Fall in diesem kein Spaßglas, weil es ist Schokolade oder möchte gern Schokolade drinne, weil es einfach wirklich nur Kakao, Butter und Zucker ist und ich finde es einfach nicht lecker. Liebe Grüße.
0: Oh je, die weiße Schokolade Lobby, die freut sich ja gar nicht über Daniela. Aber
1: möchte
0: recht hat sie irgendwie.
1: Schokolade.
0: Ja, ich check das. Habt ihr noch irgendwas für unser kein Spaßglas? 0172 1010 951. Welche Süße Süßigkeit ist bah.
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0: Guten Morgen.
1: Hey, ihr hört das Ding, wir haben es genau 9 Uhr.
0: Und um kurz nach 9, da geht's hier ein bisschen fetziger weiter mit Waterfalls, James Hype und Sam Harper. Jetzt aber erstmal noch genau.
1: Davor schauen wir in die Welt mit Lilia Kockler.
2: Hi, guten Morgen.
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2: Der erste Evakuierungstag des Kreuzfahrtschiffes, auf dem es

0: Gesundheitsorganisationen als Hochrisikokontakte.
1: Jeder Neunte ist im vergangenen Jahr von Cyberkriminalität betroffen gewesen. Das steht in einer neuen Studie, die unter anderem vom Bundesamt für Sicherheit in der Informationstechnik veröffentlicht worden ist. Die meisten Fälle gab es beim Online-Shopping mit 22%. Währenddessen hält mehr als die Hälfte der befragten Menschen das Risiko, selbst Opfer von Cyberkriminalität zu werden, für gering oder sogar ausgeschlossen. Die meisten Deutschen, die innerhalb Europas ausgewandert sind, leben in der Schweiz. Das zeigen Zahlen des Statistischen Bundesamts. 330.000 Deutsche haben ihren Wohnsitz in der Schweiz. Zum Vergleich, die Schweiz hat nur knapp 9 Millionen Einwohner. Das zweitbeliebteste Land der Deutschen ist Österreich, auf Platz 3 folgt Spanien. Eine Schule in Rheinland-Pfalz reagiert auf einen gefährlichen TikTok-Trend. Seit einigen Wochen wird auf der Plattform für Zahnstocher geworben, die zum Beispiel Nikotin enthalten. Die Realschule Plus im pfälzischen Edenkoben hat deswegen ein entsprechendes Verbot verhängt. Den Lehrkräften sei in letzter Zeit aufgefallen, dass Schüler Zahnstocher mitbringen und darauf herumkauen. Auch andere Schulen haben deswegen schon Verbote verhängt. Mehr News gibt's auf dasding.de.
2: 2 nach 9 ist es, auf den Straßen ist sau viel los irgendwie heute Morgen. Wir haben einmal die A60 Rüsselsheim Richtung Bingen zwischen Tunnel Hechtsheim und Mainz-Lerchenberg, 3 Kilometer Stau gerade. A643 Mainz Richtung Wiesbaden zwischen Dreieck Mainz und Schiersteiner Kreuz, 6 Kilometer stockend, ihr braucht eine Viertelstunde länger. A643 Wiesbaden Richtung Mainz zwischen Mainz-Mombach und Dreieck Mainz, da sind gerade 3 Kilometer stockend und das steht noch da. Zu hohe Verkehrsbelastung. Dann haben wir die A643 Richtung Wiesbaden zwischen Dreieck Mainz und Mainz-Mombach 4 Kilometer stockend. A65 Ludwigshafen Richtung Landau zwischen Deidesheim und Neustadt-Weinstraße Süd 4 Kilometer Stau, 25 Minuten länger. A8 München Richtung Karlsruhe zwischen Stuttgart-Flughafen Messe und Kreuz Stuttgart. Immer wieder stockt's da, ihr braucht 20 Minuten länger. A81 Singen Richtung Stuttgart zwischen Ehningen und Sindelfingen Ost Baustelle 4 Kilometer stockt's, 15 Minuten plus. Dann die A81 Heilbronn Richtung Stuttgart zwischen Stuttgart Zuffenhausen und Dreieck-Leonberg. 3 Kilometer stocken, 15 Minuten plus. Und die letzte ist die A81 Heilbronn Richtung Stuttgart zwischen Stuttgart-Zuffenhausen und Dreieck-Leonberg. 5 Kilometer stockend und 15 Minuten müsst ihr mehr einplanen. Gute Fahrt!
3: Heute für die Laune nehmen wir den Matcha mit ein bisschen Erdbeerpüree ein. Oder wir machen halt einfach ein bisschen mehr Zucker in den Kaffee, weil das Wetter ist eher so meh. Wolken haben wir, Regen und später auch noch Gewitter am Start. Maximal 8 bis 18 Grad gibt's heute. In Kaiserslautern bei euch gerade 12 Grad bedeckt. In Gundelfingen sind es 14 Grad bedeckt und in Worms, da regnet es bei 14 Grad.
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2: Mit mir, ich bin William.
3: Und mir, Sophie. Hello.
2: Was war das nochmal für ein Tipp, dass die Laune besser wird?
3: Erdbeerpüree in den Matcha. Lecker.
2: Ich wäre da eher dafür, den Matcha ins Erdbeerfeld zu kippen. Das wird mir wahrscheinlich bessere Laune machen.
3: Boah, aber dafür ist der zu teuer, sag ich dir ganz ehrlich.
2: Dann kommen wir hier auf keinen Kompromiss, Sophie. Dann müssen wir uns was anderes überlegen, wie wir uns heute gute Laune machen. Vielleicht mit ein bisschen Musik ja auch.
3: So, Waterfall, James Hype und Sam Harper kriegt er jetzt hier bei das Ding. Hold

0: Das ist Musik, von der ich mich sehr gerne wecken lasse.
1: Oh, cozy sweater weather Musik.
0: The Neighborhood haben wir gehört bei Das Ding. Musik, von der ich mich weniger gerne wecken lassen würde, irgendwas so. So 130 BPM per Minute, so etwa wahrscheinlich. Ich glaube, ich würde jemandem auf die Fresse hauen.
1: Auf jedem Festival immer. Ich finde es ja persönlich geil. Und in Paris, da spielt einfach so ein Techno-DJ in kleinen Bäckereien, um die zu supporten. Und der kommt einfach Ende Juni. Hier zu uns nach Deutschland, nach Neckarsulm.
0: Klingt nach etwas, was ich unbedingt verpassen müsste. Und Sebastian aus Dreisen, der auch, weil der ist Bäckermeister und fände einen Techno-Rave in seiner Backstube eher so.
2: Techno ist schon Geschmackssache. Techno müsste jetzt nicht unbedingt sein, aber bei uns läuft zumindest in der Backstube, immer Musik. Von dem her angenehmer, als wenn es ganz ruhig ist, auf jeden Fall.
1: Wir hoffen jetzt an der Stelle, dass da das Ding läuft, gell?
2: Bei uns läuft, da wir so einen punktgemischten Altersdurchschnitt haben, immer SWR1.
0: Au! Au, das wird weh. Aber liebe Grüße an der Stelle, gell?
1: An die Kollegen. Sebastian, hier, würde zum DJ mit dem Songwunsch hier kommen?
2: Can't Stop von den Chili Peppers. Also, ja, die Chili Peppers ist so meine Lieblingsband.
0: Ja, okay, ein richtiger SWR1-Hörerwunsch auch. Passt.
1: Ah, weißt du, was ich genommen hätte? Samba. Der backt nämlich so gerne für seine Freunde. Checkst du? Back to friends. Back.
0: Und soll ich dir sagen, was dann die Kunden wären? Die wären dann wahrscheinlich eher fucked up.
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0: Teddy Swims. Genau das.
1: 9:18 Uhr bei Know It All. I Like the Way You Kiss Me kriegt er jetzt hier von Artemis.

0: ist hier.
1: Gleich mit Swim von BTS.
0: Und das Wochenende war ein ganz tolles, oder nicht? Hello!
1: Ja.
0: Wochenende oder so, ne? Vor allem für die Haus des Geldes Fans, für die war das ein hoch die Hände Wochenende, weil da kommt anscheinend jetzt irgendwas ganz Neues raus einfach.
1: Ich oute mich hier direkt, ich habe das nie gesehen.
0: Das ist ein bisschen peinlich, ja. Sophie. Das kann man auch aber an der Stelle sagen, weil Haus des Geldes ist eine der erfolgreichsten nicht englischsprachigen Netflix-Serien weltweit, gerade die fünfte Staffel. 792 Millionen Streams und jetzt eben vielleicht was Neues.
1: Ja, aber war das nicht durch hier rum, letzte Staffel eigentlich? Alle Fans super traurig darüber.
0: Das dachten wir eben alle, aber jetzt kam am Wochenende ein Trailer aus Nowhere und deshalb sind gerade alle am Ausrasten und vor allem auch am Rumüberlegen, was das denn da jetzt sein könnte.
2: Was zur Hölle will uns Netflix damit sagen? Vielleicht gibt es so eine Art Fortsetzung, wo man sieht, wie sich so eine neue Gruppe an Leuten inspirieren lässt von diesen Raubüberfällen.
3: Das Ganze ist eine Fortsetzung, das heißt, wir bekommen den originalen Cast zurück.
0: Das sind so die Spekulationen zumindest von den Leuten auf TikTok. Aber mehr Konkretes haben wir von Netflix halt auch einfach nicht bekommen. Aber irgendwas scheint zu kommen. Prequel, Sequel, Spin-off, whatever.
1: Das freut mich ja für euch Fans.
0: Das ist sehr schön. Wo ich jetzt aber sagen muss, ich sag, keiner kann auf Anhieb sagen, was ein Prequel, ein Sequel, ein Spin-off, ein Semi-Sequel, whatever ist.
1: Doch, da kann ich hier den Haus des Geldes Fans mal helfen. Wir machen das jetzt hier mal Schritt für Schritt. Prequel, das heißt also Prä, davor. Also ist quasi die Story vor dem Original. Mhm. Ein Sequel, das schließt sich quasi an. Das kommt also nach dem Original. Und ein Spin-off, das wäre eine andere Geschichte, aber aus dem gleichen Universum.
0: Ah, sowas wie die Serie Berlin, wo ja jetzt auch eine zweite Staffel rauskommt diese Woche. Das ist also ein Spin-off.
1: Richtig.
0: Sophie, vielen herzlichen Dank, dass wir das nochmal geklärt haben.
1: Gerne.

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3: 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Juni dann, Leute. Jetzt gucken wir erstmal hier, was gerade auf den Straßen geht. Wir haben einmal die A60 Rüsselsheim Richtung Bingen zwischen Tunnel Hechtsheim und Mainz-Lerchenberg, 3 Kilometer stockend. Und die zweite schon und die letzte damit auch die A65 Ludwigshafen Richtung Landau zwischen Deidesheim und Neustadt-Weinstraße Süd. Da sind gerade 4 Kilometer Stau und ihr braucht 25 Minuten länger. Gute Fahrt, kommt gut an.
4: Ich schicke euch hier jetzt durchs Radio nochmal extra Motivation auf den Montag, weil das Wetter, das ist es halt leider auch nicht. Wir haben ganz viel Regen am Start, teilweise sogar richtig kräftige Schauer und Gewitter am Ende. Und Wind auch noch dazu. Maximal 8 bis 18 Grad. In Hartheim bei euch sind es gerade 14 Grad. In Worms bei euch auch 14 Grad. Und in Koblenz am Deutschen Eck, da sind es gerade 9 Grad.
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3: Und nicht Benji.
4: Nee, mit William und Sophie hier am Start.
3: Ja, it's us. Und wir starten hier rein mit Bibi Rexha, New Religion und Rain Dance von Dave und Tems.
4: Hello, guten Morgen.
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Und Faithless. New Religion. 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

0: Das Ding ist ihr und Bibi Rexha, die wir gerade gehört haben, New Religion, ihre Lieblingssüßigkeit ist Schokolade, hat sie mal in einem Interview gesagt. Das wollen wir jetzt aber nicht, weil Schokolade gefällt ihr. Wir wollen heute Morgen die Sachen, die uns nicht gefallen, wir packen ein Kein-Spaß-Glas bei das Ding.
1: Ja, alle machen hier gerade nämlich ein Glas mit ihren Lieblingssüßigkeiten, das kann jeder und wir machen eben den Gegentrend.
0: Einfach mal gegen den Strom ein bisschen schwimmen. Das Kein-Spaß-Glas mit den ekligsten Süßigkeiten, die es gibt, und da kam hier heute Morgen schon einiges zusammen. Ihr habt geschickt an die 0172 10 10951.
2: Lakritze.
3: Lakritze in jeglicher Form.
1: Die Lebanan.
4: Raffaello.
1: Weiße Schokolade.
5: Die Picobella.
2: Mancherie, die mag ich auch nicht, nee.
1: Aber ihr habt noch mehr. Lale schreibt an die 0172 10 10951. Bei Haribos oder Mauams, die orangenen oder gelben, will keiner. Das sind auch Kandidaten fürs Glas.
0: Ja, bei den Gummibärchen ist es ja so, mit der Reihenfolge ist ja auch mal so, mit den Farben.
1: Das ist ein Ding, ist ein Thema.
0: Bei mir ist es auf die 1 auf alle Fälle grüne Gummibärchen.
1: Was?
0: Die 2 sind weiße Gummibärchen. Die 3 sind die dunkelroten. Und alles andere weg.
1: Also,
0: gelb weg, bin ich voll bei Ihnen.
1: Also über weiß können wir nochmal reden, aber rot ist ja auf der 1 immer, egal wo.
0: Naja,
1: Dominik hat in unser Strafglas noch After 8 reingepackt. Achtung, hier jetzt Zitat. Entweder futter ich Schokolade oder Kaugummi.
0: True.
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0: viele Piloten verderben den Flug.
1: Ja,
0: gibt's doch bestimmt so ein Sprichwort irgendwo, oder?
1: Ja,
0: in dem Fall nicht.
1: Stressed out haben wir hier gehört von den 21 Pilots. Ich hoffe, ihr seid nicht stressed out hier auf so einem Montagmorgen.
0: Nein.

0: Das Ding ist hier und der Nächste, ich lehne dich mal ganz weit raus aus dem Fenster. Ich fall fast aus dem Fenster. Ich sag, der Nächste, Young St. Paul, der ist schon so ein kleiner Fuckboy.
1: Der klingt aber immerhin
2: Hattest
1: gut.
2: Hattest du schon mal eine Beziehung?
3: Ja.
2: Mehrere oder eine?
3: Mehrere auch.
2: Was passiert?
3: Hab's an die Wand gefahren immer wieder.
1: Das hat er im Take Me Späti Podcast gesagt.
0: Und ich sag ehrlich, es wundert ehrlicherweise niemanden. Der hat für jedes Song Promo irgendwie ein anderes Girl am Start. Erst so eine Blonde, als Camilla rauskam, also quasi seine Camilla, da hat er immer TikToks mit ihr gemacht.
1: Ja, stimmt. Und bei Mein Cutie, da hat er dann eben mit Podcasterin Sarah Aslan rumgehangen und irgendwie so couple-mäßiges Zeug gepostet.
0: Ja, ja, safe. Und jetzt hat er irgendwie schon wieder eine neue am Start. Auf jedem TikTok sehen wir sie und hören sie auch auf seinem neuen Song. Art Attack heißt der. Und das Girl ist Anaïs.
1: Ach, ich schipp die beiden. Die sehen sehr süß zusammen aus. Und ich sag mal so, die klingen auch toll zusammen.
0: Voll.
1: Deshalb Art Attack. Young St. Paul und Anaïs kriegt er jetzt hier bei Das Ding.

0: Das ist schon ein Vibe, Art Attack. Oh. Young St. Paul und Anaïs ganz neu bei das Ding vom SWR. Und damit sagen wir dann auch hier Tschüssi.
1: Die Sarah übernimmt hier gleich. Wir haben ja heute Morgen über Spaßgläser oder kein Spaßglas geredet. Und die hat wirklich jeden Morgen ihr persönliches Spaßglas dabei, aber da ist Müsli drin.
0: Als hätte sie es gehört heute Morgen. Ja. Oh ja, das sieht heute wieder ganz köstlich aus. Leute, freut euch auf Sarah und ihr Spaßglas ab 10 hier bei das Ding.

0: er schon Goodbye zu mir sagt. Ich sag erstmal Hallo und gleich hier mit Tame Impala. Und Dracula für euch gibt's nach einem News-Update. Und zwar mit Lilia Kockler.
1: Hi, schönen Vormittag euch.
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1: Der Chef des Robert-Koch-Instituts, schade, ist trotz des Hunter-Virus-Ausbruchs auf einem Kreuzfahrtschiff entspannt. Er hat im ZDF gesagt, dass keine Gefahr für die Bevölkerung droht und auch keine Pandemiegefahr. Weil es sich, anders als bei Corona, nicht um ein neues Virus handelt. Man kenne das Hunter-Virus seit 31 Jahren und es habe in Südamerika schon viele Fälle gegeben.
3: Und es gab sogar schon einzelne Touristen, die mit dem Virus sozusagen in die USA oder nach Europa gereist sind. Und immer ist es gelungen, die Ausbruchssituation entsprechend unter Kontrolle zu bringen.
1: Die 4 deutschen Passagiere des betroffenen Kreuzfahrtschiffs wurden nach Frankfurt gebracht und sollen dann in Quarantäne. Heute Mittag um 12 wollen die Grünen und die CDU den Koalitionsvertrag für die neue Landesregierung von Baden-Württemberg unterschreiben. Der Vertrag hat mehr als 160 Seiten. Vorher will der gewählte Ministerpräsident Özdemir das Team der Grünen für die neue Landesregierung vorstellen. In Rheinland-Pfalz stellt die SPD kurz danach ihre Minister vor. Jedes 12. Unternehmen in Deutschland hat Angst, pleite zu gehen. Das kam bei einer Umfrage des IFO-Instituts raus. Besonders kritisch ist die Lage im Einzelhandel. Hier sehen sich über 17% der Unternehmen existenziell bedroht. Am meisten Sorgen bereiten der Wirtschaft eine schwache Nachfrage, steigende Betriebs- und Energiekosten und mehr Bürokratie. Der Berliner Extremsportler Adar Saci ist heute Nacht unserer Zeit am Ziel angekommen. Er hat nach 123 Stunden und 21 Minuten den Santa Monica Pier bei Los Angeles erreicht. Eigentlich wollte er die 600 Kilometer durch das kalifornische Death Valley in 96 Stunden laufen. Das hat nicht geklappt. Den Versuch haben aber teilweise hunderttausende Menschen per Stream verfolgt. 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
0: Hello zu euch ins Auto. Um 1:01. Jetzt habe ich die A6 Heilbronn in Richtung Mannheim. Zwischen Schwetzingen-Hockenheim und Mannheim-Schwetzingen 5 Kilometer Stau. Bis zu 20 Minuten braucht ihr da länger. Dann die A65 Ludwigshafen in Richtung Landau. Zwischen Neustadt-Weinstraße Nord und Edenkoben eine Baustelle. 5 Kilometer Stau. Bis zu einer Viertelstunde hier länger einplanen. Und dann noch die A7 Würzburg in Richtung Ulm. Zwischen Ellwangen und Aalen-Westhausen eine Baustelle. Deshalb 5 Kilometer Stau. Und da dauert es 20 Minuten länger. Also ich sag mal ehrlich, da weht es uns heute fast weg, oder? Bei diesem Wind. Gerade eben, wir hatten Fenster offen, wie es da reingewindet hat. Also sehr, sehr windig heute. Kommt auch noch Regen.

0: für euren Montag und dieser Weg in Hollywood mit den Sternen für Schauspieler, Musiker und so. Kennen wir alle, ne? Der Walk of Fame. Aber sowas gibt's tatsächlich auch für Videospiele. Das ist dann aber eine Hall of Fame. Und zwar die World Video Games Hall of Fame. Und da sind jetzt neue Games mit dazu gekommen, die absolute Klassiker sind. Das Ding Gaming-Experte Daniel, welche sind das denn?
1: 4 völlig unterschiedliche Spiele. Zum einen die Fußballsimulation FIFA International Soccer aus dem Jahr 1993. Das Rollenspiel Dragon Quest von 83. Das japanische Horror-Game Silent Hill, das ist 1999 erschienen. Und das Mobile-Game Angry Birds, bei dem wir mit Vögeln auf Schweine schießen.
0: Ja klar, das kennen wir noch alle, ne? Und warum genau die jetzt in die World Video Games Hall of Fame aufgenommen werden, das klären wir gleich hier noch in den nächsten 5 Minuten.

0: mit Summer und Homewrecker starten wir rein in die neue Woche. Und wenn ihr in irgendwas gut seid, also so richtig, richtig gut, dann kommt ihr irgendwann in die Hall of Fame. Das gibt's ja in vielen Sportarten, aber auch bei Videospielen gibt's sowas. Das Ding Gaming Experte Daniel. Wie sieht denn da diese Hall of Fame jetzt bei Games aus?
1: Also die im ganzen Namen heißt es World Video Game Hall of Fame. Die ist im National Museum of Play in New York. Gibt's seit 2015 dort und das ist eine Anerkennung für elektronische Spiele, die über einen langen Zeitraum populär sind und gleichzeitig auch Einfluss auf die Videospielindustrie oder die Popkultur hatten. Jedes Jahr werden ein paar Spiele dort neu aufgenommen und zu den allerersten gehörten damals unter anderem Tetris und World of Warcraft.
0: Gut, und jetzt neu dabei sind ja FIFA, International Soccer, dann Dragon Quest, das ist so ein Rollenspiel, Silent Hill, Angry Birds, auch mit dabei. Aber warum die eigentlich?
1: Also jedes Spiel ist für sich einfach ikonisch. Die Dragon Quest-Reihe ist in Japan sicherlich populärer als bei uns, aber die hat damals einfach die Inspiration für viele spätere Rollenspiel-Hits gegeben, wie zum Beispiel Final Fantasy auch. Silent Hill kommt auch aus Japan, ist vermutlich die bekannteste Survival-Horror-Reihe nach Resident Evil. Das Spiel ist auch verfilmt worden und gerade letztes Jahr ist erst wieder ein neuer Teil erschienen. Und Angry Birds war quasi das Mobile-Game, das Millionen Menschen dazu gebracht hat, auch auf dem Smartphone zu zocken.
0: Ja, gut.
1: Neben Plüschfiguren, tonnenweise Merchandise und im Kinofilm sind die Vögel einfach ein weltweites Phänomen inzwischen. Und warum FIFA International Soccer in der Hall of Fame der Videospiele ist, das dürfte einfach klar sein. 93 war das der Startschuss für die erfolgreichste Sport-Videogame-Reihe ever. Jedes Jahr gibt's neues FIFA, auf das Fans warten. Inzwischen heißt das ja aber EAFC.
0: Ja gut, und jetzt ist es in der World Video Game Hall of Fame. Sag das bitte dreimal hintereinander. Ist auch eine Art von Spiel.

0: und quer von der katholischen Kirche.
1: Hi, hier ist Sarah. Ich lerne gerade Altgriechisch. Freiwillig. Ich weiß, das klingt vielleicht verrückt. Und ja, ich muss zugeben, es ist schon ziemlich viel Arbeit. Aber es macht mir auch echt Spaß. Ich studiere nämlich Philosophie und Griechisch lerne ich, damit ich irgendwann die Texte von Platon und Aristoteles im Original lesen kann. So kann ich dann ganz genau verstehen, was Aristoteles sagen wollte, in seinen eigenen Worten. Für mich fühlt sich das an, als würde sich mir eine neue Welt eröffnen. Dass ich diese Sprache lerne, heißt, dass ich prüfen kann, was mich überzeugt und mich nicht auf eine Übersetzung verlassen muss. Menschen versuchen seit tausenden Jahren, diese Texte zu verstehen. Und ich finde es voll special, dass ich durch mein Studium auch einer von diesen Menschen sein kann. Dieses Eintauchen in andere Welten und mich richtig in ein Thema vertiefen, das mich interessiert, das ist es, was ich am Studieren genieße. Es erinnert mich daran, was für ein Privileg es ist, dass ich das machen kann. Und dass das als Frau noch gar nicht so lange selbstverständlich ist. Wenn ich das nächste Mal bei strahlendem Sonnenschein in der Bib sitze und Vokabeln pauke, will ich mich daran erinnern, wie dankbar ich für das Privileg bin, in andere Welten abzutauchen. Und ich will neugierig bleiben, welche Welten da draußen noch zu entdecken sind. Auch wenn so eine Entdeckungsreise manchmal viel Arbeit sein kann.

0: Hallo zu euch ins Auto. Um 10:30 jetzt, da habe ich die A65 Ludwigshafen in Richtung Landau zwischen Neustadt-Weinstraße Nord und Neustadt-Weinstraße Süd. Aktuell 1 Kilometer Stau. Dann die A7 Würzburg in Richtung Ulm zwischen Ellwangen und Aalen-Westhausen. Eine Baustelle. 4 Kilometer Stau, bis zu einer Viertelstunde hier länger einplanen. Und dann noch die A8 Stuttgart in Richtung Karlsruhe zwischen Pforzheim Süd und Pforzheim Nord. 4 Kilometer stockender Verkehr, egal wo ihr unterwegs seid. Ich wünsche euch eine gute Fahrt und jetzt gucken wir nochmal in die Welt und zwar mit Thomas Sachsenmeier.
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3: Kellerduell in der Fußball-Bundesliga. Dieses Jahr auch wirklich ein Fußball-Krimi. Es ist wirklich so tight, dass alles zu spät ist. Also, der erste FC Heidenheim zum Beispiel, der hatte 10 Punkte Rückstand im Abstiegskampf. Jetzt haben sie aufgeholt und zwar richtig. 3:1 haben sie gestern gegen Köln gewonnen. Heißt, Wolfsburg, Heidenheim, St. Pauli sind alle mit 29 Punkten im Keller. Aber weil Wolfsburg eine bessere Tordifferenz hat, sind die aktuell auf dem Relegationsplatz. Und Heidenheim will sich den nächste Woche sichern. Und Frank Schmidt, der Heidenheimer Trainer, der hat richtig Bock.
4: Wir freuen uns auf das Heimspiel. 34. Spieltag zu Hause ist was Besonderes. Ich kenne unseren Schlossberg, ich kenne unser Stadion, ich kenne unsere Fans. Der wird beben, da wird eine Menge Unterstützung da sein, Vorfreude, Anspannung. Und wir wollen einfach unseren Job machen und ein Spiel gewinnen.
3: Also am letzten Spieltag kämpft Heidenheim zu Hause gegen Mainz weiter um den Relegationsplatz. Und für alle, die es jetzt genau wissen wollen, Heidenheim muss gewinnen. Und ideal wäre, wenn Wolfsburg und St. Pauli unentschieden spielen würden, sonst entscheidet das Torverhältnis. Es wäre ein krasses Schwaben-Comeback.
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0: Also wenn wir uns die aktuellen Spritpreise angucken, dann fühlen wir das hier ganz besonders.
1: An dem Tag, ohne irgendeinen besonderen Grund, beschloss ich, ein bisschen zu laufen.
0: Ja, und einer, der ein bisschen mehr als ein bisschen gelaufen ist und völlig eskaliert ist, ist Extremsportler Ada. 604 Kilometer ist er letzte Woche gelaufen in 123 Stunden und 21 Minuten durchs Death Valley in den USA. Achtung, das sind 14 Marathons am Stück. Hunderttausende Leute, die haben da im Livestream mitgeguckt, wie er sich da durchquält. Damit hat er auch einen neuen deutschen Streaming-Rekord übrigens aufgestellt. 5 Tage ist er durchgelaufen. Pausen zum Schlafen waren höchstens irgendwie 90 Minuten lang. Teilweise hatte er sogar Halluzinationen und wurde auch von einer Bulldogge verfolgt.
2: Wo kommt der Hund jetzt hinterher? Hey! Hallo, verpiss dich!
0: Oh Gott, ja wirklich, das hat ihm noch gefehlt. Aber er hat durchgezogen, er hat es geschafft. Auch, weil er seiner Mama versprochen hatte, nach diesem Run ein Eis mit ihr zu essen. Und so klang es dann, als er bei ihr am Ziel war.
2: Ich weiß nicht, was ich sagen soll. Ich meine, wie viele Menschen hier sind, das ist crazy. Vielen lieben Dank an die ganze Unterstützung. Es ist wirklich, es ist geistkrank. Mama, ich glaube, es wird Zeit fürs Eis, oder?
0: Ja, also das hat er sich dann auf jeden Fall mit seiner Mama gegönnt. Und hört mal bitte, wie cute, was er am Ende dann noch gesagt hat.
2: Es lohnt sich immer, an die Sterne zu greifen, auch wenn es nicht immer perfekt klappt. Halt euer Traum in eurem Herzen, vergleicht euch niemals mit jemand anderem. Und was am Ende dabei rauskommt, weiß man eh erst am Ende und steht in den Sternen geschrieben. Aber greift danach.

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3: Und da wünsche ich mir, dass ihr jetzt genauso jubelt wie gerade eben. Doch, das können wir mal machen. Und zwar gibt's jetzt Alok und Khalid mit Dive Into Me. Und jetzt ihr. Jawohl.
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1: Hier ist das Ding vom SWR gleich mit ihm. No Broke Boys von Disco Lines und Tina Shee gibt's nach einem News-Update. Und zwar mit Lilia Kockler.
2: Hi, schönen Vormittag.
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2: Der gewählte Ministerpräsident von Baden-Württemberg, Özdemir, will jetzt um 11 sein neues Regierungsteam vorstellen. Er übernimmt dabei viele Leute aus der bisherigen grün-schwarzen Regierung. In einer Stunde wollen dann Grüne und CDU ihren Koalitionsvertrag unterschreiben. Am Wochenende hatten die baden-württembergischen Landesverbände beider Seiten dem Vertrag zugestimmt. Übermorgen soll Özdemir dann offiziell zum Ministerpräsidenten gewählt werden. Der erste Evakuierungstag des Kreuzfahrtschiffes, auf dem es zu 8 mutmaßlichen Infektionen mit dem Hunter-Virus kam, war erfolgreich. Insgesamt 94 Passagiere wurden von Teneriffa aus in ihre Heimatländer geflogen. 4 davon sind jetzt in Frankfurt. SWR-Reporter Heiko Schneider berichtet.
4: Die 4 Deutschen sind um kurz nach 2 Uhr in der Frankfurter Uniklinik angekommen. Sie wurden aus dem niederländischen Eindhoven mit einem Konvoi aus Spezialfahrzeugen der Frankfurter Feuerwehr dorthin transportiert. Bisher haben sie nach Angaben der spanischen Behörden keine Symptome auf das Hunter-Virus. Trotzdem gelten sie laut Weltgesundheitsorganisation als Hochrisikokontakte.
2: Jeder 9. Deutsche ist im vergangenen Jahr von Cyberkriminalität betroffen gewesen. Das steht in einer neuen Studie, die unter anderem vom Bundesamt für Sicherheit in der Informationstechnik veröffentlicht worden ist. Die meisten Fälle gab es beim Online-Shopping mit 22%. Währenddessen hält mehr als die Hälfte der befragten Menschen das Risiko, selbst Opfer von Cyberkriminalität zu werden, für gering oder sogar ausgeschlossen. Wegen Bauarbeiten in Stuttgart gibt es ab heute Einschränkungen im Bahnverkehr. So starten und enden die ICE- und TGW-Verbindungen von und nach Paris laut Bahn in Karlsruhe. Fernverkehrszüge zwischen Stuttgart und München halten ersatzweise nur in Esslingen statt am Hauptbahnhof in Stuttgart. Und auch beim Regionalverkehr kann es Einschränkungen geben. Die Probleme dauern insgesamt noch bis Samstag in einer Woche. 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
1: Hello zu euch auf die Straßen. Um 11 Minuten nach 11 habe ich die A5 Karlsruhe in Richtung Basel zwischen Ettlingen und Rastatt Nord. Eine Baustelle, 5 Kilometer stockender Verkehr, 20 Minuten hier länger. Und dann noch die A7. Oh, schon letzte Meldung. Würzburg in Richtung Ulm zwischen Ellwangen und Aalen-Westhausen, 4 Kilometer Stau. Hier 25 Minuten länger einplanen. Egal, wo ihr unterwegs seid, ich wünsche euch eine gute Fahrt. Und heute ist ja viel Regen unterwegs. Aktuell gerade eher irgendwie so gestreift. Also oben im Norden Regen bei euch in Rheinland-Pfalz, im Süden in Baden-Württemberg auch Regen und in der Mitte, da kommt dann erst gegen Mittag was runter. Maximal bekommen wir bis zu 18 Grad in Speyer, schon fast 18, da sind 17, ein paar Wolken unterwegs. Ingelheim am Rhein, da sind es 13, auch mit Wolken und Freiburg im Breisgau auf dem Schlossberg, da messen wir 12 und da ist schon ordentlich was los vom Regen her.

0: 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An diesem Montag. Und bald ist das hier wieder angesagt. Ja, okay. Oder vielleicht auch ein bisschen schöner. In genau einem Monat, da geht's los. Mexiko gegen Südafrika. Das erste Spiel bei der Männerfußball-WM 2026. Ja, am 11. Juni. Da geht's wieder los. Da müssen wir vorbereitet sein, Leute. Und deshalb Frage an euch heute an diesem Montag. Was spielt ihr im Büro, auf dem Bau, auf dem Pausenhof, am Unicampus? 0172 1010 951. Gibt's da vielleicht so ein paar Games, die ihr zockt? Sarah aus dem Das Ding Online-Team. Ihr zockt auch im Büro, habe ich gehört.
1: Ja, wir haben da so ein paar Kleinigkeiten bei uns im Büro. Zum Beispiel haben wir da so zwei kleine Basketballkörbe mit passenden Mini-Basketbällen. Die hängen so über dem Laptop an so einer Lampe und da kann man nur ab und an mal ein paar Körbe werfen, wenn man Bock hat.
0: Also ich würde sagen, mich würde es sehr stören, wenn da die ganze Zeit neben mir irgendwie, keine Ahnung, irgendwelche Bälle, am Ende trifft es mich nur am Kopf, aber okay.
1: Ja, falls dir das zu wild ist, wir hätten dann auch noch ganz klassisch den Fußball.
0: Na super.
1: Da kann man ab und an mal ein bisschen hin und her kicken.
0: Okay, ja.
1: Oder ein bisschen specialiger, wir hätten auch noch so ein Brett, so ein Basketballbrett. Das ist so ein kleines Holzbrett mit Basketbällen an so einer Gummischnur. Und da muss man so schnell wie möglich in so einen kleinen Korb treffen und Punkte sammeln.
0: Okay, das finde ich eher cute. Kann man auch still und leise und heimlich dann irgendwie machen. Aber ich habe noch was gesehen, das hat was mit dem Klo zu tun, Fragezeichen?
1: Ja, also das nutzen wir richtig oft nicht. Es ist tatsächlich ein Toiletten-Mini-Golf. Da kannst du praktisch beim kleinen oder auch großen Geschäft das Einlochen üben.
0: Also man sitzt auf dem Klo, zieht die Hose runter, hat einen Golfschläger und dann kann man Mini-Golf.
1: Ja.
0: Okay, perfekt. Alles klar. Was zockt man denn bei euch auf der Arbeit? Weiß ich nicht, auf dem Unicampus oder auf dem Pausenhof? 0172 1010 951.

Taylor Swift bringt uns in Richtung Mittagspause an diesem Montag. Und Leonie macht es jetzt auch mit Rock'n'Roll. Hier ist das Ding. Ich bin Sarah. Hi! 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

0: Hello zu euch auf die Straßen. Um 11:30 habe ich die A5 Karlsruhe in Richtung Basel zwischen Ettlingen und Rastatt Nord. Eine Baustelle, 5 Kilometer streckenweise stockender Verkehr. Hier 20 Minuten länger einplanen. Dann die A7 Würzburg in Richtung Ulm zwischen Ellwangen und Allenwesthausen. Eine Baustelle, 4 Kilometer Stau, 25 Minuten länger. Und dann noch zu euch auf die B33 Offenburg in Richtung Schaffhausen. Da ist zwischen Villingen Süd und dem Abzweig nach Bad Dürrheim bis auf Weiteres wegen Bergungsarbeiten gesperrt. Wenn ihr euch da auskennt, dann das Gebiet umfahren. Und jetzt gucken wir nochmal in die Welt. Und zwar machen wir das mit Thomas Sachsenmeier.
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2: Diese Koalition ist eine Partnerschaft auf Augenhöhe. Zwei Parteien, ein gemeinsamer Auftrag, dieses Land durch stürmische Zeiten zu führen.
3: Und heute wird das vorgestellt, was da auf Augenhöhe zwischen den Grünen und der CDU in Baden-Württemberg ausgemacht wurde. Heute wollen Cem Özdemir und Manuel Hagel den Koalitionsvertrag unterschreiben. Mehr als 160 Seiten hat das Teil und da sollen Dinge drinstehen, die
2: stärken, erneuern und zusammenhalten.
3: Ja, so hat es der zukünftige Ministerpräsident von den Grünen, Cem Özdemir, zusammengefasst. Außerdem wird die Regierungsmannschaft vorgestellt, also die Leute, die Ministerinnen und Minister in Baden-Württemberg werden sollen. In Rheinland-Pfalz, da stellt die SPD heute Mittag vor, wer die 5 Ministerien der Partei in der zukünftigen Landesregierung übernehmen wird. Morgen zieht dann die CDU nach, dann sollen deren Ministerinnen und Minister vorgestellt werden. Also, ihr merkt, viel Ministergehuddel gerade bei uns in Baden-Württemberg und Rheinland-Pfalz.
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Rough Camorra. Und Kontra K mit Zeitpunkt. Und ich finde, jetzt ist der perfekte Zeitpunkt, um das Fenster vielleicht aufzumachen bei euch im Büro oder im Homeoffice oder zu Hause. Mal durchlüften, mal durchatmen. Und dazu gibt's jetzt Joel Corey und Charlie XCX mit Out Out.

0: Ey, es ist Montag. Ja, wer ist motiviert? Sarah hier für euch bei das Ding. Ja, wir alle irgendwie, oder? Also, hoffentlich, weil kurze Woche, 4 Tage für viele von uns. Donnerstag ist ja Christi Himmelfahrt, Vatertag, Feiertag. Und das macht auch heute schon was mit uns. Tim Hagemann ist Arbeitspsychologe von der Fachhochschule der Diakonie und der weiß auch, was es genau mit uns macht.
1: Also positive Erwartungen oder so eine Vorfreude, die man dann hat, wenn man weiß, man hat einen Tag frei, kann auf jeden Fall schon dazu führen, dass Stresshormone sich verringern und sich das Wohlbefinden verbessert. Und das ist vor allen Dingen auch so ein Effekt, wenn man zum Beispiel was Schönes plant mit Familie oder Freunden, also etwas, worauf man sich wirklich freut, dann entspannt man schon beim Gedanken daran und das kann man sogar körperlich, physiologisch messen.
0: Gut, können wir entspannen, aber fühlen wir uns nicht nur besser, oder? Sondern sind auch ein bisschen produktiver?
1: Wenn man jetzt natürlich viel, viel Projekte hat und sowieso schon stark unter zeitlichem Druck steht, dann kann natürlich auch ein Tag weniger dazu führen, dass man sich noch belastender fühlt. Aber allgemein würde man sagen, dass dann schon die Arbeit einem leichter von der Hand geht und dass das dann eigentlich meistens gute Wochen sind.
0: Also Leutis, geht's weiter mit der Arbeit. Juhu, 4-Tage-Woche. Sind wir motiviert. Also hoffentlich.
2: Los!

0: an diesem Montag. 9:49 haben wir jetzt und selbst die Polizei weiß, wer AZ und Dadan sind.
1: Was ist das dann für ein Video? Sie filmen sich ja nicht irgendwie einfach so beim Autofahren, oder?
2: Doch, wir sind Künstler. Das okay. Ist Dardan und ich bin AZ.
1: Ja.
2: Kennen Sie uns?
1: Mal gehört, ja.
2: Ja, wir filmen uns.
3: Genau, wir haben halt so nichts Böswilliges vor auf jeden Fall.
0: Also dieses Video ist gerade wirklich überall auf meiner For You. Dardan und AZ, wie sie in eine Polizeikontrolle kommen, während sie sich da filmen. Also natürlich alles Promo für ihr neues Album. Ich würde mal sagen on point. 17. Juli, da kommt Eurosport 2 raus. Und dafür haben sie auch gerade ganz viele spontane Treffen irgendwie mit ihren Fans organisiert. In München, in Köln, da haben sie schon irgendwie die komplette Innenstadt lahmgelegt. Crazy, alle wollen sie sehen und hier könnt ihr sie hören. Mit ihrer neuen Single, ganz neu gedroppt, Vermissen. Hier sind AZ und Dardan bei Das Ding. Du liebst immer.

0: aufstehen, habe ich mich so gefreut. Das ist Justin Bieber mit Daisy. Das gibt's hier gleich für euch. Und okay, auf Ramon Weinreich habe ich mich auch gefreut. Der hat die News.
1: Hallo.
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1: Circa 12% der Menschen in Deutschland leben in zu kleinen Wohnungen. Das hat das Statistische Bundesamt mitgeteilt. Das Problem habe sich in den letzten Jahren verschärft. Viele Kinder und Jugendliche müssen mit ihren Geschwistern ein Zimmer teilen, weil zu wenig Platz da ist. Wer sonst noch von der Wohnungsnot besonders betroffen ist, berichtet SWR-Reporterin Ursula Mayer.
3: Mit wenig Wohnraum mussten vor allem Erwachsene mit ausländischen Wurzeln und von Armut bedrohte Menschen zurechtkommen. Ein Platzproblem hatten generell häufig Paare mit mindestens 3 Kindern sowie Alleinerziehende, insbesondere in Städten. Eine Wohnung gilt als zu klein, wenn zum Beispiel Paare mit Kindern kein eigenes Zimmer für sich haben oder wenn es kein gemeinsames Wohnzimmer gibt.
1: In Baden-Württemberg unterzeichnen Grüne und CDU gerade ihren Koalitionsvertrag. Die beiden Parteien hatten dem 160-seitigen Papier am Wochenende zugestimmt. Vorher hatte der kommende Ministerpräsident Özdemir das Team der Grünen offiziell vorgestellt. Mit dabei sind viele Minister aus der letzten Regierung. Morgen hält der neue Landtag dann seine erste Sitzung. Israel hatte erneut betont, was passieren muss, damit der Krieg im Iran endet. Ministerpräsident Netanyahu schließt sich damit den Forderungen der USA an. Er hat im amerikanischen Fernsehen gesagt, dass der Iran sein angereichertes Uran beseitigen soll. Vorher sei der Krieg nicht vorbei. Aus Tel Aviv berichtet SWR-Reporter Julio Segador.
4: Netanyahu machte deutlich, dass er auch militärische Schritte nicht ausschließt, um die Atomanlagen zu demontieren und das Uran zu entfernen. Man geht hinein und holt es heraus, sagte er. Auch im Kampf gegen das iranische Raketenprogramm sind Netanyahu zufolge noch nicht alle militärischen Ziele erreicht worden. Vieles davon habe die israelische Armee unbrauchbar gemacht, aber all das sei immer noch da und es gebe noch viel zu tun.
1: Viele Kaffeesorten sind zuletzt etwas günstiger geworden. Eine Umfrage der Deutschen Presseagentur zeigt, dass die großen Supermärkte die Preise für ihre Kaffee-Eigenmarken gesenkt haben. Um 10 bis 50 Cent. Der Discounter Lidl zum Beispiel begründet das mit sinkenden Rohstoffpreisen. Trotzdem sind Bohnen und gemahlener Kaffee weiter teurer als noch vor 3 Jahren, vor allem wegen der trockenheitsbedingt schlechteren Ernte. 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
0: Hallo zu euch auf die Straßen um 12:02. Da gibt's die A5 Basel in Richtung Karlsruhe zwischen Freiburg Nord und Teningen. 6 Kilometer Stau, halbe Stunde müsst ihr hier länger einplanen. Dann die A5 Karlsruhe in Richtung Basel zwischen Ettlingen und Rastatt Nord, eine Baustelle, 5 Kilometer stockender Verkehr, hier dauert's 20 Minuten länger. Zu euch auf die A7 Würzburg in Richtung Ulm zwischen Ellwangen und Aalen-Westhausen, eine Baustelle, 4 Kilometer Stau, 25 Minuten plus. Die A8 Stuttgart in Richtung Karlsruhe zwischen Pforzheim Süd und Pforzheim Nord, 4 Kilometer stockender Verkehr. Die B33 Offenburg in Richtung Schaffhausen, da ist zwischen Villingen Süd und dem Abzweig nach Bad Dürbheim bis auf Weiteres wegen Bergungsarbeiten aktuell gesperrt. Wenn ihr euch auskennt, das Gebiet meiden. Und jetzt noch ganz aktuell die B327, B50 Rheinböllen Richtung Kreuzwittlich, da ist zwischen dem Abzweig nach Hochscheid und der B269 nach einem

0: Sahne. Und wo sind die, die heute erstmal chillen wollen? Ah, okay. Ja gut, auch für euch habe ich was. Und zwar Justin Bieber mit Daisies. Gibt's jetzt.
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Das ist Chiago. Hier bei Das Ding. Und wenn ihr eine Inspo braucht für eine neue Serie, dann vielleicht eine Arztserie gucken. Also Alex Warren, der liebt die. Ordinary. Gibt's jetzt hier für euch.

0: Gleich Sarah Larsen.
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0: an diesem Montag. 5:30 haben wir jetzt, das heißt Zeit für den nächsten Kaffee oder ja gut, dann das, was Nina Chuba will.
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3: Hello zu euch ins Auto um 12:30 jetzt. Da habe ich die A5 Basel in Richtung Karlsruhe zwischen Freiburg-Mitte und Thieningen. 6 Kilometer Stau, 20 Minuten braucht ihr hier länger. Dann die A5 Karlsruhe in Richtung Basel zwischen Ettlingen und Rastatt Nord. Eine Baustelle, 5 Kilometer streckenweise stockender Verkehr bis zu einer Viertelstunde plus. Dann die A6 Heilbronn in Richtung Mannheim zwischen Schwetzingen-Hockenheim und Mannheim-Schwetzingen. 2 Kilometer Stau, 10 Minuten länger. Die A7 Würzburg in Richtung Ulm zwischen Ellwangen und Ahlen-Westhausen. Eine Baustelle, 2 Kilometer Stau. Bis zu einer Viertelstunde dauert es hier länger. Dann die A81 Singen in Richtung Stuttgart zwischen Äpfingen und Horb. 3 Kilometer Stau, 20 Minuten hier länger einplanen. Dann die B327, B50 Rheinböllen Richtung Kreuzwittlich. Da ist zwischen dem Abzweig nach Hochscheid und der B269 kommen nach einem Unfall aktuell gesperrt. Die B33 noch Offenburg in Richtung Schaffhausen. Da ist zwischen Villingen Süd und dem Abzweig nach Bad Dürrheim bis auf Weiteres gesperrt. Da laufen Bergungsarbeiten, wenn ihr euch da auskennt, dann das Gebiet umfahren. Das war's von den Straßen. Und was in der Welt los ist, das checken wir jetzt. Und zwar mit Thomas Sachsenmeier.
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4: 11. Juni 2026 haben aktuell wahrscheinlich nur die Fußball-Ultras auf dem Schirm. Da startet nämlich die Fußball-WM in den USA, Kanada und Mexiko. Ja, genau, ist heute in einem Monat. Also kleiner Reminder an der Stelle, aber irgendwie ist so WM-Stimmung bei vielen von uns noch nicht am Start. Philipp ist Chefredakteur vom Fußballmagazin 11 Freunde. Er hat uns erzählt, woran das liegt, dieser WM-Blues.
5: Wir haben alle schlechte Laune, weil so viel nicht zusammenpasst. Früher haben wir uns sehr auf die Weltmeisterschaften gefreut. Heute ärgern wir uns über sehr, sehr hohe Ticketpreise. Wir ärgern uns natürlich auch über die politische Situation in Trumps USA. Und die deutsche Mannschaft ist jetzt auch kein geborener Titelfavorit mehr. Wenn es zweimal hintereinander in der Vorrunde rausgeht, ist der Optimismus also auch nicht allzu groß. Es gibt viele Faktoren, die uns gerade die Laune verderben.
4: Schauen wir mal in die USA. Andreas ist da in San Francisco, unser SWR-Reporter. Wie ist denn die Stimmung vor Ort?
6: Überschaubar, selbst direkt vor dem WM-Stadion draußen in Santa Clara, kein großer Hinweis auf die WM. Aber wenn man sich unter Sportfachleuten hier umhört, dann scheint das Interesse an Fußball tatsächlich zu wachsen. Das hat auch mit den deutschen Profis zu tun, die hier in Nordamerika spielen, wie Thomas Müller, Marco Reus oder Timo Werner. Solche Spieler zu bringen, das ist eine klare Ansage an die Fanbase. Das hat uns Anthony Flores gesagt, er ist Sportreporter bei der NBC. Der macht ganz viel American Football normalerweise, wird aber jetzt immer öfter auch zu Fußballspielen geschickt, weil eben das Interesse größer wird, jetzt auch vor der WM.
4: Also, und ich habe jetzt noch was für euch, damit ihr aber auch wirklich in WM-Stimmung kommt. Also wirklich, wenn ihr jetzt nicht in Stimmung seid, na, dann habt ihr wenigstens einen Ohrwurm.
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12 und 42. Ihr hört das Ding und wenn jetzt gerade der Chef um die Ecke kommt oder weiß ich nicht, bei euch pausenlos das Telefon klingelt wegen der Uni, dann jetzt mal ein bisschen runterkommen. Machen wir zusammen mit Rayma und Selena Gomez.

0: Also Jobanzeigen in Stuttgart ja so, Homeoffice, hallo, bei uns könnt ihr Homeoffice machen, ja hier, Homeoffice. Also bei 38% aller Jobanzeigen in Stuttgart wird Homeoffice explizit als Option genannt. Mehr als jeder dritte Job. Also dann, hello und happy Vormittag an alle, die gerade zu Hause chillen. Nee, natürlich arbeiten, na klar. Meldet euch gerne mal. 0172 10 10 951. Wo seid ihr? Homeoffice-Menschen, hallo. Wir machen mit euch nämlich einen kleinen Homeoffice-Check heute. Ariane aus Stuttgart, du arbeitest als Lokopädin, hallo.
1: Hallöchen.
0: Bist du gerade im Homeoffice?
1: Ja.
0: Okay, das ist schon mal der erste Check. Dann, wie oft sitzt du denn in Jogginghose da?
1: Überhaupt nicht. Man hört das, ob du Jogginghosen anhast oder nicht.
0: Was?
1: Ich bin ja Rhetoriktrainerin. Ich rate immer jedem, zieh dich so an, wie du im Office bist, damit du so klingst, wie du im Office klingst.
0: Also nicht nur obenrum hier die Bluse oder das Hemd und
1: nee,
0: unten,
1: sogar
0: unten
1: die Schuhe.
0: Oh.
1: Also ich habe Turnschuhe an. Ja, das hört sich, das macht sich in der Spannung bemerkbar und deswegen sollte man auf jeden Fall auch Schuhe tragen.
0: Okay, aber so 30 Minuten mal zwischendurch auf Insta irgendwie was abchecken ist drin.
1: Ich würde eher sagen, mal immer wieder zwischendurch. Ich mache so, wie es reinkommt.
0: Wird in deiner Pause auch die Wäsche angestellt?
1: Nee, ich glaube eher nicht. Ich würde dann, glaube ich, eher ein paar Schritte laufen und einen Kaffee trinken.
0: Okay. Putzt oder duschst du auch manchmal während dem Homeoffice und bist dann irgendwie trotzdem erreichbar? So weiß ich nicht, mit der einen Hand dann aus der Dusche raus, das Telefon nehmen. Hallo!
1: Nee, so kann ich nicht arbeiten. Nein, das ist halt alles eine Struktur. Das Schöne ist nur, ich sitze im Freien. Also ich sitze im Garten, aber sehr fokussiert. Im Gartenhäuschen.
0: Okay, ich hoffe, du hast auch gemerkt, dass ich was anhab hier.
1: Ja, du wirkst auf jeden Fall sehr präsent und fröhlich.
0: Gut. Ja, schön.
1: Ich glaube, du hast auch schon deinen Kaffee getrunken.
0: Einen Kaffee hatte ich schon. Geduscht habe ich aber nicht heute, das muss ich sagen. Das habe ich heute wirklich, das war nur so Kapselwäsche.

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5: Und die kommt jetzt von den Giant Rooks, Want It Back, für euren Montag. Ich hoffe, ihr hattet eine ganz tolle Mittagspause oder startet jetzt vielleicht erst in eine späte Mittagspause. Egal wie, die Giant Rooks gibt's jetzt mit dazu.

0: Teddy Swims für euren Montagmittag. Gleich gibt's Ray und vorher gucken wir aber nochmal in die Welt und zwar mit Ramon Weinreich.
1: Hallo.
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1: Nachdem viele Unternehmen in den letzten Jahren ihre Preise immer weiter erhöht haben, verkaufen einige deshalb jetzt weniger Produkte. Das zeigt eine Analyse des Handelsblatt. SWR-Reporter Florian Dötsch berichtet.
3: Besonders deutlich wird das etwa bei Milka-Hersteller Mondelez. Dort gingen die Verkaufszahlen zurück, nachdem die Preise stark angehoben worden waren. Einige Unternehmen reagieren und versuchen, mit kleineren Preisanpassungen gegenzusteuern, um Kunden zurückzugewinnen. Gleichzeitig drohen aber auch neue Belastungen, etwa durch den Krieg in Iran. Steigende Energie- und Rohstoffkosten könnten die Produktion erneut verteuern. Viele Konzerne schließen deshalb weitere Preiserhöhungen nicht aus.
1: Jeder Neunte in Deutschland lebt in einer zu kleinen Wohnung. Das hat das Statistische Bundesamt mitgeteilt. Am meisten sind erwachsene Ausländer von der Wohnungsnot betroffen. 5-mal mehr als Deutsche. Und auch Kinder und Jugendliche sind oft in Wohnungen mit zu wenig Platz, sodass sie sich ein Zimmer mit ihren Geschwistern teilen müssen. Das Problem hat sich in den letzten 5 Jahren verschärft. Die meisten Deutschen, die innerhalb Europas ausgewandert sind, leben in der Schweiz. Das zeigen Zahlen des Statistischen Bundesamts. 330.000 Deutsche haben ihren Wohnsitz in der Schweiz. Zum Vergleich, die Schweiz hat nur knapp 9 Millionen Einwohner. Das zweitbeliebteste Land der Deutschen ist Österreich. Auf Platz 3 folgt Spanien. Es gibt Streit im rheinland-pfälzischen Arzbach wegen 2 geplanter Bordelle. Ein Unternehmer will 2 Häuser in der Nachbarschaft in Bordelle umbauen lassen. Der Rhein-Lahr-Kreis muss über den Bauantrag entscheiden. Die Menschen in dem 1700 Einwohner-Dorf sind gegen die Bordelle, berichtet SWR-Reporterin Andrea Kaltheier.
4: Der Gemeinderat Arzbach will heute in seiner Sitzung über den 2. geplanten Bordellbetrieb beraten. Der Ortsbürgermeister sagte, man wolle beide Prostitutionsbetriebe verhindern und dazu einen Sperrbezirk einführen. Dadurch wird in einem bestimmten Bereich Prostitution ganz verboten. Die Entscheidung darüber trifft aber auch der Rhein-Lahn-Kreis.
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0: Hallo zu euch auf die Straßen um 1:02. Da habe ich die A5 Karlsruhe in Richtung Basel zwischen Ettlingen und Rastatt Nord eine Baustelle. 5 Kilometer streckenweise stockender Verkehr. Bis zu einer Viertelstunde hier länger einplanen. Dann die A6 Heilbronn in Richtung Mannheim zwischen Schwetzingen-Hockenheim und Mannheim-Schwetzingen. 2 Kilometer Stau, 10 Minuten plus. A7 Würzburg in Richtung Ulm zwischen Ellwangen und Allen-Westhausen eine Baustelle. 4 Kilometer Stau, bis zu einer Viertelstunde dauert es hier länger. Dann die A81 Singen in Richtung Stuttgart zwischen Empfingen und Horb, 3 Kilometer Stau, ja auch eine Viertelstunde länger. Und dann noch die B33, das ist Offenburg in Richtung Schaffhausen. Da ist zwischen Villingen Süd und dem Abzweig nach Bad Dürrheim, so heißt der Ort, bis auf weiteres wegen Bergungsarbeiten gesperrt. Wenn ihr euch da auskennt, dann das Gebiet umfahren, egal wo ihr unterwegs seid. Gute Fahrt! Und da wird es leider nicht besser. Also das Wetter am Nachmittag, da bringen dichte Wolken immer wieder Regen, vor allem in Baden-Württemberg auch einzelne Gewitter möglich mit stürmischen Böen, also das wird heftig. In Rheinland-Pfalz, da gibt es von Norden her dann jetzt erstmal eine Regenpause, später gegen Abend, dann wird es aber wieder nass. In Trier am Pallasgarten, oh Gott, ihr friert, ne? 9 Grad aktuell mit Regen. In Heitersheim 13 Grad auch mit Regen und in Schifferstadt, da ist es aktuell bewölkt bei 17 Grad.
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0: Und ich bin Sarah.

Okay, Jasik fragt, wo wir hinwollen an diesem Montag um 9:09. Also ich bin hier ganz zufrieden. Ich weiß nicht, wie es bei euch aussieht. Serp mit Location gibt's jetzt bei das Ding.

0: Moment, wie, das ist, was? Das ist gar nicht so schwierig, einen Stern auf dem Walk of Fame zu bekommen? Also Miley Cyrus, sie bekommt ja jetzt einen. Und nee, also ihr müsst gar nicht selbst ein Star werden. Ihr braucht auch keine Connections zu irgendwelchen hohen Tieren da in Hollywood. Es reicht eigentlich Kreide und eine Freundin oder ein Freund, der oder die gerade in den USA ist. Also so wie Sophie von Morgens klarkommen die letzten Wochen. Dank ihr gibt's jetzt nämlich einen Stern für William.
1: Ich bin jetzt hier beim Walgreens des Vertrauens angekommen und check doch mal ab, ob die hier Straßenkreide haben.
2: Walk chalk or will?
1: Yes, sidewalk chalk.
2: Follow me. That narrows the search down.
1: Yay. Also ist ja auch alles sehr teuer. $8. Ich glaube, die nehme ich mit. Ich habe hier auf jeden Fall die perfekte Straße gefunden. Hier kommt halt alle Stunde nur ein Auto vorbei. Deswegen legen wir doch jetzt hier los. Ich starte mit dem Namen. Ich glaube, das ist dann leichter, den Stern drumherum zu malen. William. Ich weiß gerade gar nicht, wie man Geronimo schreibt, ehrlicherweise. Muss vielleicht mal kurz googeln. Es ist jetzt kein künstlerisches Meisterwerk geworden. Also vielleicht hätte das Kind sogar mit ein bisschen mehr Übung schöner hinbekommen. Aber hier steht William Geronimo Laut. Es ist ein Stern drumherum. Wir sind in den USA. Ich glaube, damit können wir leben. Ganz liebe Grüße.
0: Einfach mal Williams zweiten Namen gedroppt. Und wenn sie mir beim nächsten Mal noch einen Oscar mitbringt, dann sind wir alle happy.

Schelmzeit mit Waterfalls. Und ich denke mir, ja, okay, wenn du Waterfalls willst, dann einfach aus dem Fenster gucken heute. Wenn es noch nicht regnet, einfach mal abwarten. Kommt dann später noch. Jetzt Liam Payne mit Stack It Up.

0: Hallo zu euch ins Auto. Um 13:30, da habe ich die A5, Karlsruhe in Richtung Basel, zwischen Ettlingen und Rastatt-Nord. Eine Baustelle, deshalb hier 5 Kilometer stockender Verkehr. Dann die A6, Heilbronn in Richtung Mannheim, zwischen Schwetzingen-Hockenheim und Mannheim-Schwetzingen. Eine Baustelle, die rechte Spur ist da gesperrt. 2 Kilometer Stau, bis zu einer Viertelstunde dauert es da länger. Dann die A7, Würzburg in Richtung Ulm, zwischen Ellwangen und Allenwesthausen. Eine Baustelle, 3 Kilometer Stau, auch hier bis zu einer Viertelstunde länger einplanen. Die A8, Stuttgart in Richtung Karlsruhe, zwischen Pforzheim-Süd und Pforzheim-Nord. Eine Baustelle, 5 Kilometer stockender Verkehr. Und in der Gegenrichtung zwischen Pforzheim-West und Pforzheim-Süd ebenfalls 5 Kilometer stockend. Die A81, Singen in Richtung Stuttgart, zwischen Empfingen und Horb, Brückenarbeiten, deshalb 3 Kilometer Stau, bis zu einer Viertelstunde auch da länger. Und wir bleiben auf der A81, aber Heilbronn in Richtung Stuttgart, zwischen Pleidelsheim und Ludwigsburg-Nord, ein Unfall, hier 1 Kilometer Stau. Dann die B33, Offenburg Richtung Schaffhausen, da ist zwischen Villingen-Süd und dem Abzweig nach Bad Dürrheim wegen Bergungsarbeiten gesperrt, da weiträumig umfahren. Und dann noch die B9, Koblenz statt einwärts, zwischen der A48 Anschlussstelle Koblenz-Nord und der Eifelstraße, da ist die Unfallstelle mittlerweile geräumt, es gibt aber noch 2 Kilometer Stau. Und jetzt haben wir auf die Straßen geguckt, in die Welt, gucken wir jetzt auch noch, und zwar mit Thomas Sachsenmeier.
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2: Wien ist diese Woche the place to be, zumindest wenn ihr ESC-Fans seid. Da steigt nämlich am Samstag das große Finale des Eurovision Song Contests. 35 Länder wollen gewinnen. Dienstag und Donnerstag sind die beiden Halbfinals. Und weil Deutschland zu den größten Geldgebern gehört, sind wir direkt fürs Finale qualifiziert. 5 Länder boykottieren den ESC in diesem Jahr. Nils ist unser SWR-Reporter in Wien. Welche sind das und warum, Nils?
3: Ja, nicht dabei sind in diesem Jahr Spanien, Irland, Island, Slowenien und die Niederlande, also 5 Länder, und zwar aus Protest gegen Israel. Hintergrund ist der Gaza-Krieg. Die Länder sagen, solange Israel beim Eurovision dabei ist, sind wir raus. Hier in Wien sind auch mehrere Proteste gegen die Teilnahme Israels angemeldet. Für Israel tritt der Sänger Noam Bethan an. Er hat gesagt, dass er sich bei Proben von seinen eigenen Leuten absichtlich ausbuhen lässt, um vorbereitet zu sein, wenn er am Dienstag im ersten Halbfinale antritt. Der ESC will offiziell eine unpolitische Veranstaltung sein, aber das ist er faktisch einfach nicht. Das ist mit der Absage der 5 Länder nochmal besonders deutlich geworden.
2: Das große Finale also am Samstag. Sarah Engels, die ja für uns antritt, die hat ihren ersten großen Auftritt morgen Abend während dem ersten Halbfinale. Und das gibt's live in der ARD Mediathek oder bei One.
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0: Also das Fundbüro weiß wirklich mehr über euer Wochenende als eure Freunde. Und damit, hi, hier ist das Ding, Sarah hier für euch. Und die Frage ist, was habt ihr denn alles liegen gelassen die letzten Wochen auf dem Frühlingsfest in Stuttgart, auf dem Cannstatter Wasen? Ne? Also ich darf nichts sagen, ich bin ja auch die Queen im Sachen verlieren oder verlegen. Aber, ich habe Good News für euch. Vielleicht findet ihr es ja wieder. Bis gestern, da wurde ja gefeiert auf dem Wasen. Und egal, was ihr vermisst, es könnte im Fundbüro sein in Stuttgart. Claudia arbeitet da und deshalb, was ist denn so das Strangeste, das Seltsamste, das ihr da habt?
1: Ein Gehstock.
0: Nein, oh Gott, Leute, wie ist die Person nach Hause gelaufen?
1: Keine Ahnung. Wir hatten dieses Jahr schon auch ein paar Strumpfhosen bzw. Klamotten, die man drunter anzieht. Die hatten wir natürlich wieder mal dabei. Mhm. Eine Boxershort war dabei.
0: Nein, wer war das?
1: Keine Ahnung, such mal. Machen wir einen Aufruf im Radio.
0: Nee, und das musst du dann aber auch anfassen.
1: Ja, gut, machen wir mit Handschuhen. Und ganz viel Desinfektionsmittel.
0: Nee, also das finde ich ein Unding. Nee, man kann nicht seine gebrauchte Boxershorts da auf dem Wasen liegen lassen.
1: Ja gut, er wusste in dem Moment wahrscheinlich nicht mal, dass er die hat liegen lassen.
0: Verlieren denn die Leute andere Sachen im Vergleich zu früher?
1: Die klassischen Sachen sind immer dabei. Ausweise, Geldbeutel, Brillen. Wir haben ein paar Apple Watches da oder Smartwatches. Wir gehen schon mit dem Trend mit.
0: Claudi, wenn ich mir jetzt denke, oh mein Gott, das ist meine Boxershorts oder keine Ahnung, mein Schlüssel oder irgendwas anderes. Wie kann ich meine Sachen bei euch abholen?
1: Also ich bin heute noch bis 16 Uhr hier und ab, ich sage mal, morgen wird verpackt ins städtische Fundbüro nach Stuttgart und dann gerne dann dort sich melden und dort dann auch die Sachen einsehen oder abholen.
0: Also gut, Leute, könnt ihr euer Zeugs abholen und bitte holt jemand bei Claudi seine Boxershorts ab. Also hallo, geht's noch?

9:02. Ihr hört das Ding vom SWR. Ich bin Sarah und ich bin zum Verabschieden jetzt extra aufgestanden, weil meine Apple Watch mir hier zum 5. Mal heute gesagt hat, es ist Zeit zu bestehen. Ich sollte jetzt mal aufstehen. Ja gut, dann bin ich jetzt aufgestanden, um mich hier zu verabschieden. Ich sag Tschüssi für heute. Ab 2 ist die liebe Saskia für euch da. Und wir hören uns morgen wieder ab 10. Also, wenn ihr Bock habt. Das Ding.

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0: Na hallöchen, hier ist das Ding vom SWR. Alex Warren, Fever Dream, gibt's gleich hier bei das Ding. Jetzt ist 14 Uhr. Wir checken ab, was in der Welt los ist. Und das News-Update kommt von Ramon Weinreich.
1: Hallo.
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1: Mehr Menschen sind wieder Opfer von Internetkriminalität geworden. Das zeigt der neue Cybersicherheitsmonitor. Jeder vierte Befragte war in seinem Leben schon mal von Straftaten im Internet betroffen. Wo es besonders gefährlich ist, berichtet SWR-Reporter Tobias Eichhomer.
3: Am häufigsten agieren Kriminelle betrügerisch im Bereich Online-Shopping. Das ist, wie bereits in den vergangenen Jahren, das am weitesten verbreitete Delikt. Ein Drittel der Betroffenen hat dabei finanzielle Verluste erlitten. Trotz der vielen Fälle von Cyberkriminalität schätzt mehr als die Hälfte der Befragten das Risiko, selbst Opfer einer Straftat im Internet zu werden, als gering ein. 40% informieren sich erst dann über Schutzmaßnahmen, wenn sie bereits Probleme haben.
1: CDU und Grüne haben in Stuttgart den Koalitionsvertrag für die nächsten 5 Jahre unterschrieben. Damit steht die Neuauflage der grün-schwarzen Regierung in Baden-Württemberg. In dem Koalitionsvertrag steht zum Beispiel das Ziel Bürokratieabbau und dass Baden-Württemberg bis 2040 klimaneutral werden soll. 5 Jahre später als im Bund. Außerdem soll es in Zukunft innerhalb von 2 Tagen möglich sein, ein Unternehmen zu gründen. Die 4 deutschen Passagiere, die sich auf einem Kreuzfahrtschiff mit dem Hunter-Virus angesteckt haben, sollen nach Hause gebracht werden. Gerade sind sie noch in Frankfurt und zeigen keine Symptome. SWR-Reporterin Birte Sönnigsen berichtet.
4: Dort sollen sie vorsorglich in Quarantäne gehen. Wie lange und wie die Quarantäne konkret aussehen soll, darüber entscheiden die zuständigen Gesundheitsämter vor Ort. Das Bundesgesundheitsministerium geht allerdings davon aus, dass die Betroffenen in ihren Wohnorten in häusliche Quarantäne gehen können. Das Risiko für die Menschen in Deutschland schätzt die Bundesregierung weiter als sehr gering ein.
1: Nachdem viele Unternehmen in den letzten Jahren ihre Preise immer weiter erhöht haben, verkaufen einige deshalb jetzt weniger Produkte. Das zeigt eine Analyse des Handelsblatt. Einige Unternehmen versuchen jetzt dagegen zu steuern und die Preise etwas anzupassen, um wieder mehr zu verkaufen. Wegen dem Iran-Krieg und steigender Produktionskosten haben viele Konzerne weitere Preiserhöhungen aber auch nicht ausgeschlossen. Mehr News gibt's auf dasding.de.
0: Hallöchen zu euch ins Auto, 2 Minuten nach 2. Es ist viel los auf den Straßen. Wir gehen es durch. A5 Karlsruhe Richtung Frankfurt, zwischen Karlsruhe Mitte und Bruchsal. Baustelle 6 Kilometer stockend. A6 Heilbronn Richtung Mannheim, zwischen Schwetzingen, Hockenheim und Mannheim, Schwetzingen. Baustelle, die rechte Spur ist gesperrt, 2 Kilometer Stau. A65 Ludwigshafen Richtung Landau, zwischen Neustadt-Weinstraße Nord und Neustadt-Weinstraße Süd. Baustelle, 3 Kilometer Stau. A7 Würzburg Richtung Ulm, zwischen Ellwangen und Aalen-Westhausen, Baustelle, 3 Kilometer Stau, hier eine Viertelstunde mehr. A8 Stuttgart Richtung Karlsruhe, zwischen Pforzheim Süd und Pforzheim Nord, Baustelle, 5 Kilometer stockend. A81 Singen Richtung Stuttgart, zwischen Empfingen und Horb, Brückenarbeiten, 2 Kilometer Stau. B31 Friedrichshafen-Lindau, zwischen Kressbronn und Lindau, nach einem Unfall in beiden Richtungen, 2 Kilometer Stau. Dann die B327 Rheinböllen Richtung Bernkastel-Kues zwischen Hochscheid und Kreisverkehr Moorbach-Wederrad. 2 Kilometer Stau, Viertelstunde mehr. Und die B33 Offenburg Richtung Schaffhausen ist zwischen Villingen Süd und dem Abzweig nach Bad Dürheim wegen Bergungsarbeiten gesperrt. Hier bitte weiträumig umfahren. That's it, da wo es geht. Gute und sichere Fahrt euch. Ich würde sagen, es ist richtiges Montagswetter. Dichte Wolken, immer wieder Regen in Baden-Württemberg und Rheinland-Pfalz. Gewitter auch möglich und windig ist es dann auch noch on top. Dazu gibt es maximal 18 Grad. Aktuell regnet es in Tübingen bei 15 Grad, in Bad Kreuznach bei 10 Grad und in Dudenhofen, da haben wir Wolken, bei 12 Grad. Saskia hier, hello, hello. Und wir machen uns jetzt mal hier einen ganz entspannten Montagnachmittag. Das ist jetzt hier für euch Alex Warren, Fever Dream, gönnt euch.

Das Ding ist hier, 14.08 Uhr. Manuel Hagel wird Innenminister von Baden-Württemberg. Auch die restlichen Posten sind soweit vergeben im baden-württembergischen Landtag. Und Rheinland-Pfalz gibt jetzt auch seine Minister bekannt, heute und morgen. Und ich vergebe heute auch einen Ministerposten. Aber hier fürs Radioprogramm. Leute, das ist einmalig. Das gab's noch nie. Also ihr könnt der allererste Das-Ding-Minister werden. WhatsApp 0172 1010 951. Wer möchte heute den Posten vom Musikminister übernehmen? WhatsApp 0172 1010 951. Also ich sag schon mal so viel, ne? Ihr dürft hier musiktechnisch entscheiden heute. Als allererster Musikminister bei Das Ding. WhatsApp 0172 1010 951 mit eurer Bewerbung als Das Ding Musikminister. 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
4: Rihanna macht schon wieder alles außer neues Album. Jetzt ein neues Tattoo. Das hat ihr Tätowierer Bang Bang am Freitag auf Insta gepostet. Und in der Caption vom Post steht einfach Designed by her babies. Hat die da einfach wirklich so Kritzelkratzel von kleinen Kindern tätowiert? Aber das sind nicht die einzigen Star-News. Angelina aus dem Ausdenk-Team ist jetzt hier.
5: Ja, und ich sag sogar, ich top's noch hier mit den Star-News. Papst Leo, der wird online nämlich gerade hart abgefeiert.
6: Können wir mal ganz kurz darüber reden, wie cool Papst Leo ist? Er ist so eine Legend, wirklich. Er hat einfach dieses Priestergewand und rockt dazu Nike-Schuhe.
4: Papst in Sneakern. Wer kennt's nicht, ne?
5: Ja, sieht sehr drippig aus auf jeden Fall. Das Foto ist aus einer Doku vom Vatikan und online geht's halt deshalb komplett ab. In den Kommis sagen sie auch, der Papst einfach am Aura maxen oder päpstlicher Drip unlocked.
4: Love it. Was geht sonst noch so an der Starfront?
5: Also Dua Lipa, die verklagt einfach auf Lok Samsung. Die haben ihr Gesicht zu Werbezwecken auf Fernsehpackungen geklatscht, ohne sie zu fragen. Deshalb fordert sie 15 Millionen Dollar Schadenersatz. In der Klageschrift heißt es, dass sie schon im Vorjahr wollte, dass sie das Bild entfernen. Haben sie aber nicht. Deshalb jetzt dieser Weg.
4: Ja, dadurch wird es sehr teuer für Samsung und Dua Lipa wird einfach noch ein bisschen richer jetzt. Warum nicht?
5: Miley Cyrus, die ist auch ein bisschen richer.
4: Oh.
5: Zumindest um einen Stern reicher ist sie. Sie hat jetzt ihren eigenen Walk of Fame-Stern. Die Veranstaltenden sagen, Miley hat die Unterhaltungsindustrie stark geprägt und vor allem halt junge Girls mit ihren furchtlosen Kreativitäten inspiriert.
4: Ja, dann würde ich sagen, lassen wir uns doch auch einfach nochmal inspirieren. Von den beiden Queens, Dua Lipa und Miley Cyrus. Hier jetzt mit Prisoner bei Das Ding.

Das Ding ist hier um 14.22 Uhr, das war nicht im Takt. So, das musste noch sein. So, wo sind denn hier die Leute, die uns immer Musikwünsche durchschicken? Machen wir ja eigentlich nie, außer vielleicht heute. Da machen wir eine Ausnahme. WhatsApp 0172 1010 951. Wer will der allererste Musikminister von Das Ding heute werden? Weil Baden-Württemberg und Rheinland-Pfalz, die geben ja nach den Landtagswahlen jetzt so ihre Minister bekannt, nach den Koalitionsverhandlungen. Deshalb vergebe ich heute auch einen Ministerposten hier im Radio zum allerersten Mal. Und ihr könnt's werden. Ihr könnt der allererste Das Ding Musikminister werden. Da könnt ihr mitentscheiden, welche Musik heute hier in dieser Show laufen wird. Wer traut sich? WhatsApp 0172 1010 951. Ich verstehe, das ist eine sehr große Verantwortung, die man als Das Ding Musikminister hier übernehmen muss. Aber da finden wir doch jemand hier in Baden-Württemberg und Rheinland-Pfalz. WhatsApp 0172 1010 951. Wer will Das Ding Musikminister heute hier in meiner Show werden? Ja.

0: reicht. Kraftklub hier bei Das Ding. Ein Song reicht, sagt ihr vielleicht nicht, wenn ihr der Musikminister von Das Ding seid. Ja, der wird heute gekürt hier in meiner Show. WhatsApp 0172 1010 951. Wenn ihr Bock habt, mal hier übers Musikprogramm zu entscheiden. So. Und jetzt schauen wir uns aber erstmal hier, jetzt bin ich mal kurz der Verkehrsminister, weil jetzt schauen wir uns mal den Verkehr an in Baden-Württemberg und Rheinland-Pfalz. A5 Karlsruhe Richtung Frankfurt, zwischen Dreieck Karlsruhe und Bruchsal, Baustelle, 7 Kilometer stockend. Und hier ist auch Stau, dauert bis zu 20 Minuten mehr. A5 Karlsruhe Richtung Basel, zwischen Karlsruhe Süd und Rastatt Nord, Baustelle, 6 Kilometer stockend. A5 Karlsruhe Richtung Basel zwischen Herbolzheim und Heningen, Baustelle 5 Kilometer Stau, 20 Minuten plus. A7 Würzburg Richtung Ulm zwischen Ellwangen und Ahlen-Westhausen, Baustelle 4 Kilometer Stau, 20 Minuten mehr. A81 Singen Richtung Stuttgart zwischen Empfing und Horb, Brückenarbeiten, 2 Kilometer Stau. B31 Friedrichshafen-Lindau zwischen Kressbronn und Lindau nach einem Unfall in beiden Richtungen, 3 Kilometer Stau. Dann die B327 Rheinböllen Richtung Bernkastel-Kues zwischen Hochscheid und dem Kreisverkehr Moorbach-Wederath, 3 Kilometer Stau, hier sind 20 Minuten mehr. Dann die B33 Offenburg Richtung Schaffhausen, die ist zwischen Villingen Süd und dem Abzweig nach Bad Dürheim wegen Bergungsarbeiten gesperrt, bitte hier weiträumig umfahren. Und die B51 ist bei Bitburg zwischen Bitburg Süd und Zentrum nach einem Unfall in beiden Richtungen gesperrt. Da gibt es eine örtliche Umleitung. That's it. Da wo es geht, gute und sichere Fahrt euch. Und jetzt kommt ein kurzes Update von Thomas Sachsenmeier.
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2: 4 Wochen noch, dann haben wir wieder die Chance auf so einen Gefühlsausbruch.
3: Der kommt an! Mach ihn!
2: Yes, die Fußball-WM startet in den USA, Kanada und Mexiko. Gut, also Mario Götze ist da nimmer dabei. Der hat ja 2014 das Tor geschossen, das uns zum Fußball-Weltmeister gemacht hat. Aber aktuell eher die WM-Vorfreude in Deutschland zur Semi, weil kein Bock auf Trumps Amerika. Unsere Mannschaft ist nicht so der Brüller, aber irgendwann wird die Stimmung schon kommen, sagt zumindest Philipp, der ist Chefredakteur vom Fußballmagazin 11 Freunde.
4: Na, irgendwann wird das schon passieren, wenn die Fernseher angehen und die Eröffnung Läufen, dass ein bisschen Vorfreude aufkommen wird. Aber es liegt natürlich auch ein bisschen an dem Auftreten der deutschen Nationalmannschaft. Julian Nagelsmann hat in den letzten Wochen sehr, sehr viel rumgemeckert und die Testspiele waren auch eher so medium anzuschauen. Also wenn dort möglicherweise nochmal ein Ruck durch die Truppe geht und man das Gefühl hat, die könnten ernsthaft um den Titel mitspielen, dann wird auch in Deutschland ein bisschen mehr Vorfreude kommen. Aber wie gesagt, da gehört viel zu und unter anderem etwas an anderes Auftreten der deutschen Nationalmannschaft.
2: Apropos Public Viewings, die gibt es natürlich auch am Austragungsort in den USA. SWR-Reporter Andreas ist da. Du sag mal, wie ist denn die Fußballstimmung, das Fußballfieber da aktuell?
5: Noch ist aber hier der Fußball nicht so ansteckend wie andere Sportarten. Hier mitten in San Francisco zum Beispiel hat man eine kleine Freizeitzone gebaut, wo es dann auch Public Viewing geben wird. Da sind zwar kleine Fußballfelder, wo jeder kicken kann und auch Pickleballfelder. Pickleball ist immer voll, auf den Fußballfeldern wird eher selten gekickt.
2: Naja, wir haben ja noch 4 Wochen, oder?
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Das Ding ist hier, 14.42 Uhr, Happy Montag, jetzt hier für euch am Start Robin Schulz mit In Your Eyes. Damit einen tollen Nachmittag.

0: gerade voll hiermit.
1: Ich mache mir jetzt ein Spaßglas.
2: Machen wir gemeinsam das größte Spaßglas.
3: Wir befüllen heute unser Spaßglas.
0: Ja, da packst du einfach deine Lieblingssüßigkeiten in ein großes Glas und hast dann immer irgendwas Geiles zu snacken. Das haben wir jetzt wirklich schon tausendmal gesehen. Deshalb haben wir mit euch heute Morgen bei Morgens Klarkommen ein Anti-Spaßglas befüllt. Also nur ekelhafte Süßigkeiten kamen da rein. Also zumindest die Sachen, die ihr eklig fandet. Wir hören mal rein, was da so rausgekommen ist.
4: Weiße Schokolade oder möchte gern Schokolade. Weil es einfach wirklich nur Kakao, Butter und Zucker ist. Und ich finde es einfach nicht lecker.
5: Die Picobella von der speziellen Marke mit dem Haar. Ich finde auch, die schmecken so brutal künstlich.
6: Haribo Picobella oder wie die heißen.
7: Die mit dem Alkohol gefüllt, mit dem Kirschgeschmack, die mag ich auch nicht. Mangerie, genau, die mag ich auch nicht, nee.
8: Raffaello, Kokos gehört nirgends hin.
7: Lakritze,
9: in jeglicher Form.
0: Boah, Leute, also ich glaube, für mich wäre das teilweise ein Spaßglas. Hallo, Kokos, wer hat denn was gegen Kokos? I love it. Und Lakritz, ja, check ich, was ihr daran nicht mögt, aber bei mir wär's drin, ein Spaßglas. Bei mir wär's drin, um Gottes Willen. Das.

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3: Und die kommt jetzt von Fajan. Der wird irgendwie immer für einen Schwabe gehalten, hat er uns im Das Ding-Interview schon mal gedroppt. Aber Leute, er ist Bartner. Der kommt aus Oberkirch. Und der Bartner-Bub, der hat ein neues Lied, heißt Versprich mir. Und das gibt's jetzt hier bei Das Ding und euch. Das

0: Hallöchen, hier ist das Ding vom SWR, 15 Uhr. Joe, End of Beginning hört ihr gleich hier bei das Ding. Und jetzt um 15 Uhr checken wir ab, was in der Welt so los ist. Und es gibt ein News-Update von Ramon Weinreich.
1: Hallo.
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1: Mehr Menschen in Deutschland sind wieder Opfer von Internetkriminalität geworden. Das steht im aktuellen Cybersicherheitsmonitor. Jeder vierte Befragte war schon mal von Straftaten im Internet betroffen. Am häufigsten beim Online-Shopping. Ein Drittel von den Betroffenen hat dabei Geld verloren. Trotz der vielen Fälle von Cyberkriminalität schätzt mehr als die Hälfte der Befragten das Risiko als gering ein, selber Opfer von Straftaten im Internet zu werden. Wegen den steigenden Energiepreisen sparen gerade viele Menschen in Deutschland. Das zeigt eine Umfrage des Vergleichsportals Verivox. Circa zwei Drittel der Befragten heizen bewusst weniger oder lassen ihre Elektrogeräte nicht im Standby. Fast die Hälfte der Befragten hat außerdem angegeben, wegen der hohen Spritpreise weniger Auto zu fahren. Ein Viertel der Menschen sagt, im Moment keine Energie zu sparen. Die meisten von ihnen gaben an, schon vorher sparsam gewesen zu sein. Verteidigungsminister Pistorius hat mit der Ukraine eine engere militärische Zusammenarbeit vereinbart. Das hat er bei seiner Kiew-Reise bestätigt. Aus Kiew berichtet SWR-Reporterin Rebecca Barth.
3: Die rasante technologische Entwicklung ukrainischer Rüstungsproduzenten im Bereich unbemannter Systeme habe mittlerweile einen sichtbaren Effekt auf dem Schlachtfeld, betont der deutsche Verteidigungsminister. Daher wolle man mit der Ukraine eine strukturierte, langfristige Partnerschaft aufbauen. Das Ziel, den europäischen Kontinent sicherer machen und von den Erfahrungen der Ukraine auf dem Schlachtfeld lernen.
1: Kaiserslautern hat eine eigene Online-Karte entwickelt. Damit will die Stadt nicht mehr abhängig von Google Maps sein. Bei der eigenen Version gibt es auch eine Streetview-Ansicht, mit der man virtuell durch die Straßen spazieren kann. Die Stadtverwaltung behauptet, dass ihre Karten besser sind als die von Google, berichtet SWR-Reporterin Friederike Pick in Kaiserslautern.
4: Zum einen seien ihre Karten aktueller als die von Google und zum anderen sei die Auflösung der Bilder auch besser. Das ist deshalb wichtig, weil die Stadt diese Streetview-Funktion für ihre tägliche Arbeit nutzt. Zum Beispiel kann das Bauamt damit virtuell genau ausmessen, wie hoch ein Gebäude ist. Das ist auch interessant für die Feuerwehr, weil die dann bei einem Einsatz ganz schnell schauen können, wie viele Stockwerke ein Gebäude hat.
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0: Hallo, zu euch ins Auto. 3 nach 3, wir checken die Straßen. A5 Karlsruhe Richtung Frankfurt zwischen Karlsruhe Mitte und Bruchsal. Baustelle 8 Kilometer stocken, Viertelstunde mehr. A5 Karlsruhe Richtung Basel zwischen Karlsruhe Süd und Rastatt Nord. Baustelle 8 Kilometer stockend, hier ist eine Viertelstunde plus. Dann die A5 Karlsruhe Richtung Basel zwischen Herbolzheim und Heningen. Baustelle 5 Kilometer Stau, 20 Minuten mehr. A6 Heilbronn Richtung Mannheim zwischen Schwetzing-Hockenheim und Mannheim-Schwetzing. Baustelle, die rechte Spur ist gesperrt, 2 Kilometer Stau. A7 Würzburg Richtung Ulm zwischen Ellwangen und Ahlen-Westhausen. Baustelle, 3 Kilometer Stau. Die B33 Offenburg Richtung Schaffhausen ist zwischen Villingen Süd und dem Abzweig nach Bad Dürheim wegen Bergungsarbeiten gesperrt. Bitte weiträumig umfahren. Und die B51 ist bei Bitburg zwischen Bitburg Süd und Bitburg Zentrum nach einem Unfall in beiden Richtungen gesperrt. Hier gibt's auch eine örtliche Umleitung. That's it, da wo es geht. Gute und sichere Fahrt euch. Also hier in Baden-Baden ist gerade ein bisschen die Welt untergegangen, könnte man sagen. Insgesamt gibt's in Baden-Württemberg und Rheinland-Pfalz dichte Wolken, immer wieder Regen, Gewitter auch möglich und windig ist es on top. Na Mensch, da freuen wir uns. Aktuell gemessen in Kirchzarten 14 Grad mit Wolken. Heidelberg, meiner Hometown, Grüße gehen raus. 11 Grad Wolken, Neuwied 9 Grad. Und hier regnet es aktuell. Saskia hier, hello, hello. Eisheilige Leute, alle reden darüber und niemand von uns hat doch eine Ahnung, was da eigentlich los ist. Deshalb WhatsApp 0172 10.

0: draußen. Nach langen Koalitionsgesprächen sind sie sich im Landtag endlich einig. Die Ministerposten in Baden-Württemberg sind soweit vergeben. Rheinland-Pfalz hat insgesamt zwar nicht ganz so lange bei den Verhandlungen gebraucht, aber da werden jetzt die Ministerposten heute und morgen dann vergeben. Und ich vergebe jetzt auch einen Ministerposten hier bei Das Ding. Den allerersten Das Ding Musikminister gibt's heute. Sophia aus Mannheim hat sich an die 0172-1010-951 gemeldet. Sophia, was qualifiziert dich denn für diesen Job?
1: Also, dass ich eine weite Spannweite habe von was für Musik ich höre. Also es geht wirklich von Rock bis zu Pop, Rap, alles ist dabei.
0: Du bist auf jeden Fall schon mal schlagfertig. Das ist gut so, als Minister muss man ja auf jede Antwort direkt auf jeden Fall eine Antwort haben. Super. Du wirkst qualifiziert. Ich glaube, wir können dich dazu ernennen. Herzlichen Glückwunsch.
1: Nee, hör auf. Du babbelst.
0: Doch, ich habe dich dazu jetzt ernannt und damit kommen auch so ein paar Aufgaben jetzt auf dich zu, ne?
1: Ja.
0: Also ich meine, Minister, die müssen ja auch Dinge entscheiden, ne? Und es ist ja aber so, ne? Also ganz allein entscheiden dürfen die ja auch nicht immer alles, ne? Da hängt ja noch ein ganzes Ministerium dahinter, ne? Aber du darfst jetzt ein Genre auswählen, dass wir hierbei Das Ding nicht so oft spielen. Zur Auswahl stehen die Genres Rock, Rap oder Elektro.
1: Ich würde mit Rock tatsächlich gehen.
0: Okay, was sagst du zu Linkin Park?
1: Ja?
0: Ja, ich würde sagen, gute Wahl, die du hier als Das Ding Musikministerin getroffen hast. Linkin Park In The End gibt's jetzt hier bei Das Ding.
1: Oh mein Gott!

in the end, sorgfältig ausgewählt von unserer allerersten Das Ding Musikministerin Sophia aus Mannheim, die ich hier eben gekürt habe. Und ich denke, der nächste Song geht auch für sie klar. Da hätte ich im Angebot Tate McRae, Sportscar, hier bei Das Ding. Gönnt euch!

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3: Hallöchen zu euch ins Auto, eine Minute nach 4:30. Wir checken die Straßen A5 Basel Richtung Karlsruhe zwischen Offenburg und Appenweier. Unfall auf der rechten Spur, 4 Kilometer Stau. A5 Karlsruhe Richtung Basel zwischen Karlsruhe Süd und Rastatt Nord. Baustelle, 7 Kilometer Stau, hier sind es 20 Minuten mehr. A6 Heilbronn Richtung Mannheim zwischen Schwetzingen-Hockenheim und Mannheim-Schwetzingen, 3 Kilometer Stau. A65 Ludwigshafen Richtung Landau zwischen Neustadt-Weinstraße Nord und Neustadt-Weinstraße Süd, Baustelle, 2 Kilometer Stau. A7 Würzburg Richtung Ulm zwischen Ellwangen und Ahlen-Westhausen, Baustelle, 3 Kilometer Stau. Die B292 Lauda-Königshofen-Mosbach ist zwischen dem Abzweig nach Sennfeld und Oberscheflenz in beiden Richtungen wegen Bergungsarbeiten gesperrt. Hier ist ein Rettungshubschrauber im Einsatz. Die B33 Donau-Eschingen-Offenburg ist zwischen Gutach und dem Abzweig nach Singersbach nach einem Unfall in beiden Richtungen gesperrt. Die B33 Offenburg Richtung Schaffhausen ist zwischen Villingen Süd und dem Abzweig nach Bad Dürheim wegen Bergungsarbeiten gesperrt. Hier bitte auch weiträumig umfahren. Und die B51 ist bei Bitburg zwischen Bitburg Süd und Zentrum nach einem Unfall in beiden Richtungen gesperrt. Hier auch eine örtliche Umleitung. Leute, was ist denn da los? Fahrt mir bitte vorsichtig, wenn ihr unterwegs seid. Und jetzt kommt ein kurzes Update von Thomas Sachsenmeier.
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4: Was ist mehr als 160 Seiten dick, hat mehrere Wochen gedauert zu schreiben und wurde jetzt unterschrieben? Yes, Koalitionsvertrag von Grünen und CDU in Baden-Württemberg. Cem Özdemir, der nächste Ministerpräsident von Baden-Württemberg werden wird, und Manuel Hagel von der CDU, der neuer Innenminister werden soll, haben sich da heute Nachmittag getroffen und ihren Servus drunter gesetzt. Außerdem wurden die neuen bzw. alten Ministerinnen und Minister vorgestellt. Also viel Name-Dropping heute in Stuttgart, aber auch in Mainz hat der aktuell noch Ministerpräsident Schweizer das SPD-Personal der künftigen CDU-geführten Landesregierung vorgestellt. Die SPD stellt da 5 Ministerinnen und Minister. Und unser SWR-Reporter Christian, der zählt die mal ganz kurz auf.
5: Stellvertretende Ministerpräsidentin wird die bisherige SPD-Landeschefin und künftige Arbeits- und Sozialministerin Betzing-Lichtentäler. Finanzministerin Ahnen bleibt ebenso im Amt wie Gesundheitsminister Hoch. Der bisherige Innenminister Ebling wechselt ins Wirtschaftsressort, Bildungsminister Teuber in das neu gegründete Ministerium für Kommunen, Bauen, Wohnen und Kultur.
4: Falls ihr euch das jetzt nicht merken konntet, ist gar nicht schlimm. Die Namen werdet ihr in den nächsten Jahren noch öfter hören.
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Ich sag's euch, das wird der Sommersong 2026. Another Talk to You. Und hier jetzt Stormzy, Ed Sheeran, Burna Boy, Own It. War bestimmt auch mal irgendwann so ein Sommersong. Könnte auch einer gewesen sein.

0: Das Ding ist hier 15.46 Uhr mit der Frage, wer sind die Eisheiligen, die jetzt gerade sind? Und Dominik aus Köngen, der hat sich per WhatsApp an die 0172 1010 951 gemeldet. Und ich würde sagen, der hat delivered.
1: Einer Sage nach, es müsste so um 1760 gewesen sein, sind die Eisheiligen dafür da, dass die Eissaison startet, weil tatsächlich früher eben so um 1760 musste man spätestens zu dieser Zeit das Speiseeis gegessen haben.
0: Ja, nee, ist klar, da haben wir natürlich nur falsche Antworten gesucht, aber wir klären es jetzt ein für alle Mal, damit wir Bescheid wissen. Melina aus dem Lasting-Team weiß, wer die Eisheiligen sind.
2: Marmatus, Pankratius, Servatius, Sophia und Bonifatius, das sind sie, die Eisheiligen.
3: Wait a minute, who are you?
2: Benannt sind sie nach den Bischöfen und Märtyrern aus dem 4. und 5. Jahrhundert. Das sind deren Namenstage vom 11. bis zum 15. Mai. Und sie sind viel gefürchtet, weil es wird kalt. Aber wie kalt eigentlich? Also die Frostgefahr nachts ist diese Woche gering, außer in sehr hohen Lagen. Kühler wird's aber. Wir bekommen teilweise nur 12 Grad für Baden-Württemberg und Rheinland-Pfalz. Also warum bockt's uns jetzt genau? Ja, also uns persönlich bockt's weniger als Obstbauern zum Beispiel, weil das hat halt Auswirkungen auf die Ernte, wenn das eben so fresh draußen wird. Der Deutsche Wetterdienst, der sagt übrigens, die Eisheiligen, die kommen daher, dass es immer so um Mitte Mai rum Kaltlufteinbrüche gab. Das passiert seit Mitte des 19. Jahrhunderts regelmäßig. Diese Einbrüche gibt's aber nicht nur im Mai, die kann's auch mal so geben.
4: I'm Taylor Swift and this is The Fate of Ophelia.

0: Wenn Silvi Mais kommentiert, ich liebe es. Wenn Lidl Deutschland ein Geldengel-Meme postet. Und wenn Levi Pennell kommentiert, was für ein Banger Ski Australien hat gekocht. Ja, dann können es nur Kommentare unter einem Post von The One and Only Ski Agu sein. Findet alles genauso statt auf Instagram unter einem Video von seinem neuesten Song. Heißt Geld, gibt's jetzt auch gleich hier bei Das Ding. Und vor 2 Jahren, da hat er bei unseren Kollegen von 1 Live mal auch so ein bisschen gedroppt, wie viel Geld er im Monat so ausgibt. Ja, liebe Freunde, da waren es so um die 4.700 Euro im Monat. Und es lag jetzt nicht an einer völlig überteuerten Miete. Nee, da hat er in einer WG gewohnt und hat nur 500 Euro gezahlt. Nee, teuer wurde es wegen Essen gehen, Taxi nehmen und Klamotten shoppen. Boah, Leute, ne? Einfach mal so 4,7K zum Ausgeben pro Monat. Das wär's, oder? Vielleicht können wir es jetzt manifestieren. Mit Ski Agu und seinem neuesten Track Geld hier bei Das Ding.
1: 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Mein Name ist Ski Agu.
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0: Das Ding vom SWR ist hier, 16 Uhr, gleich für euch am Start. Und jetzt um 16 Uhr checken wir ab, was in der Welt los ist mit Ramon Weinreich.
1: Hallo.
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1: Wirtschaftsministerin Reiche sieht keinen Kerosinengpass kommen. Sie findet, die öffentliche Diskussion darüber sei überzogen. SWR-Reporterin Anne-Kathrin Mellmann berichtet.
3: Beim Besuch der Raffinerie PCK Schwedt in Brandenburg nannte die CDU-Politikerin Reiche die Situation in Deutschland stabil. Zu höheren Preisen aber stabil. Höhere Preise könnten für Urlaubsreisende eine Belastung werden. Katharina Reiche verwies auf die vorhandene staatliche Reserve und sagte wörtlich, wir haben keinen Anlass, Sorgen zu verstärken.
1: CDU und Grüne haben in Stuttgart den Koalitionsvertrag für die nächsten 5 Jahre unterschrieben. Damit steht die Neuauflage der grün-schwarzen Regierung in Baden-Württemberg. In dem Koalitionsvertrag steht zum Beispiel das Ziel Bürokratieabbau und dass Baden-Württemberg bis 2040 klimaneutral werden soll, 5 Jahre später als im Bund. Außerdem soll es in Zukunft innerhalb von 2 Tagen möglich sein, ein Unternehmen zu gründen. Mehr Menschen sind wieder Opfer von Internetkriminalität geworden. Das zeigt der neue Cybersicherheitsmonitor. Jeder 4. Befragte war in seinem Leben schon mal von Straftaten im Internet betroffen. Wo es besonders gefährlich ist, berichtet SWR-Reporter Tobias Alschomer.
4: Am häufigsten agieren Kriminelle betrügerisch im Bereich Online-Shopping. Das ist wie bereits in den vergangenen Jahren das am weitesten verbreitete Delikt. Ein Drittel der Betroffenen hat dabei finanzielle Verluste erlitten. Trotz der vielen Fälle von Cyberkriminalität schätzt mehr als die Hälfte der Befragten das Risiko, selbst Opfer einer Straftat im Internet zu werden, als gering ein. 40% informieren sich erst dann über Schutzmaßnahmen, wenn sie bereits Probleme haben.
1: Vor dem DFB-Pokalfinale VfB Stuttgart gegen Bayern München soll es am 23. Mai einen ökumenischen Gottesdienst in Berlin geben. Dazu laden die evangelische und katholische Kirche ein. Das Motto ist völlig losgelöst. Mit dabei sein werden auch DFB-Präsident Neuendorf und Vertreterinnen und Vertreter von Fangruppen und Polizei. 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
0: Hallo, zu euch ins Auto, 2 Minuten nach 16 Uhr. Wir checken die Straßen. A5 Basel Richtung Karlsruhe zwischen Offenburg und Appenweier. Unfall auf der rechten Spur, 4 Kilometer Stau. A5 Karlsruhe Richtung Basel zwischen Karlsruhe Süd und Rastatt Nord. Baustelle, 7 Kilometer Stau, hier sind es 20 Minuten mehr. A65 Ludwigshafen Richtung Landau zwischen Neustadt-Weinstraße Nord und Neustadt-Weinstraße Süd. Baustelle, 2 Kilometer Stau. Dann A7 Würzburg Richtung Ulm zwischen Ellwangen und Aalen-Westhausen. Baustelle, 4 Kilometer Stau, Viertelstunde mehr. Die B292 Lauda-Königshofen-Mosbach ist zwischen dem Abzweig nach Senfeld und Oberscheflenz in beiden Richtungen wegen Bergungsarbeiten gesperrt. Es ist ein Rettungshubschrauber im Einsatz hier. Dann B3, B294 Freiburg Richtung Emmendingen. Zwischen Gundelfingen und Denzlingen Abzweig B3 ist die Unfallstelle zwar geräumt, trotzdem noch 2 Kilometer Stau und mindestens 20 Minuten mehr. Die B33 Donau-Esching-Offenburg ist zwischen Gutach und dem Abzweig nach Singersbach nach einem Unfall in beiden Richtungen gesperrt. Und die B51 ist bei Bitburg zwischen Bitburg Süd und Zentrum nach einem Unfall in beiden Richtungen gesperrt. Es gibt eine örtliche Umleitung. Leute, passt auf euch auf, wenn ihr unterwegs seid. Regen und Gewitter haben wir. Heute Nacht wird es ein bisschen trockener in Baden-Württemberg und Rheinland-Pfalz. Aber auch da immer wieder Regen möglich. Und Schnee kann halt auch fallen, ne? Bis 500 Meter. Wow. 5 bis minus 1 Grad. Also es ist sehr fresh heute Nacht. Morgen dann auch Wolken und Regen mit maximal 15 Grad. Und in höheren Lagen ist auch dann Schnee möglich. Na, da freuen wir uns doch im Mai. Aktuell in Umkirch 15 Grad mit Wolken. Es regnet in Mainz bei 9 Grad. Und in Neustadt an der Weinstraße haben wir Wolken und 11 Grad. Saskia hier, hello.

Das Ding ist hier Punkt 16.10 Uhr jetzt. Und auf dem Nachmittag gönnen wir uns jetzt Calvin Harris, Clementine Douglas, Blessings, hier bei Das Ding.

0: Das Hunter-Virus beschäftigt uns. Gibt irgendwie so ein krasses Corona-Déjà-vu. Von der WHO gab es jetzt aber nochmal deutlich Entwarnung. Das Hunter-Virus sei nicht mit Corona vergleichbar und wir stünden nicht vor einer neuen Pandemie. Julia aus dem Ding-Team hat sich trotzdem mal so ein bisschen die Netz-Reacts angeschaut. Was passiert da denn so?
1: Ja, es wird mal wieder, na klar, über Klopapier gesprochen. Aber auch die Pandemie-Mode, die feiert ein Comeback.
0: Ja, da bin ich jetzt aber mal gespannt.
1: Ja, pass auf, eine Userin trägt schon so eine komplette Testzentrum-Montur, also mit Maske, Haube und Schutzanzug und meint dann, Modetrends kommen ja bekanntlich immer wieder zurück. Und andere, die posten direkt so richtige Outfit-Inspos.
2: Falls ihr Kerle etwas basic unterwegs sein wollt, empfehle ich euch eine Baggy-Hose mit einer Jacke drüber. Über den Schutzanzug, genau. Mit einem Virus als Schlüsselanhänger.
0: Ja, wow. Da wird an alles gedacht. Da wird auf jeden Fall an alles gedacht.
1: Ja, und wollt ihr die planen jetzt schon das große Business? Da fahren Leute jetzt durch ihre Stadt, suchen auf so halb ironisch Locations für neue Testzentren oder kommentieren sowas wie, hey ChatGPT, wie eröffne ich ein Testzentrum?
0: Oh, witzig, aber auch ein bisschen drüber. Das wird mir ein bisschen zu real.
1: Ja, voll. Und viele verarbeiten das halt schon so ein bisschen mit Sarkasmus, das Ganze. Ne? Manche gehen aber auch ein bisschen zu weit mit so Witzen wie, ja, lass das Schiff doch einfach sinken oder verbrennen. Oder eben sowas.
3: Das, was ich jetzt sage, ist extrem unsensibel, aber Sprit kostet 3 Euro und ich will mir nicht wieder den Arsch mit Zebra abwischen, weil irgendwelche Leute 20.000 Rollen Klopapier kaufen. Aber hätte man die Leute nicht einfach auf dem Schiff lassen können? Warum hat das überhaupt angelegt?
0: Uiuiuiui. Ja, wir sind einfach gebrandmarkt. Corona hat uns irgendwie alle so richtig geprägt. Aber nochmal wichtig, Experten sagen kein Grund zur Panik. Hunter-Virus, keine Pandemie.

0: Na hallöchen zu euch ins Auto, eine Minute vor 5:30. Wir checken die Straßen. A65 Ludwigshafen Richtung Landau zwischen Neustadt-Weinstraße Nord und Neustadt-Weinstraße Süd. Baustelle 3 Kilometer Stau, hier dauert es eine Viertelstunde länger. Dann A7 Würzburg Richtung Ulm zwischen Ellwang und Ahlen-Westhausen. Baustelle 4 Kilometer Stau, hier ist es eine Viertelstunde mehr. Dann A8 Stuttgart Richtung Karlsruhe zwischen Heimsheim und Pforzheim Nord. Baustelle 7 Kilometer stockend. Dann haben wir nochmal die A8 Karlsruhe Richtung Stuttgart zwischen Pforzheim West und Pforzheim Süd, Baustelle 6 Kilometer stockend. A81 Heilbronn Richtung Stuttgart zwischen Stuttgart-Zuffenhausen und Dreieck Leonberg, Baustelle 5 Kilometer stockend. Die B292 Lauda-Königshofen-Mosbach ist zwischen dem Abzweig nach Sennfeld und Oberscheflenz in beiden Richtungen wegen Bergungsarbeiten gesperrt. Es ist hier ein Rettungshubschrauber im Einsatz. Dann die B33 Donau-Eschingen-Offenburg zwischen Gutach und Ramsbachweg ist wegen Reinigungsarbeiten in beiden Richtungen noch gesperrt. Und die B51 ist bei Bitburg zwischen Bitburg Süd und Bitburg Zentrum nach einem Unfall in beiden Richtungen gesperrt. Hier ist eine örtliche Umleitung eingerichtet. That's it, da wo es geht. Gute und sichere Fahrt euch. Und jetzt kommt ein kurzes Update von Thomas Sachsenmeier.
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3: 11. Juni 2026 haben aktuell wahrscheinlich nur die Fußball-Ultras auf dem Schirm. Da startet nämlich die Fußball-WM in den USA, Kanada und Mexiko. Ja, genau, ist heute in einem Monat. Also kleiner Reminder an der Stelle, aber irgendwie ist so WM-Stimmung bei vielen von uns noch nicht am Start. Philipp ist Chefredakteur vom Fußballmagazin 11 Freunde. Er hat uns erzählt, woran das liegt, dieser WM-Blues.
4: Wir haben alle schlechte Laune, weil so viel nicht zusammenpasst. Früher haben wir uns sehr auf die Weltmeisterschaften gefreut. Heute ärgern wir uns über sehr, sehr hohe Ticketpreise. Wir ärgern uns natürlich auch über die politische Situation in Trumps USA. Und die deutsche Mannschaft ist jetzt auch kein geborener Titelfavorit mehr. Wenn es zweimal hintereinander in der Vorrunde rausgeht, ist der Optimismus also auch nicht allzu groß. Es gibt viele Faktoren, die uns gerade die Laune verderben.
3: Schauen wir mal in die USA. Andreas ist da in San Francisco, unser SWR-Reporter. Wie ist denn die Stimmung vor Ort?
5: Überschaubar, selbst direkt vor dem WM-Stadion draußen in Santa Clara kein großer Hinweis auf die WM. Aber wenn man sich unter Sportfachleuten hier umhört, dann scheint das Interesse an Fußball tatsächlich zu wachsen. Das hat auch mit den deutschen Profis zu tun, die hier in Nordamerika spielen, wie Thomas Müller, Marco Reus oder Timo Werner. Solche Spieler zu bringen, das ist eine klare Ansage an die Fanbase. Das hat uns Anthony Flores gesagt, er ist Sportreporter bei der NBC. Der macht ganz viel American Football normalerweise, wird aber jetzt immer öfter auch zu Fußballspielen geschickt, weil eben das Interesse größer wird, jetzt auch vor der WM.
3: Also, und ich habe jetzt noch was für euch, damit ihr aber auch wirklich in WM-Stimmung kommt. Also wirklich, wenn ihr jetzt nicht in Stimmung seid, na, dann habt ihr wenigstens einen Ohrwurm.
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0: Das Ding ist hier, 16.43 Uhr. Mit Tampa City. Das ist Tampa City. Self-Aware. Ihr Song. Damit einfach direkt komplett viral gegangen. Am Anfang haben irgendwie alle noch so gedacht, das ist eine KI-Band, weil die einfach aus dem Nichts auf einmal da waren. Aber der Aufstieg, der ging halt echt von 0 auf 100, haben sie uns im Das Ding-Interview gesagt.
1: Yeah, we'll be Nomad-Folge.
2: Wir sind immer unterwegs gewesen und immer jeden Monat in ein neues Haus oder Airbnb gezogen. Und das hat alles beeinflusst, auch die Musik. Wir leben zusammen, wir teilen uns ein Auto und wir bereisen die Welt zusammen seit vielen Jahren. Also ist klar, dass wir beste Freunde sind.
0: Also sie sind im Real Life echte Freunde, keine KI-Band. Eitan, Aviv und Ren aus Israel. Und wie das so geklappt hat mit diesem direkt viral gehen, das haben sie uns auch im Interview gesagt.
2: Wir haben es echt probiert, komplett alleine zu veröffentlichen. Wir haben einen TikTok-Account eröffnet mit null Followern, haben dann den Song fertig gemacht, damit es sich verbreitet, haben dann ein zufälliges Datum gewählt, um den Song da zu veröffentlichen und haben gedacht, okay, lass es mal machen, da jetzt Videos hochladen und so weiter. Dann sind wir ins Bett gegangen, sind am nächsten Tag aufgewacht und dann ist der Song schon direkt viral gegangen. 24 Stunden nach dem Upload.
0: Das ist einfach so krass, ne? Einfach mal alles selbst gemacht, direkt viral gegangen und jetzt werden sie gefeiert. Hier, Tampa City, Self-Aware, bei Das Ding gönnt euch.

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3: Ich schon so gedacht, geil, Bowser hat was Neues, aber Leute, nee. The Bowser hat was Neues. Magnetic heißt der Song. Und The Bowser ist ein norwegisches Musiktrio, also hat hier nichts mit Beat Dich ein Bissing zu tun. Hören wir uns doch einfach mal an, wie das so klingt, ob es mit unserem Bowser hier mithalten kann.

0: Na hallöchen, hier ist das Ding vom SWR. Happy Montag, es ist eine Minute vor 17 Uhr. Gleich für euch hier am Start. Bruno Mars, I just might. Aber jetzt checken wir erstmal ab, was so los ist in der Welt. Ein News-Update von Ramon Weinreich.
1: Hallo.
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1: Nachdem der Bundesrat die 1.000 € Entlastungsprämie abgelehnt hat, diskutieren die Parteien über alternative Entlastungen für die Menschen in Deutschland. Morgen wollen sich Politikerinnen und Politiker aus der Regierung dazu treffen. Im Vorhinein gibt's Vorschläge von den Oppositionsparteien, berichtet SWR-Reporterin Evi Seibert in Berlin.
3: Linken-Chefin Ines Schwertner fordert die Koalition auf, bei ihrem Treffen morgen Abend für sofortige Entlastung der Bürger zu sorgen. Als Beispiel nannte sie die Wiedereinführung des 9-Euro-Tickets und eine Übergewinnsteuer. Die Grünen drängen statt der Entlastungsprämie auf eine Senkung der Stromsteuer. Das würde sowohl private Verbraucherinnen und Verbraucher wie auch Unternehmen entlasten.
1: In Hamburg haben Spezialkräfte der Polizei einen Jugendlichen unter Terrorverdacht festgenommen. Nach ersten Informationen handelt es sich um einen 17-jährigen Syrer. Als mögliche Anschlagsziele werden eine Polizeiwache und ein Einkaufszentrum genannt. Der Jugendliche wollte demnach mit einem Molotow-Cocktail oder einem Sprengsatz angreifen. Er habe sich schon das Material besorgt, um eine Bombe zu bauen. Europäische Politiker haben auf den Vorschlag vom russischen Präsidenten Putin reagiert. Der hat im Ukraine-Krieg Friedensgespräche in Moskau angeboten. Der Vermittler soll der ehemalige Bundeskanzler Gerhard Schröder sein. Was die EU-Politiker davon halten, berichtet Sabrina Fritz aus Brüssel.
4: Also diesen Vorschlag sieht man hier in Brüssel sehr skeptisch. Es ist einfach die überwiegende Meinung, dass der Ex-Kanzler Gerhard Schröder zu eng mit dem russischen Präsidenten Putin verbandelt ist, dass er ein Lobbyist für russische Staatskonzerne gewesen sei und damit eben keine neutrale Vermittlerrolle einnehmen kann, sondern eben zu sehr auf russischer Seite sei.
1: Die britische Popsängerin Dua Lipa verklagt Samsung, weil die angeblich zu Unrecht ein Foto von ihr benutzt haben. In der Klage wirft sie Samsung vor, ein Bild von sich auf Verpackungen von Fernsehern gedruckt zu haben. Dadurch entstehe der Eindruck, dass sie das Produkt empfehle. Dua Lipa fordert Schadensersatz in Höhe von mindestens 15 Millionen Dollar. 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
0: 17:02 Uhr, es tut mir leid, aber wir müssen jetzt wirklich auf die Straßen gucken, auch wenn da viel los ist. A60 Rüsselsheim Richtung Bingen. Zwischen Hechtsheim Ost und Mainz finden Saarstraße 4 Kilometer Stau, Viertelstunde mehr. A65 Ludwigshafen Richtung Landau zwischen Neustadt-Weinstraße Nord und Neustadt-Weinstraße Süd. Baustelle 3 Kilometer Stau, hier ist eine Viertelstunde plus. A8 Stuttgart Richtung Karlsruhe zwischen Heimsheim und Pforzheim Nord. Baustelle 6 Kilometer stockend. In der Gegenrichtung zwischen Pforzheim West und Pforzheim Süd 6 Kilometer stockend. A81 Heilbronn Richtung Stuttgart zwischen Stuttgart-Zuffenhausen und Dreieck-Leonberg. Baustelle 6 Kilometer stockend, Viertelstunde mehr. B31 Lindau-Friedrichshafen zwischen Lindau und Kressbronn in beiden Richtungen 3 Kilometer Stau. Die B33 Donau-Esching-Offenburg zwischen Gutach und Abzweig nach Singersbach ist wegen Reinigungsarbeiten in beiden Richtungen gesperrt. B36 Karlsruhe Richtung Mannheim zwischen Neureuth, Nord, Gewerbegebiet und Leopoldshafen, Baustelle 2 Kilometer Stau, hier eine Viertelstunde mehr. Dann die B51 ist bei Bitburg zwischen Bitburg Süd und Zentrum nach einem Unfall in beiden Richtungen gesperrt. Hier ist eine örtliche Umleitung eingerichtet. Und die B535 Heidelberg Richtung Schwetzingen zwischen Leim und der A5-Anschlussstelle Heidelberg-Schwetzingen. Eine Unfallaufnahme auf der linken Spur. Hier sind 2 Kilometer Stau. That's it. Da wo es geht, gute und sichere Fahrt euch. Regen und Gewitter begleiten uns noch weiter in Baden-Württemberg und Rheinland-Pfalz. Heute Nacht wird es stellenweise ein bisschen trockener, aber auch da ist wieder Regen möglich. Und Schnee kann halt auch fallen, bis 500 Meter. Wow, 5 bis minus 1 Grad, also es wird sehr kalt. Morgen auch Wolken und Regen, maximal 15 Grad. In höheren Lagen auch da Schnee möglich. Aktuell, da haben wir noch 10 Grad in Mutterstadt bei Wolken, genau wie in Ulm bei 15 Grad und Wolken. Und Mülheim-Kärlich aktuell 11 Grad, auch hier Wolken. Saskia hier, hello, hello. Und das ist jetzt Bruno Mars, I Just

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0: Ding ist hier 17.15 Uhr und heute habe ich hier in der Show einen exklusiven Das Ding Ministerposten vergeben. Die Das Ding Musikministerin ging an Sophia aus Mannheim.
1: Nee, hör auf. Du wappelst.
0: Nein, du bist hier die allererste Das Ding Musikministerin.
1: Nee. Doch? Das glaube ich jetzt nicht.
0: Ja, Baden-Württemberg und Rheinland-Pfalz, die geben ja auch gerade nach den Landtagswahlen ihre Minister bekannt und wir haben das natürlich auch gemacht hier. Erste Amtshandlung von der allerersten Das Ding Musikministerin ever, Sophia, war einen Rocksong zu spielen. Linkin Park ist deshalb vorhin mit In the End gelaufen. Aber Sophia, als Ministerin, da muss man manchmal auch hart durchgreifen. Welchen Song sollen wir denn heute nicht mehr spielen?
1: Dieses Anxiety.
0: Ah, Don't She Anxiety.
1: Ja, das geht nicht mehr. Also das habe ich...
0: Würdest du rausschmeißen aus der Playlist heute quasi?
1: Ja.
0: Ja, gut. Ja gut, wenn du das als Das Ding Musikministerin sagst, dann müssen wir das wohl machen. Wir werden heute ernsthafte Entscheidungen getroffen von dir, Sophia.
1: Boah, hör bloß auf, ich werde noch ohnmächtig, die müssen mich dann in die Aufnahme tragen.
0: Oh Gott, hoffentlich nicht, das wollen wir nicht. Also das ist jetzt viel Verantwortung, die du da übernommen hast, also vielen Dank dir. Und ja. Dann würde ich sagen, bei Musikfragen melde ich mich dann wieder, ne? Je nachdem, was du halt dann sagst. Ne?
1: Ja, alles klar, machen wir es so.
0: So, Das Ding Musikministerin Sophia hat entschieden, ihr bleibt heute verschont von Doji mit Anxiety. Dafür gibt's jetzt hier Bad Bunny mit DTMF bei Das Ding.

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0: Das Ding ist hier um 5:30 mit einem Update von den Straßen. A61 Koblenz Richtung Mönchengladbach zwischen dem Dreieck Sinzig und Kreuz Meckenheim. Unfall 4 Kilometer Stau, Viertelstunde mehr. A65 Ludwigshafen Richtung Landau zwischen Neustadt-Weinstraße Nord und Neustadt-Weinstraße Süd. Baustelle 3 Kilometer Stau. Hier ist es eine Viertelstunde plus. A8 Stuttgart Richtung Karlsruhe zwischen Heimsheim und Pforzheim Nord. Baustelle 5 Kilometer stockend. In der Gegenrichtung zwischen Pforzheim West und Pforzheim Süd 7 Kilometer stockend. A81 Heilbronn Richtung Stuttgart zwischen Stuttgart-Zuffenhausen und Dreieck Leonberg. Baustelle 5 Kilometer Stau, hier eine Viertelstunde mehr. B31 Lindau-Friedrichshafen zwischen Lindau und Kressbronn in beiden Richtungen 2 Kilometer Stau. Die B33 Donau-Esching-Offenburg zwischen Gutach und Abzweig nach Singersbach ist wegen Reinigungsarbeiten in beiden Richtungen gesperrt. Und die B51 ist bei Bitburg zwischen Bitburg Süd und Zentrum nach einem Unfall in beiden Richtungen gesperrt. Hier gibt's eine örtliche Umleitung. That's it. Da, wo es geht, gute und sichere Fahrt euch. Und jetzt kommt ein kurzes Update von Thomas Sachsenmeier.
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3: 35 Länder wollen gewinnen. 5 Länder boykottieren wegen des Gaza-Kriegs und der Teilnahme Israels. Und wir haben Sarah Engels, die hoffentlich den Pott nach Hause holt. Ja, es geht um den Eurovision Song Contest. Finale ist am Samstag in Wien, morgen und Donnerstag die beiden Halbfinals. Deswegen reden wir diese Woche dann ein bisschen drüber. Nils ist unser SWR-Reporter in Wien beim ESC. Sag mal, du bist seit ein paar Tagen mit Sarah Engels und ihrem Team unterwegs. Was war denn so das Verrückteste, was dir da passiert ist, Nils?
4: Dass sich die Kostüme vom Team Sarah Engels über Nacht verändert haben. Sarah Engels ist mit 4 Tänzerinnen auf der Bühne. Bei den ersten Proben hatten die Kostüme alle noch dieselbe Farbe. Gold mit so flammenmäßigen Mustern drauf. Klar, ihr Song heißt ja auch Fire. Sie haben dann gesagt, ey, wir wollen, dass sich Sarah von den anderen 4 hervorhebt. Die Farbe der Kostüme soll sich unterscheiden. Hier ist zwar extra eine Schneiderin mit im Team, aber so schnell kann die eben auch nicht 4 neue Kostüme nähen. Deshalb wurden die Kostüme einfach mit Farbe eingesprüht. Jetzt sind die Kostüme der Tänzerin braun. Sarah Engels ist weiter Gold. Und allen ist klar, sie ist der Star der Show.
3: Egal, ob ihr es schaut oder nicht, Daumen drücken, dass Sarah gewinnt. Das wäre doch mal wieder schön, oder?
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0: Was ist der beliebteste Wohnort von uns Deutschen? Richtig, die Schweiz. Also wenn es ums EU-Ausland geht zumindest. Neue Zahlen vom Statistischen Bundesamt zeigen, dass letztes Jahr über 300.000 Deutsche in der Schweiz gewohnt haben. Das Dinghörer Tobi arbeitet in der Schweiz, lebt aber in Deutschland. In Wehr? Also Tobi, du kennst ja dann beide Seiten. Was sagst denn du dazu?
1: Ja, das kann ich mir vorstellen. Also hier bin ich, sind es eigentlich fast von 10 Arbeitern ist ein Schweizer und der Rest sind entweder Elsässer oder Deutsche.
0: Nein, echt?
1: Doch, ja.
0: Aber warum wohnst du denn jetzt nicht in der Schweiz, wenn da alle Deutschen offenbar wohnen?
1: Weil Wohnungen sind in der Schweiz schon nochmal teurer. Genau.
0: Was würdest du sagen? Jetzt arbeitest du da wahrscheinlich schon ein bisschen. Was hast du denn von den Schweizern gelernt in der Zeit? Hast du irgendwas von denen mitgenommen?
1: Ja, natürlich. Zum Beispiel Engagement, so bei der Feuerwehr, beim Zivilschutz und beim Militär ist halt viel, viel größer bei den Schweizern, weil es natürlich auch von der Politik unterstützt wird, als wir in Deutschland.
0: Ah, ja, okay. Also das nimmst du jetzt mit von den Schweizern. Und hast du auch den Schweizern irgendwas Deutsches beigebracht, wo du sagst, ja, das ist schon gut, wenn wir das mit in die Schweiz nehmen, wir Deutschen?
1: Ehrlich gesagt nicht. Also früher gab es ja die Pünktlichkeit von den Deutschen, sagen wir mal. Aber da haben die Schweizer uns alles schon mitgenommen.
0: Die sind auch pünktlich.
1: Genau, sogar besser. Ach, Deutsche Bahn. Genau, Deutsche Bahn. Will man nicht vergleichen mit der SBG.
0: Gott.
1: Genau, deswegen kann ich leider nichts sagen, was den Schweizer mitgeben wird. Ja.
0: Okay, dann können wir, glaube ich, abschließend sagen, die ganzen Deutschen gehen halt in die Schweiz, weil sie von den Schweizern noch ein bisschen was lernen können. Vielen Dank, Tobi.
1: Genau, gut. Ja.

einfach Platz 2 nach Justin Bieber in den offiziellen deutschen Charts. Und da kommt noch mehr von den beiden. Die bringen am 17. Juli ein Kollabo-Album raus, Eurosport 2. Und das wird natürlich, wie soll es anders sein, ordentlich auf Social Media promoted. Da war echt teilweise echt Ausnahmezustand in Köln und München zum Beispiel. Und ich sag mal so, bis zum 17. Juli ist ja noch ein bisschen Zeit. Das passiert also vielleicht öfter. Also wenn ihr irgendwo einen Menschenauflauf seht, sind die zwei Dudes vielleicht dran schuld. Und ihren gemeinsamen Song hört ihr jetzt hier ganz ohne Ausnahmezustand und Aufstand. Vermisse bei Das Ding. Und damit sage ich Tschüssi und Baba. Ab 18 Uhr ist Mele für euch am Start bei Das Ding Play. Seid lieb.

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0: Das Ding ist hier. Es ist genau 18 Uhr und wir bekommen ein Update von Ramon Weinreich.
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2: Der Rüstungskonzern Rheinmetall und die Telekom wollen gemeinsam eine Drohnenabwehr entwickeln. Die soll beispielsweise Staudämme, Kraftwerke oder Fußballspiele schützen. SWR-Reporter Robert Minde berichtet.
3: Ziel ist es, einen Drohnenabwehrschirm zu entwickeln. Dabei sollen die Drohnen frühzeitig erkannt und durch Störsignale oder möglicherweise Laserschüsse abgefangen werden. Die Telekom nutzt ihre Mobilfunkmasten. An diese Masten werden spezielle Sensoren montiert, um über die Funksignale von Fernsteuerungen Drohnen zu orten. Der Rüstungskonzern Rheinmetall wiederum baut nicht nur selbst Drohnen, sondern hat auch Erfahrung mit der Bekämpfung und dem Abfangen von feindlichen Drohnen.
2: Jedes 12. Unternehmen in Deutschland fürchtet um seine Existenz. Das geht aus der aktuellen Umfrage des Münchner IFO-Instituts hervor. Besonders kritisch ist die Situation bei Hotels und Restaurants. SWR-Reporterin Claudia Werle berichtet.
4: Auch in der Werbebranche und im Bereich Marktforschung ist der Anteil überdurchschnittlich hoch. Bei den Einzelhändlern machen sich 17% der befragten Unternehmen Sorgen, ob sie überhaupt noch weitermachen können. Die Kaufzurückhaltung vieler Verbraucher sei eines der Hauptprobleme, sagen die Münchner Forscher, aber auch der wachsende Onlinehandel und die zunehmende Konkurrenz von Billiganbietern aus dem Ausland.
2: Die iranischen Behörden haben angeordnet, mehrere Immobilien des regierungskritischen Ex-Fußballers Ali Karimi zu beschlagnahmen. Der frühere Mittelfeldspieler des FC Bayern München sei ein, Zitat, Verräter des Heimatlandes. Karimi war zeitweise auch Kapitän der iranischen Fußballnationalmannschaft. Er hatte sich in den vergangenen Jahren auf Social Media immer wieder kritisch zur politischen Lage in seinem Heimatland geäußert und Proteste gegen die Machthaber in Teheran unterstützt. 2022 hat er den Iran verlassen und lebt seitdem im Exil. Auf dem Münchner Oktoberfest sind künftig Champagnerduschen verboten. Das hat der Stadtrat entschieden, so eine Sprecherin. Offenbar haben Stadträte gesagt, Champagnerduschen seien nicht nur Lebensmittelverschwendung, sondern passten auch nicht zum Charakter der Wiesen. 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
0: Es ist jetzt 6:02. Wir schauen zusammen auf die Straßen. Vorsicht immer noch auf der A8 Stuttgart Richtung München. Zwischen Merkling und Ulm-Wester sind Kinder auf der Fahrbahn. Fahrt da also bitte äußerst vorsichtig. A5 Basel Richtung Karlsruhe. Zwischen Efringkirchen und Dreieck Neuenburg Baustelle 2 Kilometer Stau. Außerdem A61 Koblenz Richtung Mönchengladbach. Zwischen Dreieck Sinzig und Kreuz Meckenheim. Unfall auf dem rechten und dem mittleren Fahrstreifen. 4 Kilometer Stau hier, ungefähr 30 Minuten plus. A65 Ludwigshafen Richtung Landau zwischen Neustadt-Weinstraße Nord und Neustadt-Weinstraße Süd, Baustelle 2 Kilometer Stau. Außerdem A7 Würzburg Richtung Ulm zwischen Ellwang und Aalen-Westhausen, Baustelle 3 Kilometer Stau, hier braucht ihr so 15 Minuten länger. A8 Karlsruhe Richtung Stuttgart zwischen Pforzheim-West und Pforzheim-Süd, Innerbaustelle 6 Kilometer Stop and Go. A81 Heilbronn Richtung Stuttgart zwischen Stuttgart-Zuffenhausen und Dreieck-Leonberg staut sich so 4 Kilometer in der Baustelle, 15 Minuten plus. Die B33 Donau-Esching Richtung Offenburg ist zwischen Gutach und Abzweig nach Singersbach wegen Reinigungsarbeiten in beiden Richtungen gesperrt. Und die B51, die ist bei Bitburg zwischen Bitburg Süd und Zentrum nach einem Unfall in beiden Richtungen gesperrt. Das war's. Gutes Durchhalten.

mit Mele, hallo zusammen. Charlton Kenneth Jeffrey Howard hat eine Deluxe-Version von seinem Album rausgebracht. Und wenn ihr jetzt überlegt, Alter, wer ist Charlton Kenneth Jeffrey Howard? Das ist kein

Kid Leroy. Der hatte verständlicherweise nur Mittelbock, einfach unter seinem Geburtsnamen Mucke zu machen, weil Charlton Kenneth Jeffrey Howard wäre irgendwie nicht so ultra street gewesen. Deswegen hat er sich für The Kid Leroy entschieden und The Kid Leroy hat ein Deluxe-Album von eine Deluxe-Version von seinem Album Before I Forget rausgebracht. Sehr, sehr cool ist es geworden. Ich lieb ja so seinen poppigeren Stil, obwohl er auch angekündigt hat, dass da jetzt auch mal wieder ein paar härtere, trappigere Songs kommen. Ich bin gespannt. Trappig ist es hier aber noch nicht. Pieces von The Kid Leroy jetzt bei Das Ding Play.

Just the Way You Are von Milky und Mallrap war das 15 Minuten nach 6. Wenn man den Gerüchten trauen darf, dass Beyoncé ein Rockalbum rausbringen wird, dann ist ihr da jetzt leider jemand zuvorgekommen. Und zwar Charli XCX.

Charlie XCX hat nämlich einen neuen Track rausgebracht, der heißt Rock Music. Und ich sage es und Fans sagen es. Da leitet sie safe eine komplett neue Era ein. Also der Song klingt nicht nach so einer Single zwischendurch, sondern das ist ein Auftakt. Das ist ein Auftakt für eine Albumkampagne. Und da ist Beyoncé jetzt einfach ein bisschen spät dran. Die hat ja 2022 angekündigt, dass sie 3 komplett unterschiedliche Genres mit ihren nächsten Alben abdecken will. Also dann hatten wir schon so ein Dance-Album in 2022. Dann gab es ja 2024 Country und... Die Industrie ist sich sicher, jetzt kommt Rock. Also ich bin gespannt, ob sie es trotzdem macht oder ob sie jetzt, wo Charlie schon Rockmusik für sich entdeckt hat, vielleicht dann Metal macht oder Jazz. Es bleibt spannend. Erstmal aber jetzt hier neue Rockmusik, Charlie XCX mit ihrem neuen Song.

0: 18.23 Uhr, das Ding ist hier. Wenn man nach dem neuen Track von Levin Liam geht, dann hat ihn ein Schicksal ereilt, was viele Stars wohl sehr gut kennen. Zu viel zu tun, zu viel unterwegs und die bessere Hälfte, die hat da einfach keinen Bock mehr drauf.
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0: Wow. Also er hat gesagt, sie will nichts mehr mit mir zu tun haben. Ich lese die Nachricht nach der Zugabe. Und dann basically, sie wünscht mir alles Gute. Und alles Gute ist natürlich hart, ne? Also eine alles gute Nachricht kann ich nachvollziehen. Aber es ist auch ziemlich klar und deutlich formuliert. Das geht ja auch super vielen Promis so, dass sie es einfach nicht schaffen, ihre Beziehung und die Karriere unter einen Hut zu kriegen, weil man einfach so selten zu Hause ist. Später haben wir noch spielen wir noch einen Song von Rin und der hat da auch einen sehr, sehr guten Take dazu. Also das hören wir so in einer Stunde. Aber ja, Levin Liam ist auf jeden Fall nicht alleine. Schade ist es trotzdem, dass es nicht geklappt hat. Aber dafür haben wir jetzt einen schönen Song. Levin Liam und Kitschkrieg mit Panorama bei Das Ding Play.

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3: Hallo, hallo zu euch ins Auto, 18.30 Uhr, Hammers, und wir schauen mal, was da bei euch so los ist. A81 Heilbronn Richtung Stuttgart, zwischen Stuttgart-Feuerbach und Engelberg-Tunnel staut sich auf 2 Kilometern in der Baustelle. Die B33 Donaueschingen Richtung Offenburg, die ist zwischen Gutach und dem Abzweig nach Singersbach wegen Bergungs- und Reinigungsarbeiten in beiden Richtungen gesperrt. Und die B51 ist bei Bitburg zwischen Bitburg Süd und Zentrum nach einem Unfall in beiden Richtungen gesperrt. Da gibt es eine Umleitung für euch. Das war auch schon alles. Ihr müsstet also überall sonst gut durchkommen. Mit Mele, hallo zusammen. Leute, wir wussten es ja schon, aber jetzt checken es doch so langsam die Stars. Weil egal, was ich gerade anschaue, welches Video, welches Interview, es regnet Lobeshymnen auf Heidelberg. Rezo war da zum Beispiel letztes Mal und das hier hat er im Stream gesagt.
4: Ich war in Heidelberg, schöne Stadt, wahnsinnig schöne Stadt. Oh mein Gott, war das, ist das eine schöne Stadt.
3: Er kann sich gar nicht mehr einkriegen. Und auch der Rapper Young St. Paul, der konnte sich auch nicht mehr einkriegen. Er wohnt sogar dort.
5: Ich wohne in der schönsten Stadt Deutschlands. Bei uns ist Lebensqualität alles. Restaurants, Landschaft, die Menschen sind viel freundlicher. Die Infrastruktur ist krank. Wir haben die geilste Therme Europas. Wir haben alles. Wir haben, also der Lifestyle ist einfach bei uns maximal.
3: Deshalb will er niemals nach Berlin, hat er gesagt. Ich frage mich aber, wie Young St. Paul zu den geänderten Gastrozeiten in Heidelberg steht. Ich glaube, für so einen Lebemann wie ihn ist das vielleicht ein bisschen kacke. Aber es scheint trotzdem mehr Punkte auf der Pro-Seite zu geben für ihn. Ne? Deswegen, ich finde super, Heidelberg, tolle Stadt. Tolle Stadt, kann ich nur zustimmen. Art Attack heißt der neue Song von Young St. Paul zusammen mit Anna-Is. Gönnen wir uns jetzt, ist genauso schön wie Heidelberg. Egal wo ich

0: Das Ding ist hier, Udo Lindenberg hat Geburtstag. Die Musiklegende wird 80 Jahre alt in ein paar Tagen. Und zu Ehren vom Udo ist am Freitag ein Album rausgekommen. Das heißt sogar We Love Udo. Und da haben sich alle möglichen Stars an Coverversionen von Udo Lindenbergs Songs rangewagt. Tokyo Hotel haben zum Beispiel was gecovert, finde ich ja ganz wunderschön geworden.
1: Und

find's voll schön. Das war Udos Song Na Und. Da geht's drum, dass er sich in einen Mann verliebt hat. Haben Tokyo Hotel gecovert. Außerdem ist Celine auch am Start auf dem Album. Ali Neumann hat auch was gecovert. Und Hans Zimmer hat den Song Komet von Udo und Apache mit Orchester unterlegt. Eine Neuinterpretation, kann man also quasi sagen. Das Geile an Komet ist, obwohl Udo Lindenberg so eine Legende ist, ein Riesenstar in Deutschland, war Komet mit Apache zusammen sein erster Nummer-1-Hit in Deutschland. Und noch dazu, und das ist jetzt auch der Grund, warum wir diesen Song hier auf jeden Fall spielen müssen, Komet war der Song, der am längsten auf Platz 1 in den deutschen Singlecharts war. Der deutsche Song, der am längsten auf Platz 1 in den deutschen Singlecharts war. Das ist natürlich schon crazy, ne? Muss man sagen, muss man den lassen. Deswegen spielen wir jetzt mal hier die Neuinterpretation von Komet von Udo Lindenberg, Apache und Hans Zimmer.

Dracula von Tame Impala und Jenny. Richtig Energy gibt's jetzt hier bei das Ding Play am Montagabend. Und ganz ehrlich, es wird dringend benötigt. Es ist grau draußen, es regnet. Hier in Baden-Baden bei uns im Studio, es ist wirklich Weltuntergangsstimmung. Ich gucke hier raus hinter mir. Boah, nee, ich will dieses Studio nie mehr verlassen. So fühle ich mich gerade. Deshalb brauchen wir jetzt D.O.D. und Hayley May mit Closure. D.O.D. ist gerade auf jeden Fall einer der am krassesten, abgehendsten Producern und DJs der Welt. Der war auf dem Beyond Wonderland Festival in den USA zum Beispiel und da haben 30.000 Leute sich vor seine Bühne gequetscht, um ihn auf jeden Fall noch zu sehen. Also arg viel besser geht's gar nicht. Sängerin Hayley May ist an seiner Seite beim nächsten Song. Closure gibt's jetzt für euch.

Hallo, hallo zu euch auf die Straße. Hier ist das Ding und wir checken mal die aktuellen Meldungen ab. Drei Stück sind's. A81 Heilbronn Richtung Stuttgart zwischen Stuttgart-Feuerbach und Engelberg-Tunnel Baustelle. 2 Kilometer Stau. Außerdem die B33 Donau-Esching Richtung Offenburg zwischen Gutach und Abzweig nach Singersbach. Da ist wegen Bergungs- und Reinigungsarbeiten in beiden Richtungen gesperrt. Und die B51 ist bei Bitburg zwischen Bitburg Süd und Zentrum nach einem Unfall in beiden Richtungen gesperrt. Da gibt's aber eine Umleitung für euch. Das war schon. Mit Mele, hello zusammen. Die amerikanische Billie Eilish. Wir haben Billie Eilish zu Hause, sage ich. Und zwar ist unser deutscher Billie Eilish der Rapper Young Pep. 13 Jahre alt war der, als er seine erste EP released hat. So alt wie Billie Eilish damals übrigens auch war, beim Release von Ocean Eyes. Mittlerweile ist Young Pep 17. Der hat schon Support für Clouseau gespielt. Der bringt Songs raus und zwar alles ganz independent, so wie es aussieht, also ohne Label-Unterstützung. Ich glaube, an Angeboten dürfte es nicht mangeln bei ihm, weil also es läuft schon sehr, sehr gut bei ihm, auch so zahlenmäßig. Und das finden so Label ja immer ganz toll. Also liegt es wahrscheinlich daran, dass er gar keinen Bock hat. Und das finde ich eine sehr gute Idee, erstmal independent zu bleiben und einfach mal richtig so sein Ding zu machen. Er ist auch erst 17, er hat ja noch Zeit. Ich sag weiter so, 1000 Tage von Young Pep gibt's jetzt bei das Ding Play.

0: Das Ding ist hier, den Rapper Simba, den kennen wir spätestens seit diesem Track hier.
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0: Das ist auch eine extrem geile Geschichte mit diesem Song. Da hat sich nämlich einfach jemand auf TikTok gedacht, der nennt sich der Heimer. Der hat sich da gedacht, ich mix mal Angels Sippen von Simba und Ich will nur, dass du weißt von SDP zusammen und schau mal, was da passiert. Und SDP, die fanden übrigens auch, dass es eine richtige Hammer-Idee war.
2: Ist doch crazy, ne? Ich meine, vor 10 Jahren, glaube ich, ist der Song rausgekommen. Und dieses Gitarrenpicking haben wir uns quasi dann vor 11 Jahren irgendwie da zusammen ausgedacht und die Musik gemacht. Und dann lebt es nochmal so anders und klebt da oben bei Spotify bei unseren meistgehörten Songs irgendwie drin. So ist voll cool.
0: Also Sie finden es generell Hammer, wenn einfach so Songs von Ihnen oder Instrumental-Versionen von Ihnen einfach nochmal verwendet werden. Das finde ich auch sehr, sehr sympathisch. Simba ja offensichtlich auch, denn er hat ja dann den Track auch rausgebracht, nachdem er diesen Remix auf TikTok gehört hat. Und seitdem ist er spätestens absolut am Start, muss man echt sagen. Und jetzt hat er eine EP gedroppt, die heißt Briefe aus Berlin, und daraus checken wir jetzt mal den Song Lichter aus.

Das Ding ist hier, es ist 18 Minuten nach 7. Ich finde es unnormal crazy, wie sich The Chainsmokers verändert haben in den letzten Jahren. Aber sich trotzdem irgendwie auch treu geblieben sind. Also 2018, da klangen die ungefähr so. Hope ist es, zusammen mit der Sängerin Oaks aus dem Jahr 2018 eben. Zwischendurch haben sie mal Songs gemacht, die gingen irgendwie in so eine Richtung. Also so ein bisschen härter, aber trotzdem schon noch richtig doll The Chainsmokers. Und jetzt haben sie sich quasi wieder ein bisschen mehr rückwärts entwickelt. Also ein bisschen mehr wieder hin zu 2016, 2018er Vibes, sehr EDM. Happy Elektropop. Aber geil ist es, wie immer. Sie haben sich sogar die gleiche Sängerin wieder auf den aktuellen Song geholt, wie auf dem 2018. Oaks ist wieder am Start, zusammen mit The Chainsmokers. Echo heißt der Track.

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3: Hallo, hallo zu euch auf die Straßen, 19.30 Uhr. Wir schauen, was bei euch los ist, was da abgeht. Zwei Meldungen. Die A81 Sing Richtung Stuttgart ist zwischen Herrenberg und Gärtringen wegen Wartungsarbeiten im Schönbuchtunnel bis morgen ca. 5 Uhr in der Früh gesperrt. Eine Umleitung ist eingerichtet für euch. Und die B33 Donau-Esching Richtung Offenburg ist zwischen Gutach und Abzweig nach Singersbach wegen Bergungs- und Reinigungsarbeiten in beiden Richtungen gesperrt. Das war's. Gute Fahrt! Mit Mele, hallo zusammen. Der Track, der jetzt gleich kommt, der steht unter ganz besonderem Schutz.

Also kurz zur Erklärung. Cristiano Ronaldo, ne, der lässt seine Beine versichern. Kim Kardashian hat sich ihr Hinterteil versichern lassen. Und Contra K hat direkt seinen kompletten Körper gemacht. Direkt den ganzen Körper versichert. Das macht er nämlich, weil falls ihm zum Beispiel irgendwas passiert, also seinem Körper, dass er dann die damit verbundenen Ausfallkosten zum Beispiel für Touren oder Festivals nicht tragen muss. Weil er, ne, bucht da ja 1000 Leute und er kann ja dann nicht einfach einen Tag vorher sagen, naja gut, ich komme nicht, aber ihr seid jetzt halt umsonst da. Das hat er uns erzählt in unserem YouTube-Format Song Tindern. Und jetzt hat dieser gut von oben bis unten durchversicherte Mann einen neuen Song rausgebracht, zusammen mit Raf Camora. Der heißt Zeitpunkt.

Das Ding ist hier, 20 Minuten vor 20 Uhr. Wir sind's ja schon gewöhnt, dass Songs jetzt nachträglich noch viral gehen. Ne? Zum Beispiel so 10 Jahre, nachdem sie rausgekommen sind. Lush Life von Zara Larsson zum Beispiel kam ja raus, so vor 10 Jahren, geht jetzt einfach viral. Aber der nächste Song toppt es auf jeden Fall nochmal ordentlich. Der ist nämlich von Sister Nancy im Original und dieser Song kam 1982 raus, also vor über 40 Jahren. Das ist wirklich nochmal was anderes. Hügel und Solto, zwei DJs, haben sich den Song Bam Bam oder Bam Bam von Sister Nancy gegrappt und daraus den Track Jamaican Bam Bam gemacht. Und den hören wir jetzt.

0: Das Ding ist hier, es ist 8:12, was viele Stars nicht hinkriegen, eine stabile Beziehung zu führen. Da hatten wir vorher einen neuen Song von Levin Lien, dem Rapper, der hat auch schon gesagt, wieder in dem Song, ne, hat nicht geklappt, bin zu viel unterwegs. Aber für den Rapper Rin aus Ulm war das von Anfang an gar kein Stress. Der bringt ein neues Album raus und er hat in einem Interview gesagt, ey, ich bin da komplett klar, meine Priorität ist mein Privatleben.
1: Eine der wenigen Entscheidungen, auf die ich wirklich stolz bin, wo ich sage, ich habe mein Privatleben niemals nach hinten gestellt. Ich habe immer geguckt, dass ich schnell zu Hause bin. Ich habe Auftritte abgesagt, wo ich gesagt habe, da bin ich zu lang von zu Hause weg.
0: Das war auch der Grund, warum in den letzten Jahren kein Album mehr gekommen ist, hat er in einem Interview erzählt. Er wollte sich da nicht stressen und eben auch seine Beziehung priorisieren, weil er hat nämlich auch geheiratet. Ja, Rapperin ist schon seit einem Jahrzehnt in festen Händen und anscheinend auch seit ein paar Jahren verheiratet. Hat er auch in dem Interview mal in einem Nebensatz gedroppt. Ich bin froh, dass wir trotzdem jetzt wieder neue Musik bekommen. Wach gibt's jetzt von Rin und Reezy.

0: Hallo zu euch auf die Straßen. 20 Uhr haben wir es. Wir schauen nochmal zusammen auf die aktuellen Meldungen. Die A60 Mainz Richtung Rüsselsheim ist zwischen Hechtsheim West und Hechtsheim Ost nach einem Unfall gesperrt. Wer sich auskennt, am allerbesten drumherum fahren. Die A81 Singen Richtung Stuttgart ist zwischen Herrenberg und Gärtringen wegen Wartungsarbeiten im Schönbuchtunnel bis morgen ca. 5 Uhr in beiden Richtungen gesperrt. Eine Umleitung ist da aber für euch eingerichtet. Außerdem die B33 Donau-Esching Richtung Offenburg. Die ist zwischen Gutach und dem Abzweig nach Singersbach wegen Bergungs- und Reinigungsarbeiten in beiden Richtungen gesperrt. Und auf der B49 Koch in Richtung Koblenz, da ist der Glockenbergtunnel in der Überleitung zur B42 Richtung Koblenz wegen einer Überprüfung der Brandmeldeanlage noch bis etwa Mitternacht, also so bis 0 Uhr gesperrt. Das war's. Ich wünsche euch allen eine gute Fahrt. Mit Mele, hello und tschüss. Ich verabschiede mich für heute von euch. Ich bin aber morgen und übermorgen auf jeden Fall am Start von 18 bis 20 Uhr. Die beste neue Musik. Ich wünsche euch noch einen wunderschönen und ganz entspannten Montagabend. Jetzt erstmal Musik nonstop. Fritz mit Mach nicht so.
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4: Hallo, mein Name ist Ming. Ich begrüße euch herzlich zu unserem neuen Blue Moon. Ich bin Content Creator und bin frisch aus Korea angekommen nach Deutschland. Und wir werden heute in den nächsten 2 Stunden über Korea reden. Wir werden Korea-Trends zusammen bewerten, sprechen über K-Pop, K-Food und natürlich auch K-Beauty. Und meine erste Frage an euch ist natürlich, wer war von euch in letzter Zeit in Korea und habt ihr gesehen, wie schön Korea gerade aussieht? Gerade ist Korea ja sowieso in aller Munde. Wir hatten die Met Gala. Dort waren so viele K-Pop-Idols zu sehen. Wir hatten das BTS-Comeback. Wir hatten Cherry Blossom. Und ich glaube, von uns hat jeder auch irgendwann mal Squid Game geschaut. Das bedeutet, Korea ist auf jeden Fall ein Thema, worüber wir sprechen können. Ich muss ehrlich sagen, das letzte Mal, vor 2 Wochen in Korea war, da war das Wetter noch amazing. Wir haben Cherry Blossoms gesehen, genauso schön, wie es in Deutschland ist. Und Cherry Blossoms sind so wirklich für mich das Zeichen, dass Frühling ist. Und über einen Trend, den ich dieses Jahr wirklich in Korea nicht hinwegschauen konnte, das war Dubai Chocolate Cookies. Ich weiß nicht, ob ihr davon gehört habt, aber Dubai Schokolade war ja sowieso letztes Jahr voll das krasse Ding. Dubai Chocolate Cookie sind das neueste, größte Ding in Korea. Und dabei sind es nicht mal richtig Cookies, weil ich war so verwirrt, als ich die Teile gesehen habe. Es handelt sich dabei um eine Pistazien-Engelshaarfüllung, die super crunchy ist. Und dann wird das Ganze in einen Marshmallow-Teig eingewickelt. Der Marshmallow-Teig wird dann mit Kakaopulver sozusagen angemischt, dass man so diesen Chocolate-Style hat. Dann wird das Ganze in Bällchen geformt und dann nochmal mit Kakaopulver rüber gedustet. Und das ganze Ding kostet einfach 7 Euro. 7 Euro kriegt ihr eine Dubai Chocolate Cookie, was eigentlich gar kein Cookie ist. Ich habe das probiert, das Rezept habe ich zu Hause probiert und habe gemerkt so, okay, es schmeckt gar nicht so lecker. Aber als ich in Korea war, muss ich ehrlich sagen, Leute, die Koreaner haben immer, die wissen immer, was gut schmeckt und die haben immer recht, wenn es um einen Trend geht, weil das war richtig crispy, es war nicht allzu süß, man hat die Pistazie geschmeckt und ich hätte niemals gedacht, dass Marshmallow so schmackhaft sein kann. Es liegt wahrscheinlich auch an der süßen Butter, die man reinmacht, dass es alles super geschmeidig schmeckt. Aber das war auf jeden Fall so mein Highlight neben den ganzen Beauty-Behandlungen, die ich dort gemacht habe. Ich fliege ja immer super gern nach Korea. Ich weiß nicht, wie es bei euch ist. Und schaue mir immer die ganzen Beauty-Trends an. Lass mich da immer beraten. Mache da immer meine Hautanalyse. Es gibt dort die besten Facials. Und ein Thema, was super viral ja sowieso in Korea auch die letzten Jahre war, war Lachsperma. Wir sprechen gerade über Lachsperma, was man sich in die Haut infusioniert, reinspritzt. Und ich wollte das auch probieren und habe die Behandlung auch getestet. Und ich muss ehrlich sagen, es war so schmerzhaft. Ich habe noch nie sowas Schmerzhaftes in meinem Leben ausprobiert. Die haben wirklich, glaube ich, mehr als 20 Mal auf jeder Gesichtsseite von mir eingestochen. Und wenn du das machst, dann wirkst du nicht nur jung, du siehst nicht nur besser aus, sondern es soll dir eine Frische geben, die das Alter stoppen soll. Und ich weiß nicht, ob ihr das gerade seht, wie ich aussehe, aber ich sehe auf jeden Fall jünger aus und die Behandlung hat sich gelohnt. Man sagt, dass man das alle 3 Monate machen soll und pro Behandlung kostet das 200 Euro. Und ich dachte mir so, wenn ich das jetzt in Deutschland nochmal weiterführe, das würde ungefähr 600 Euro kosten. Ich weiß nicht, ob ich das machen soll und ob sich das lohnt. Aber ihr könnt mir mal in die Kommentare schreiben, ob ihr euch für 200 Euro Lachsperma ins Gesicht spritzen würdet, um einfach mal nur jung und fresh auszusehen. Wir gehen jetzt auch weiter ins nächste Thema, bevor wir jetzt mit den Beauty-Behandlungen abschließen, gehen wir zum nächsten Thema und zwar ein großes Ding, was in Korea ja gerade war ja das BTS-Comeback. Ich weiß nicht, wer von euch K-Pop hört. Wir hatten ja gerade eine wundervolle K-Pop-Sendung mit super toller Musik von K-Pop Demon Hunters, aber die größte Korean Boy Group hatte ein Comeback und ich durfte live dabei sein. Und ich weiß nicht, ob ihr das Comeback live beim Netflix Livestream mit angeschaut habt oder ob ihr live in Korea dabei wart oder ob ihr euch das aufhebt und zum BTS-Konzert in München, in Brüssel oder in Europa gehen werdet. Ich persönlich habe Tickets in München mir besorgen können, werde aber auch noch, kleiner Spoiler, in London sein und mir die Jungs anschauen. Aber das war crazy, was ich dort erlebt habe in Seoul. Die ganze Stadt war einfach abgesperrt, nur für eine Performance von den Jungs und ich war wirklich schon eine Woche vorher in Korea, um mir ein bisschen anzuschauen, was man da machen kann, zu gucken, wie da alles, wie die Pop-Up-Stores sind, wie die Lage in Korea ist, wie die Leute einfach gerade drauf sind, wie das Stimmungsbild ist für BTS und ich muss ehrlich sagen, die Stadt ist obsessed mit den Jungs. Überall waren Plakate, dass die Jungs ihren Comeback machen, überall hat man BTS gesehen, man hat literally auf sein Handy Notifications bekommen, dass heute diese Straße und diese Straße und diese Straße abgesperrt wird, weil BTS ihr Comeback hat. Bitte versucht irgendwie andere Busse, andere Bahnen zu nehmen. Und ich muss ganz ehrlich sagen, ich war nicht nur positiv überrascht über die Performance von BTS, dass ich die Jungs endlich wieder live sehen konnte. Ich war ja 2018 auch zum ersten Mal bei ihrem Konzert in Berlin. Ich habe sie jetzt, glaube ich, nach wie vielen Jahren sind das? In 7, 8 Jahren wieder gesehen. Ich war auch geschockt über die Stimmung der Koreaner. Weil ich muss ehrlich sagen, wenn man auf internationale K-Pop-Konzerte geht, und ich weiß nicht, ob ihr oft zu K-Pop-Konzerten geht oder ob ihr schon mal einen K-Pop-Konzert-Experience gemacht habt, die Stimmung ist ja mal so mega, mega, mega. Also wirklich, du gehst dahin, alle haben einen Lightstick, alle singen, alle haben schöne Outfits an, überall werden Freebies vergeben und ich freue mich schon so auf das BTS Comeback-Tour in München, weil man auf jeden Fall super viele cute Fans sehen kann. Aber in Korea war das komplett anders und ich muss mal ein bisschen hier tief spillen, weil wenn man internationale K-Pop-Konzerte gewohnt ist und dann nach Korea geht, merkt man, dass die Kultur da komplett anders sind. Die Leute sind viel mehr schüchtern da. Die reden auch gar nicht mit einem richtig. Und das Ding ist, keiner singt. Also es ging nicht nur darum, dass die Lieder irgendwie komplett neu waren, das Album komplett neu war, dass die Leute keine Zeit haben, die Lieder zu lernen, sondern auch die alten Lieder. Irgendwie hat gar keiner mitgesungen. Und ich habe echt gemerkt, dass in Korea wahrscheinlich diese Lightsticks, ne, das sind so kleine Batterielampen, die man da so mitnehmen kann und die dann auch zu den ganzen Songs irgendwie spielen. Und dass die Leute wahrscheinlich diese Lightsticks in Korea haben, also das ist ein cultural Ding wahrscheinlich, weil die Leute nicht so abgehen. Dadurch, dass die Leute so wenig mitsingen, so wenig Stimmung machen und man eher das Gefühl hat, dass es eher tot ist, glaube ich, hat man diesen Lightstick erfunden, dass die Leute irgendwas zu tun haben, während sie das K-Pop-Konzert genießen, weil wenn keiner singt und keiner tanzt, dann wählen die da alle mit ihrem Lightstick und das war das Einzige, was ich bei diesem BTS-Comeback in Korea miterlebt habe, dass die Leute so einfach nur mit ihren Lightstick wackeln. Und ich weiß nicht, ob ihr bereits schon einmal im K-Pop-Konzert wart oder ob ihr einmal das miterlebt habt. Vielleicht könnt ihr auch mal durchrufen unter der Nummer 0331 7097 110 und könnt mir ja sagen, wie eure erste K-Pop-Experience war, ob ihr schon mal bei einem K-Pop-Konzert wart oder ob ihr überhaupt vorhabt, zum BTS-Konzert zu gehen. Weil mich würde es auf jeden Fall interessieren, wen ich von euch vielleicht dort sehen werde und wer von euch wahrscheinlich auch am Start ist. Ich habe gehört, Twice ist bald da. Vor der Sendung wurden ja auch ein paar

S mit Blackpink. Hab jetzt auch noch die vierte Generation, die ich so ein bisschen mitbekomme, mit Le Sserafim, Ive. Aber muss auch ehrlich sagen, mittlerweile, Leute, wenn ihr über 25 seid, ich weiß nicht, wie es euch geht, ob die Gruppen für euch zu jung werden, also diese Fifth Generation, die jetzt rauskommt, ich muss ehrlich sagen, ich krieg da leider nicht so viel mit. Also ich weiß, dass alle gerade Cortez hypen, die eine neue Boygroup von Hype Entertainment. Und ich weiß nicht, wie es euch geht, ob ihr da irgendwie viel Interesse habt an jüngeren K-Pop-Gruppen und ob ihr auch Cortez oder andere Gruppen wie... Ich weiß gar nicht, wen es jetzt aktuell gibt. Es gibt so viele neue Gruppen, wo ich einfach gar nicht mehr dabei bin. Hearts to Hearts, Kiki. Ob ihr die neuen Gruppen hört oder ob ihr auch so wie ich euch mittlerweile ein bisschen allzu alt fühlt, um die ganzen neuen K-Pop-Gruppen zu hören. Lasst mich das gerne wissen und ruft an unter der 0331 70 97 110. Und wir gehen dann wahrscheinlich schon ins nächste Thema, und zwar... gehen wir von K-Pop und K-Pop-Musik, gehen wir hin zu K-Dramen. Einer meiner Gründe, warum ich in meiner Jugend überhaupt an Korea gekommen bin oder wie ich versucht habe, das K-Life zu leben. Es liegt daran, weil damals, ich weiß nicht wirklich, wie es bei euch ist, als Asiate hatte man früher in der Kindheit nicht so viele coole Sendungen, die man irgendwie schauen konnte, wo der Asiate cool ist. Irgendwie war der Asiate immer ein Nerd. Ich kenne Two Broke Girls, wo es irgendwie Han, den koreanischen Besitzer, gab, der irgendwie von allen gemobbt wurde, weil er so klein war. Irgendwie waren die Asiaten immer nerdisch, die waren zu uncool, irgendwie hat keiner auf sie einen Crush gehabt, die waren irgendwie immer ein Side-Character. Und ich muss ehrlich sagen, als ich dann irgendwie die ganzen deutschen Serien oder amerikanischen Serien geschaut habe, die es dann wirklich nur im Fernseher gab, habe ich mich irgendwie null abgeholt gefühlt, dass ich tatsächlich mein erstes K-Drama, das hieß Boys Before Flowers, und das heißt Boys Before Flowers. Und dort, das habe ich mit meiner Mom geschaut und habe dann tatsächlich das erste K-Drama auch mit Subtitles geschaut, weil natürlich damals gab es kein K-Drama auf Englisch, so wie es jetzt wir es auf Netflix haben. Es gab es damals eine Synchronstimme, vielleicht kennt ihr noch die K-Dramas von damals. Es gab eine Synchronstimme, die dann alle Charaktere gesprochen hat, und ich habe es auf Vietnamesisch mit meiner Mom geschaut und ich war so obsessed mit dieser Serie Boys Before Flowers, dass ich einfach angefangen habe, K-Drama zu schauen, weil es ging darum, ich weiß gar nicht, ob ihr das geschaut habt, und eigentlich will ich, dass jeder von euch das schaut, weil mittlerweile gibt es zu viele neue K-Dramen, aber ihr kennt gar nicht die OG K-Dramen, die Essenz von K-Dramen, was damals viral für uns ging. Es waren vier Jungs in einer superreichen Schule, ein Mädchen geht dahin, sie ist total arm, aber der reiche Junge verliebt sich irgendwie in sie, und dann gibt es so einen Plot-Twist mit einer Liebesszene, dann diese eine, also Liebesbonding zwischen einer Person und der anderen Person, dann verliebt sie sich vielleicht in diesen besten Freund und vielleicht dann der beste Freund in sie. Und dieses ganze K-Drama hat mir so viel Leben gegeben, weil zum ersten Mal im Leben wurden asiatische Jungs als begehrenswert gezeigt, dass du vier reiche, hübsche Jungs hattest in Korea, die super geslayt haben, beliebt in der Schule waren, alle wollten was von denen. Und dann habe ich angefangen, K-Drama zu schauen und habe nie aufgehört. Ich glaube, mittlerweile bin ich bei meinem vielleicht 50. K-Drama und gucke gerade, ich glaube, das Neueste, was ich aktuell geschaut habe, war Boyfriend on Demand. Habt ihr das geschaut? Von Blackpink Jisoo auf Netflix. Das war mein letztes K-Drama, was ich geschaut habe, aber einer meiner liebsten K-Dramen, die ich geschaut habe, und hier können wir vielleicht zusammen reden. Ruft einfach an unter der 0331 70 97 110, und dann haben wir vielleicht ein K-Drama Gespräch, weil ich muss ehrlich sagen, einer meiner favorite K-Dramen ist immer noch Crash Landing on You. Das ist wirklich so eine tolle Serie. Es geht darum, wie eine Person nach Nordkorea geht und sich dort einen Mann verliebt. Oder ich liebe auch die Serie, die ihr auch schauen müsst. Und ich weiß, es ist ein bisschen controversial gerade, aber ich liebe... Ich weiß gar nicht, ob ich das sagen darf. Ich liebe My Love from the Stars. Ich liebe die Schauspielerin. Ich liebe das Konzept. Ich liebe den Schauspieler, obwohl der gerade einen Skandal hat, worüber wir auch reden können, ne? Also wir machen gerade nichts, irgendwie, wir verheimlichen nichts.

0: über Skandale, Tee und Gossip. Das ist no knowledge, dass Kim So-hyun, der Schauspieler, gerade einen Skandal hat. Aber ich verbinde auch damit irgendwie so meine Kindheit damit, wie ich ihn geschaut habe, wie ich die Serie geschaut habe. Und vielleicht können wir auch darüber reden, wenn ihr durchruft unter der 0331 70 97 110. Und jetzt lesen wir einige Fragen aus dem TikTok-Chat uns vor. Und zwar haben wir hier einmal Joelle. Joelle hat leider nicht die Tickets für Twice gewonnen. Vielleicht gibt es aber auch noch eine andere Chance, wie man an Twice-Tickets kommen kann. Ich weiß gar nicht, ob Fritz nochmal so eine Chance hat oder ob Uber nochmal so eine Chance anbietet. Eigentlich verlose ich auch super oft in meinen Social-Media-Kanälen Konzertkarten für K-Pop-Konzerte. Aber tatsächlich habe ich diesmal keine Tickets für Twice. Aber ich werde auf jeden Fall dabei sein. Und wir gucken uns ja nochmal, also ihr könnt wirklich jetzt auch bei TikTok den Livestream euch anschauen, falls ihr am Handy seid und im Chat mit interagieren. Schaut einfach bei Fritz vorbei, den TikTok-Kanal, und chattet mit mir. Und dann können wir ja mal sehen, was für Kommentare reinkommen, was für Zuschauer reinkommen und wie wir irgendwie ein tolles Gespräch anführen können. Genau. Wir sind gerade immer noch beim Thema K-Drama. Sorry, dass ich gerade vom Bildschirm hier ablesen musste bezüglich des Chats. Aber ja, Leute, lasst mich mal gerne wissen, was euer Lieblings-K-Drama ist und welches K-Drama ihr zuletzt geschaut habt und ob ihr überhaupt K-Drama-Fans seid. Ruft an unter der 0331 70 97 110. Und ich bin auf jeden Fall gespannt zu hören, was eure Lieblings-K-Dramen sind. Ich muss ganz ehrlich sagen, mittlerweile gibt es so viele K-Dramen auf verschiedenen Plattformen, sei es auf Amazon Prime, sei es auf Netflix, sei es auf Viki oder Rakuten. Mittlerweile kann man so viele verschiedene K-Dramen einfach sich anschauen. Und ich will mal wirklich hören, was eure Lieblingsplattform ist, beziehungsweise wo ihr das schaut. Und mir hat jemand gerade gesagt, dass er Phantom Lawyer geschaut hat. Ich habe das gar nicht mehr angeschaut. Worum geht es in dem K-Drama? Das hört sich so an, als würde es um irgendwas Gerichtliches gehen. Mein letztes Jura-K-Drama war tatsächlich Extraordinary Attorney Woo. Das ging um eine Anwältin, die autistisch ist und trotzdem irgendwie mit ihrer sensiblen Art schafft, verschiedene Fälle zu lösen. Und dein K-Drama hört sich ein bisschen an wie ein K-Drama, was gruselig ist, weil es was mit Phantom zu tun hat. Ich habe hier auch einmal Bloodhounds auf die 1 von Amel. Shoutout an dich. Und ich muss ehrlich sagen, ihr steht wahrscheinlich alle auf etwas bisschen Gruseliges, oder? Ich habe hier auch einmal Potato Lab. Oh, Potato Lab. Also um was geht es bei Potato Lab? Ich finde, mittlerweile haben alle K-Drama auch ein bisschen komische Namen. Irgendwie ein K-Drama, was mir die ganze Zeit lustig aufgefallen ist, ist Cheese in a Trap. Ich weiß gar nicht, ob ihr das geschaut habt, aber das soll auch auf jeden Fall voll funny sein. Und jemand hat auch gerade geschrieben, When Life gives you Tangerines. Oh mein Gott, Girl, Amanda vom TikTok-Chat. Ich liebe dieses K-Drama. Ich liebe K-Drama, wo man weinen kann. Ich liebe K-Drama, wo es um Eltern geht. Ich liebe nostalgische K-Drama, wo du einfach in jeder Folge eine Packung Tempo brauchst und deine Fresse damit sauber machen musst, weil du einfach so traurig bist. Und die Message vom K-Drama finde ich so süß an alle, die When Life Gives You Tangerines noch nicht geschaut haben, weil man tatsächlich super, super in Love fällt mit seiner Mom und weiß eigentlich, wie viel die Mutter eigentlich für einen tut und wie viel sie gesacrificed hat, damit wir heute so ein tolles Leben haben. Und deswegen auch Shoutout an alle Mütter einen Tag nach Muttertag. Ich hoffe, ihr wart alle nice und cute zu euren Mom. Eigentlich sollte jeder Tag Muttertag sein, weil we love our moms. Und ich wurde gerade im Chat gefragt, was eigentlich das Thema ist für all die Leute, die heute neu zugeschaltet haben im Blue Moon. Mein Name ist Ming und wir reden heute über Korea, K-Trends, K-Pop, K-Drama, K-Food und K-Beauty und raten das Ganze ein bisschen, reden über die ganzen Themen und ich will eure Meinung dazu hören. Und falls ihr eine Meinung zu den ganzen Themen habt, ruft gerne an unter der 0331 7097110 und ich freue mich auf eure Kommentare bzw. euren Anruf. Tatsächlich geht es bei Potato Lab um eine Romanze mit einer Kartoffel im Labor. Okay, das musst du jetzt ein bisschen weiter beleuchten. Findet ihr aber tatsächlich K-Dramas underrated oder overrated? Mittlerweile ist es ja so ein Ding, dass alle K-Dramas schauen und mittlerweile auch K-Pop super beliebt ist, K-Dramas schauen, Korean Food mögen. Was ist eure Meinung dazu? Ich weiß auch, als ich damals die ganzen Sachen in der Schule gehört habe, wurde ich dafür literally ausgelacht. Ich musste meine Playlist verstecken und Leute haben gesagt, warum hörst du dir Musik an, wo koreanisch ist, obwohl du selber kein Koreanisch kannst? Und ich dachte mir so, eigentlich muss man Musik nur fühlen. Es geht gar nicht darum, ob du die Musik wirklich Wort für Wort verstehst. Und ich muss ganz ehrlich sagen, jetzt im Nachhinein, du hast damals auch kein Englisch verstanden. Warum hast du englische Lieder gehört? Ich muss ganz ehrlich, wir waren viel zu jung, dass du irgendwas verstehst, was der Usher singt mit Daddy's Home, ne? Also, who are you to judge someone's Musikgeschmack? Und sehr viele von euch hatten dieselbe Erfahrung, dass sie einfach in der Schule vielleicht ein paar schlechte Erfahrungen hatten, weil sie Korea-Fans sind, weil sie K-Pop mögen oder einfach K-Pop gehört haben. Was ist eure Meinung dazu, dass jetzt auf jeden Fall K-Pop überall ist, dass alle K-Pop hypen? Und fühlt ihr euch irgendwie jetzt mehr gesehen oder fühlt ihr euch eher so low-key verarscht, weil ihr das alles früher gehypt habt, als es noch original war und jetzt, wo es Mainstream ist, mögen das super viele einfach nur, um auch beim Mainstream mit dabei zu sein. Lasst euch mal eure Meinung dazu wissen. Jemand hat geschrieben, Ming ist eine super liebevolle Person. Oh mein Gott, das ist so lieb. Danke, Sophia. Also eigentlich ist es geht um Korea. Es geht nicht nur um mich, aber super lieb, dass du mit hier in meiner Radioshow bist. Thema K-Drama. Früher wurde ich dafür ausgelacht und heute schauen alle K-Drama und hören K-Music. Das ist so ein Sentiment gerade, den wir gerade im Chat haben, im TikTok-Livestream. Und falls ihr eure Meinung dazu geben wollt, wie ihr zum Thema K-Pop und K-Drama steht, dass es jetzt so Mainstream ist, ruft gerne an im Blue Moon und erreicht mich unter der 0331 7097110. Und wir hören weiter kurz in den Kommentaren. Ich liebe es, dass alle es feiern, wie eine riesige Familie. Hier haben wir auf jeden Fall eine andere Meinung. Ich muss ganz ehrlich sagen, ich bin eigentlich auch happy, dass mehr Leute das ganze Korea-Thema feiern, dass sie alle nach Korea auch fliegen wollen. Ne? Ich weiß nicht, ob ihr es mitbekommen habt, 2022, 2023 sind alle nach Korea auf TikTok geflogen. 2024 ging es nach Japan, 2025 ging es auch noch nach Japan. Ich habe das Gefühl, aber jetzt 2025, 2026 fliegen alle nach Vietnam und Thailand. Und die Leute sind einfach offener. Oder nein, China ist jetzt auch voll im Trend. Und alle reden über Cyberpunk City, reden darüber, wie toll das Essen ist. Und ich muss ganz ehrlich sagen, es hat schon sehr viele positive Aspekte jetzt. Dadurch, dass viele K-Pop feiern und K-Drama feiern, dass irgendwie die Kultur mehr akzeptiert wird, dass die Leute dahin reisen wollen und ihre eigenen Erfahrungen machen wollen und dass man auch mit mehr Leuten connecten kann. Ne? So, zum Beispiel, wenn man auf K-Pop-Konzerte geht, man fühlt sich nicht mehr so wie Aliens, die alleine irgendwie in der Schule gemobbt wurden und dann zusammengefunden haben. Alle Arenen gehen ab, überall wo du hingehst, kannst du Freunde machen und ich finde eigentlich auch, dass es eine positive Entwicklung ist und wir haben auch den ersten Anrufer, mit dem ich sprechen möchte, Stefan 46 aus Wedding. Er kennt Thai-Pop besser als K-Pop, aber er stimmt zu, dass wir überladen sind mit englischer Popmusik und den Film. Und wir sind gespannt auf seine Meinung. Ich höre mir jetzt mal Stefan an. Stefan, hörst du mich? Wie geht's dir? Hello aus Wedding.
1: Genau, hallo nach Wedding, von Wedding zu euch nach Potsdam. Ein herzliches Hallo an euch alle. Ich finde es wirklich, wir kennen alle ganz viel Pop und haben uns da irgendwie durchgehört. Und ich bin da auch immer ganz offen für Neues. Aber ich denke, dass die Welt nicht genug offen ist für alle anderen musikalischen Richtungen. Und ich finde das irgendwie schade. Und deswegen finde ich das sehr spannend, dass du dieses Thema heute aufmachst.
0: Welche Musik hörst du denn gerne privat, Stefan?
1: Ich höre vieles, ja, das muss ich einfach mal sagen. Ich meine, ich mag französische Musik von Leuten wie Lara Fabian, aber auch von Leuten wie Stromae. Ich mag Britpop wie One Direction. Ich mag Troye Sivan als so Aussie-Pop. Ja, ich mag Shawn Mendes, aber ich mag eben auch sehr, sehr, sehr Thai-Pop, wie zum Beispiel Lycan, die gerade auch im asiatischen Raum sehr durch die Decke gehen gerade.
0: Wie bist du denn auf Thai-Pop gekommen? Das ist eine super interessante Musikrichtung. Und war es auf deiner Thailand-Reise? Willst du uns dazu etwas berichten?
1: Na, man muss ja dazu sagen, Thai-Pop ist eigentlich so ein bisschen ja inspiriert worden durch K-Pop. Also diese ganze K-Pop-Maschinerie hat ja Dinge in Gang gesetzt, dass eine Musikindustrie geschaut hat in anderen Ländern, was nicht etwa auf den Zug aufzuspringen, aber etwas Eigenes zu entwickeln. Und viele derjenigen, die diese Musik mitentwickelt haben, sind natürlich auch durch Geschichten des K-Pop mit inspiriert worden. Und immer wieder taucht es auf, dass in Interviews zum Beispiel mit Lycan klar wurde, dass diejenigen, die in dieses Business hineingekommen sind, sich angeschaut haben, was im K-Pop-Business passiert ist und dadurch sozusagen ihre Skills entwickelt haben mit der gleichen Körperlichkeit. Und das ist sehr, sehr spannend. Asiatische Musik, gerade aus dem asiatischen Raum, ist sehr viel körperlicher als Britpop oder amerikanischer Pop. Es ist schon sehr, sehr spannend, was sie da machen. Ne? So.
0: Ich bedanke mich vielmals bei dir, Stefan, für deine Meinung und dass du auch mit 46 einfach super, super offen bist für verschiedene Musikrichtungen und auch super viel, auch intensiv auch die asiatische Musikszene beobachtest und auch gesehen hast, wie viel Bewegung, wie viel Tanz, wie viel Rhythmik, wie viel da eigentlich im Gesamtkonzept eigentlich steckt. Deswegen Dankeschön für deine lieben, lieben Worte und ich wünsche dir noch einen wunderschönen Abend.
1: Ich hoffentlich ganz, bleibst du noch lange dran. Wollen wir ganz kurz noch weiterreden? Ich würde ganz kurz einfach noch ein paar Sachen erwähnen, weil du sprachst gerade auf Shiny an.
0: Und ja, tatsächlich habe ich aber gerade jemand anderen in der Leitung und muss diese Person leider auch dran nehmen. Ich hoffe, du nimmst mir das nicht böse, lieber Stefan.
1: Naja, es läuft so, dass du die ganze Zeit sehr viel sprichst und jetzt hakst du mich da so ab. Das finde ich ein bisschen schade. Ich kann gerne mit in der Leitung bleiben. Du kannst gerne nochmal auf mich zukommen, wenn du möchtest.
0: Das ist super lieb von dir, Stefan. Ich danke dir vielmals.
1: Ciao. Ich hätte ansonsten noch was beigetragen, aber gut, okay.
0: Danke dir. Sorry, lieber Stefan, wir sind hier eine super beliebte Show mit super vielen Anfragen und natürlich möchte ich auch nicht die nächste Person warten lassen. Julia aus Berlin-Steglitz, 30 Jahre, möchte zum Thema K-Drama sprechen. Sie braucht von uns allen hier auch im TikTok-Chat Empfehlungen zu K-Drama für absolute Beginner und sucht nach Empfehlungen für Romance. Sie kommt tatsächlich auch unserem TikTok-Stream, deswegen schalten wir sie mal zu und sprechen mal mit ihr und wir zusammen in unserer TikTok-Community, wir geben ihr mal ein paar tolle K-Drama-Empfehlungen zum Thema Romance und wie wir ihr helfen können, Beginner-friendly K-Drama zu schauen. Hallo Julia, hörst du mich?
2: Hallo Ming, schön dich zu hören. Danke, dass du mich rannimmst.
0: Danke, dass du so süß gewartet hast und ich wollte dich auch nicht länger warten lassen. Wie geht's dir?
2: Das ist lieb. Mir geht's sehr gut. Ich habe gerade euren TikTok-Livestream verfolgt und ich fand das so sympathisch, wie du es gemacht hast. Da musste ich mal anrufen, weil ich dachte, K-Drama klingt richtig gut. Ich brauche so ein paar Empfehlungen. Ich möchte gerne irgendwas Romance-mäßiges gucken. Womit kann ich so als wirklicher Einsteiger anfangen?
0: Boah, ich frage das jetzt aber auch wirklich an unsere Community. Und vielen Dank, dass du aus unserem TikTok-Livestream angerufen hast, die liebe Julia. Ihr könnt mich alle erreichen unter der 0331 7097110. Und K-Drama Empfehlung, was ich gerade aus dem Chat höre, ist True Beauty. Und tatsächlich ist das auch ein super tolles K-Drama, was anfängerfreundlich ist. Aber es ist so ein bisschen ein Schuldrama. Ich habe gesehen, du bist jetzt 30. Stehst du noch auf so Schul-K-Drama-Love? Oder soll es ein bisschen wilder sein?
2: Ich nehme alles.
0: Du liebst alles?
2: Es kann auch ruhig in der Schule noch spielen. Ist gar kein Problem. Hauptsache, da ist die Romance richtig am Romancen, sag ich mal.
0: Ach echt? Ja, okay. Also ich muss ganz ehrlich sagen, ich fand True Beauty auch super, super, super nice. Ich höre auch im Chat, dass What's Wrong with Secretary Kim eine Empfehlung ist. Das fand ich auch super nice. Da geht es darum, dass eine Sekretärin sich an ihren Boss verliebt. Und ich muss ganz ehrlich sagen, beide sehen auch sehr, sehr, sehr nice aus. Und verlieben sich dort. Einer meiner Lieblings-Romance-K-Dram tatsächlich ist Crash Landing on You. Hast du davon mal was gehört?
2: Ich glaube nicht. Kannst du mir ganz kurz sagen, worum es geht? Aber ich fand das erste mit der Sekretärin fand ich schon mal sehr gut. Schreibe ich mir direkt auf. Aber worum ging es in dem, was du jetzt gerade gesagt hast?
0: Tatsächlich habe ich das gerade, habe ich das am Anfang der Show kurz erwähnt gehabt, dass es einer meiner Lieblings-K-Dramen ist, dass ich auch extra in die Schweiz gereist bin, um diesen Ort mir anzuschauen, wo sie sich nochmal getroffen haben. Und zwar geht es darum, dass eine erfolgreiche Businessfrau irgendwie in Nordkorea landet und sich in einen nordkoreanischen Soldaten verliebt. Und die beiden sind in real life wirklich ein Paar und haben zusammen ein Kind. Ist das nicht crazy?
2: Oh mein Gott, voll schön.
0: Ja.
2: Ja, das klingt richtig gut.
0: Und ich höre gerade auch im Chat Crash Landing on You, dass jemand das auch interessant findet. Ich habe hier auch andere Empfehlungen, die ich dir vorlesen kann. Zum Beispiel Hololove hat die Sophia, die super aktiv hier ist im TikTok-Chat, auch empfohlen. Sophia, worum geht es bei Hololove? Ich weiß nicht, worum es geht, aber vielleicht kannst du uns der Julia weiterhelfen. Ich habe dir auf jeden Fall ein paar K-Dramen jetzt so ein bisschen mitgegeben. Meine Empfehlungen, Crash Landing on You, True Beauty, ich finde Boys Before Flowers sehr nice, obwohl das ein OG-K-Drama ist. My Love from the Stars, und wenn du ein K-Drama brauchst, wo du richtig viel weinen magst, guck Queen of Tears. Das wurde tatsächlich auch teilweise in Berlin und Frankfurt gedreht. Und das ist einer meiner K-Dramen, immer weine und einfach in Love falle und mich einfach selber in alle Charaktere verliebe und Liebe so schön finde. Vielleicht kannst du mit den 5 K-Drama-Empfehlungen, die ich dir gegeben habe, was anfangen. Und ansonsten schreibst du nochmal im Chat, falls du noch neue Empfehlungen brauchst.
2: Sehr, sehr gerne. Danke dir, Ming. Ich wollte noch fragen, gehst du eigentlich auf das BTS-Konzert dieses Jahr? Hast du Tickets gekriegt?
0: Tatsächlich habe ich Tickets bekommen und ich weiß gar nicht, wie es bei euch ist mit den BTS-Konzertkarten. Julia, gehst du hin?
2: Ja, ich habe auch Tickets bekommen. Ich gehe mit meiner Freundin am 1. Juli nach Amsterdam. Das wird richtig gut, hoffentlich. Bitte, bitte.
0: Oh mein Gott, Julia. Krass. Okay, ja, dann ich bin tatsächlich in München am 11.7. bin ich dort und werde dann in München sein, habe auch schon Hotel gebucht, als die Tickets announced wurden, war ich direkt, oh mein Gott, BTS kommt nach Deutschland, ich muss mir direkt Hotels buchen, habe das Hotel gebucht, bevor ich die Tickets hatte und habe jetzt aber zum Glück ein Hotel, weil die Hotelpreise einfach sich verdoppelt haben und
2: ich zahle so viel, das ist nicht normal.
0: Das ist so teuer, ne? Aber ich glaube, es lohnt sich, weil wir wissen nicht, wann BTS wieder zurückkommt. Und die Jungs sind ja auch mittlerweile fast alle Ü30. Die sollen immer bald vielleicht auch mit der Kinderplanung anfangen. You never know, ne?
2: Ich stelle mich zur Verfügung. Gar kein Problem.
0: Dann vielen lieben Dank, Julia, dass du angerufen hast. Ich nehme die nächste Person dran.
2: Sehr gerne, Mann.
0: Dankeschön,
2: schönen
0: Julia.
2: Schönen Abend dir noch und vielen Dank, dass du mich rangenommen hast. Tschüss.
0: Danke, Julia.
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0: Und wir machen weiter mit unserer Korea-Show. Für alle, die neu im Blue Moon sind, mein Name ist Ming und wir sprechen heute über Korea, als auch die Trends in K-Pop und K-Drama. Und wir nehmen die nächste Person dran, ne? Das ist der Herbert, 16 Jahre alt, aus Berlin. Und Herbert sagt, K-Pop Demon Hunters ist einer seiner Lieblingsgruppen. Animes mag er auch. Herbert ist aber so nicht sicher, ob er wirklich Herbert heißt. Okay. Aber wir nehmen ihn erstmal dran. Hallo, Herbert.
4: Hallo, guten Tag.
0: Hi Herbert, wie geht's dir?
4: Ja, gut, und dir?
0: Ja, mir geht's auch ganz gut. Bist du schon lange am Warten? Musstest du lange warten?
4: Na, es geht. Ist okay.
0: Wie war dein Tag so?
4: Ja, war ganz gut. Mit ein paar Freunden getroffen. Deiner?
0: Tatsächlich habe ich heute gearbeitet, ganz normal, und bin jetzt hier in der Show und rede über K-Pop und Korea. Wie bist du denn zu Demon Hunters gekommen, wenn ich fragen darf?
4: Ja, immer mal wieder so im Fernsehen gesehen und fand ich dann ganz cool.
0: Wann hast du, also K-Pop Demon, wir sprechen gerade von K-Pop Demon Hunters, oder? Mit den Saja Boys, ja, oder? Ja. Wer von euch hat auch K-Pop Demon Hunters geschaut im TikTok-Livestream? Lasst mich mal gerne wissen, wer euer Lieblingscharakter ist oder was euer Lieblingssong ist. Hast du einen Lieblingssong dort aus der Serie? Aus dem Film?
4: Jetzt speziell nicht. Also ich finde halt einfach die Musik einfach an sich cool und ich würde noch gern so eine Sache sagen.
0: Ja.
4: Fick die LGBTQ-Szene, ich grüße die 10A.
0: Wir grüßen die 10A und für die LGBTQ-Szene. Und das war's tatsächlich. Danke, Herbert, für den Shoutout. Und Dankeschön für das neue Thema zum Film K-Pop Demon Hunters. Ich weiß gar nicht, ob ihr letztes Jahr K-Pop Demon Hunters geschaut habt, aber das ist ja wirklich ein krasser Film gewesen, der überall war. Mittlerweile gibt es auf jeder Korean Ramenpackung gefühlt eine Collab mit K-Pop Demon Hunters. Ihr findet super viel Merch. Ich habe das Gefühl, K-Pop Demon Hunters ist das neue Elsa und Anna von Disney. Wer von euch hat den Film geschaut? Ich habe den Film mittlerweile 10 Mal schon geschaut und ich könnte ihn immer wieder schauen. Ich liebe die Musik. Super viele Leute haben zu meinem Content damals gesagt, dass ich sie an jemanden aus dem Film erinnere. Und ich habe super viele Kommentare bekommen, dass die Leute dachten, okay, Ming, du siehst aus wie jemand von K-Pop Demon Hunters. Und ich so, oh mein Gott, Leute, wer bin ich von den Saja Boys, weil das ist ja eine Gruppe, die aus 5 Leuten besteht. Und ich dachte, die Leute haben einen heißen K-Pop-Boy mit mir assoziiert als Charakter. Aber tatsächlich war der meiste Kommentar, den ich bekommen habe, dass ich aussehe wie der süße, knuffige Manager, dass ich nicht der heiße Saja Boy bin oder auch nicht in die Gruppe gehöre, weil ich auch nicht talentiert in Singen oder Tanzen bin, sondern ich sie an den Manager erinnere. Und jetzt zu euch. Habt ihr K-Pop Demon Hunters geschaut? Was ist euer Lieblingssong und wer ist euer Lieblingscharakter? Ruft an unter der 0331 70 97 110 und sprecht mit mir. Ich sehe gerade im Chat, dass super viele sagen, dass der Film mega war. Maria fand den Film toll. Joel fand den Film toll. Jemand hat gerade über BTS gesprochen, Ehrengäste in München. Ah, Soda Pop Ohrwurm. Ich liebe ja Soda Pop auch, obwohl ich ehrlich sage, Golden ist mein neuer Go-To-Karaoke-Song und This Is What It Sounds Like ist auch einer meiner Songs, die ich immer höre. Und glaubt ihr, es kommt auch ein Teil 2? Weil ich habe low-key das Gefühl, es kommt ein Teil 2. Ich habe hier im Chat, dass jemand schreibt, Gino ist sein Lieblingscharakter. Und ich muss ganz ehrlich sagen, wer ist mein Lieblingscharakter? Ich mag Romance. Ich weiß gar nicht, ob ihr wisst, dass die ganze Gruppe von K-Pop Demon Hunters, die Leute, diese Charaktere an echten K-Pop Stars und Idols inspiriert ist. Zum Beispiel weiß ich, dass Jinu an BTS JK und Cha Eun-woo so ein bisschen inspiriert sein sollte. Und ich weiß auch, dass Romance an TXT Yeonjun inspirieren sollte. Und ich glaube, Baby Saja war inspiriert an Stray Kids Felix, oder? Und dadurch, dass ich Yeonjun damals in seiner Blue Hour Comeback Era so doll mochte, ist Romance mein Lieblingscharakter. Und von den Girls mag ich... Wen mag ich? Eigentlich mag ich da alle, obwohl ich die... Ich habe Mira, die mit den langen roten Haaren auch super mag. Und ich finde die auch super süß. Jemand hat geschrieben, ich liebe Free. Oh mein Gott, Free ist auch so ein tolles Lied. Golden Takedown von Twice. Oh mein Gott, ich freue mich so sehr bald auf ein Twice-Konzert. Ich hoffe, sie spielen Takedown, weil ich liebe diesen iconic Rap einfach am Anfang. Takedown ist so ein geiles Workout-Lied. Also voll toll, dass wirklich super viele von euch auch K-Pop Demon Hunters hören und auch die ganzen Lieder kennen. Falls ihr nochmal mit mir über K-Pop Demon Hunters reden möchtet, Monique hat den Film 20 Mal geschaut. Wow, ich glaube, das ist persönlicher Rekord. Ich habe noch gar keinen gesehen, der den Film 20 Mal geschaut hat. Und ihr mit mir über K-Pop Demon Hunters sprechen möchtet, ruft gerne an unter der 0331 70 97 110 und sprecht mit mir im Blue Moon. Ich möchte auch viel Special hören statt Takedown. Wir wollen alle Lieder von Twice beim Konzert hören, oder? Die Songs laufen sogar auf den K-Pop-Partys. Oh mein Gott, Leute, ihr wisst wahrscheinlich nicht, dass ich jedes Jahr seit 4 Jahren meine eigene K-Pop-Party plane für die Community. Die erste Party haben wir in Berlin gemacht, die zweite haben wir in Frankfurt gemacht und die dritte haben wir letztes Jahr in Köln gemacht. Und das war so krass, wie die Leute abgegangen sind bei K-Pop Demon Hunters. Du hättest niemals gedacht, die Party war ab 18, ne? Also alle Leute, die erst 18 waren, konnten sich damals ein Ticket holen und konnten zu der Party gehen, weil natürlich da auch ein bisschen viel Spaßgetränke da ausgeschüttet werden. Und ich hätte immer gedacht, dass die Leute bei BTS abgehen, dass die Leute irgendwie bei Twice abgehen. Aber das Lied, wo alle wirklich abgegangen sind und mitgesungen haben, und ich wünschte, ich hätte den Clip jetzt hier auf meinem Handy, war Golden von den Huntricks von K-Pop Demon Hunters. Das wirklich der Beat war so krass. We going up, up, up, up. Und alle gingen up, up, up, up. Und ich muss ehrlich sagen, da war die Stimmung am krassesten. Also an alle Leute, die auch letztes Jahr bei meiner K-Pop-Party dabei waren. Ihr wisst, die Stimmung war zu diesem Lied krass. Und ich dachte früher immer, K-Pop Demon Hunters ist für meine kleinen Cousins und Cousinen. Aber anscheinend, ich weiß nicht, wie alt ihr gerade seid und vielleicht, ob ihr das auch mit mir im Chat teilen wollt, aber ich glaube, das ist auch was für Ü30 K-Pop Demon Hunters und ich liebe das. Alle Songs sind im Club geil. Danke, Sophia, dass du so aktiv im Chat bist. Joel war ja letztes Jahr auch bei uns, bei der K-Pop-Party in Köln dabei und er ist der lebende Beweis, dass alle bei Golden so krass abgehen. Ich wäre so gerne auf dem BTS-Konzert dabei, leider keine Tickets bekommen. Ich hoffe, du findest Tickets. Ich sehe die ganze Zeit auf TikTok, dass Leute ihre Tickets eigentlich verkaufen. Aber ich weiß auch gar nicht, ob das Scam ist oder nicht. Deswegen hört nicht auf mich und geht auf die offiziellen Resale-Seiten. Aber zurzeit habe ich das Gefühl, dass super viele gar nicht mehr zu dem Konzert gehen irgendwie. Aber ich wünsche dir viel Erfolg, dass du zum Konzert gehen kannst. Und vielleicht würde ich dir empfehlen, nicht nach München zu gehen, weil das ist an einem Wochenende. Vielleicht gehst du mal nach Brüssel, weil das ist unter der Woche. Und ich habe das Gefühl, alle Leute, die BTS-Karten in Brüssel gekauft haben oder für Brüssel gekauft haben, die sind easy reingekommen und haben easy Tickets bekommen. Vielleicht ist das der Trick. Ich bin in München und Brüssel und habe 2000 Freebies. Und das meine ich, Leute, an der K-Pop-Community, die ist so, so cute und ich werde diesmal auch in München Freebies vorbereiten. Das sind so kleine Armbänder, Stickers, Fotokarten oder so kleine Geschenke einfach, die man dann K-Pop-Fans macht. Und immer, wenn ich auf ein K-Pop-Konzert gehe, und das, ich war auch schon bei Shireen David, ich war auch schon bei Usher war ich dabei und man hat da irgendwie nie Geschenke bekommen und ja, also nicht, dass ich Geschenke erwarte, aber irgendwie dadurch, dass man nur auf K-Pop-Konzerte geht, gewöhnt man sich auch dran, immer Freebies zu bekommen und da irgendwie kleine Geschenke mitzunehmen, während man auf dem Konzert ist. Also man bekommt Geschenke und man gibt auch Geschenke. Ich habe auch immer so kleine Pins bekommen, kleine Bilder, Fächer und diesmal habe ich mir vorgenommen, selber Freebies zu machen. Ich meine, ich habe hier eine große Konkurrenz im Chat mit Sophia, die 2000 Freebies gemacht hat oder auch Monique, die 250 Freebies für den 18.04. gemacht haben. Also wirklich, das ist so crazy. Und ich glaube, dass das wirklich cool sein wird, wenn man da zum K-Pop-Konzert geht und sich verschiedene Freebies gegenseitig geben wird. Und ich werde auch super schöne Freebies machen. Falls ihr mit mir über K-Pop-Konzerte reden wollt oder zum Thema K-Pop reden wollt, Korea, ruft an unter der 0331 70 97 110. Und für alle, die neu eingeschaltet haben in unsere Show, mein Name ist Ming. Wir sind gerade im Blue Moon und sprechen über Korea Trends, overrated oder underrated. Und ich würde mal in den Chat jetzt mitgeben, K-Pop-Konzerte, Overrated oder underrated? Habt ihr das Gefühl, man muss einmal in seinem Leben zu einem K-Pop-Konzert gegangen sein? Findet ihr, mittlerweile gehen alle zu einem K-Pop-Konzert? Oder ist es so ein Ding, oh, es könnte schon sein, dass es ein bisschen overrated ist und alle Leute einfach mittlerweile dahin gehen, um einfach mitzusprechen, weil K-Pop Mainstream ist? Weil wir müssen auch mittlerweile sagen, K-Pop-Konzertkarten sind so teuer. Die sind so teuer, die werden auch immer teurer jedes Mal, wenn die Künstler irgendwie nach Deutschland kommen. Es wird nicht günstiger und es wird immer schwieriger, an Karten zu kommen. Sagt mir gern eure Meinung, ruft an und sprecht mit mir unter der 0331 7097 110, und wir schauen mal in den TikTok-Chat, was die Leute sagen, ob die das overrated oder underrated finden. Also ich war noch nie auf einem Konzert, sagt die liebe Ellie, sagt aber, es ist overrated. Sie hat gesagt, K-Pop-Konzerte, sie hat K-Pop-Konzerte als overrated empfunden, als sie noch nicht auf einem K-Pop-Konzert war, aber findet, K-Pop-Konzerte sind underrated, als sie dann dort war. Ich finde auch, jeder sollte mal die Experience gemacht haben. Und finde aber auch gleichzeitig, wenn du nur vorhast, also eigentlich kann jeder mit seinem Geld machen, was er will, aber ich weiß, dass so viele Leute strugglen, an Karten zu kommen, und die tun mir auch so leid, dass sie nie Tickets bekommen. Deswegen weiß ich gar nicht, ob es overrated oder underrated ist. Was sagt ihr, Leute? Ich lese nochmal in dem Chat durch. Teils. Einmal sollte man es gemacht haben. Es ist ein magisches Gefühl. Ich habe das Gefühl, super viele von euch waren hier schon mal auf einem Konzert, oder? BTS ist mein Lebenstraum und ich würde sterben dafür. Ich hoffe trotzdem, Monique, dass du es schaffst, reinzukommen. K-Pop-Ticket-Wars sind so crazy, also for real, bei den meisten Groups einfach Glück haben. Also bei den meisten Groups ist es Glück, ob man Tickets bekommt oder nicht. Ich muss ehrlich sagen, das ist wirklich so. Mittlerweile, früher war es einfach so, du hast ein Ticket online gekauft und das war's. Mittlerweile an alle Zuhörer, die gerade neu eingeschaltet haben oder sich nicht mit den ganzen K-Pop-Tickets-System irgendwie auskennen. Mittlerweile musst du eine App dir vorher holen, dich registrieren, eine Membership kaufen, damit du einen Code bekommst, den du dann beim Presale bekommst. Und dann kannst du die Karten 2 Tage vorher kaufen, bevor der Verkauf eigentlich losgeht. Das bedeutet, du musst so viele Sachen vorher machen, um eigentlich an die Tickets zu bekommen. Und mittlerweile habe ich das Gefühl, das ist schwieriger als Hieroglyphen lesen, weil es ist zum ersten Mal, dass ich dieses Jahr BTS den Ticket War mitgemacht habe. Und es war geisteskrank. Es war so geisteskrank schwer. Ich hatte eine WhatsApp-Gruppe mit so 5 Freunden. Ich glaube, ich hatte Glück, ich war auf Platz 1450. Und zu dem Zeitpunkt habe ich noch meine Serie gedreht gehabt, ich habe dieses Jahr eine Serie gedreht. Oh mein Gott, ich weiß gar nicht, ob ich sagen darf. Und zu diesem Zeitpunkt war ich noch an Set und hatte gerade meine Szene gedreht, bin aber schnell dann Offset gegangen, habe mich in der Toilette versteckt, habe dann versucht, diesen Ticket Awards mitzumachen. Meine Freunde waren auf Platz 23.000 und die andere war auf dem Platz 45.000, und die haben es dann tatsächlich gar nicht mehr bekommen, obwohl sie alle eine Membership geholt haben. Und das fand ich auch crazy, also wie schwer es mittlerweile ist, an Tickets zu kommen und dass man wirklich auf Platz 45.000 ist und trotzdem dann nichts bekommt. Ich lese noch mal ein paar Kommentare im Chat durch. Und Lia Katrina schreibt, mir musste erstmal erklärt werden, wie das Ganze funktioniert. Same. Ich habe mir erstmal ein YouTube-Tutorial angeschaut und verschiedene TikTok-Videos angeschaut, wie man an Karten kommt. Ich finde das crazy. Es war so nervig, weil Ticketmaster hat mich oft rausgeschmissen. Und das ist auch das Ding, es gibt so viele Verschwörungstheorien, wie man an K-Pop-Tickets kommt. Sei es, dass du irgendwie nicht so viele Tabs aufmachen darfst, dass du irgendwie deinen Standort benutzt, ob du WLAN benutzen musst oder mobile Daten. Das ist wirklich, ich weiß nicht, was stimmt und was nicht stimmt, aber es gibt so viele Geheimtipps und Tricks, an die man sich irgendwie halten muss. Und das finde ich auch sehr schwierig. Mai aus dem TikTok-Chat schreibt, einerseits underrated, aber ich will nicht, dass Non-K-Pop-Fans uns die Tickets wegnehmen, weil das Fandom ein Konzert ausmacht. Period. Ich finde, Ich finde, du hast voll recht. Ich finde natürlich auch, dass Non-K-Pop-Fans, natürlich auch die gerade neu dabei sind, die Chance haben sollten, zum Konzert zu gehen und die Gruppe, die sie halt neu interessant finden, dann live hören sollten. Und ich finde, das sollte auf jeden Fall valid sein, aber es gibt auch sehr viele Leute, die einfach nur wegen TikTok-Video dahin gehen. Ne? Die kaufen sich ein Ticket einfach nur, um TikTok zu machen, Instagram-Posts zu machen und dadurch die ganzen K-Pop-Fans Klicks zu sammeln und dann juckt es sie gar nicht, was die Gruppe weitermacht. Deswegen verstehe ich deine Meinung schon sehr. Ich hatte beim Presale so viel Glück. Oh mein Gott, Sana aus unserem TikTok-Live-Chat, welche Tickets hast du dir holen können? Ich war im VIP-Raum auf Platz 386. Ich habe da schon geweint vor Glück, weil ich wusste, ich hab's. Das muss so ein schönes Gefühl sein, direkt an Tickets gekommen zu sein. Ich meine, es gibt noch einen VIP-Raum. Selbst davon wusste ich nicht. Seht ihr, Leute, obwohl ich Tickets mir geholt habe und ich dachte, ich habe alle Informationen gesammelt und ich dachte, ich habe hier alle YouTube-Tutorials geschaut. Es gibt anscheinend noch einen VIP-Raum, in den man rein kann. Und ich wusste das gar nicht, dass man das machen kann. Sana ist an beiden Tagen dabei und hat sogar Stehplätze. Tabea hat 2 BTS-Konzerttickets bekommen. Herzlichen Glückwunsch! Was hast du für Tickets? Ich weiß nicht, was für Tickets ich habe. Tatsächlich, ich weiß, dass ich sitze. Ich weiß, dass ich nicht stehen kann, weil ich bin zu alt dafür, Leute. Ich schaffe das gar nicht mehr, da zu stehen und da die ganze Zeit zu schreien und mit den Leuten zu sein. Und ich habe das Gefühl, es wird low-key ein Kampf. Ich liebe das BTS-Fandom, aber ich weiß auch, dass ich gegen alle verlieren werde, weil alle stärker sind als ich. Deswegen habe ich Sitztickets. Aber ruft auch gerne an in unserem Chat und sprecht mit mir 0331 7097 110, und wir können ja zusammen über andere Sachen reden. Also ich meine, wir reden gerade über K-Pop-Konzerte. Ihr scheint das alle im Chat zu feiern. Ming, bist du an Day 1 oder Day 2 dabei? Ich bin tatsächlich an Day 2 dabei, weil ich das Gefühl hatte, Day 1 wäre zu ausverkauft. Und ich habe mich nicht getraut, an Day 1 zu gehen. Deswegen bin ich an Day 2 gegangen und habe direkt, ich war auf Platz 1450. Und deswegen habe ich die Tickets bekommen. Mir wurde sogar 600 Euro für VIP-Soundcheck. Ich würde sogar 600 Euro für VIP-Soundcheck ausgeben. Kosten die Tickets so viel? 600 Euro für einen VIP-Soundcheck? Leute, ich frage jetzt mal in die Runde. 600 Euro für ein VIP-Soundcheck. Würdet ihr das zahlen? Findet ihr die Ticketpreise overrated, underrated? Was denkt ihr? Ist das eigentlich mehr wert oder ist das weniger wert? Ich finde, 600 Euro ist schon sehr, sehr, sehr viel Geld. Sophia meint im Chat, sie hat 480 bezahlt für VIP in München. Wow. Wow, wow, wow. Für BTS-Tickets würde ich das immer wieder bezahlen. Wie lange habt ihr eigentlich dafür gespart? 600 Euro. Oh mein Gott, sorry, ich habe gerade aus dem Mikrofon geschlagen. Da einfach 600 Euro dafür auszugeben. Ich meine, das ist auf jeden Fall viel, viel Geld. Ich weiß noch damals, wer war 2018 auch beim BTS-Konzert? Ich glaube, das Konzertticket hat damals 180 oder so gekostet. Und jetzt sind wir bei 450. That is so, so crazy. Redet gerne mit mir im Blue Moon und ruft an unter der 0331 7097 110, und ich freue mich auf euch. Oh mein Gott, jemand hat geschrieben, ich habe einen separaten Job für Konzerte, nur wenn ich Send-Off auch dabei habe. Oh mein Gott, Send-Off ist doch da, wo du die Hand von denen anfassen darfst, oder? Ist es das? Ich habe, ich glaube, das war das. Ich habe mir nie leisten können. Enhypen 540 Euro, das ist so crazy. Und ich habe jemanden an der Leitung, der mit mir telefonieren möchte. Johanna, 27. aus Dillingen im Saarland. Du hast angerufen und findest, BTS-Tickets zu bekommen ist viel zu schwer. Lass mich mal deine Meinung wissen zum Thema Ticket War und K-Pop-Konzertkarten. Hallo Johanna, wie geht's dir?
5: Hallo, ich hoffe, dir geht's gut.
0: Mir geht's auch gut, wie geht's dir?
5: Ich bin ein bisschen aufgeregt, um ehrlich zu sein.
0: Echt? Warum? Bist du gerade im Auto? Fährst du gerade Auto?
5: Ja, ich komme gerade von der Arbeit nach Hause.
0: Oh mein Gott, und hast du mich dann einfach im Radio gehört?
5: Ja.
0: Oh mein Gott, stopp, weil ich fahre gar kein Auto. Ich weiß, also ich habe einen Führerschein, aber ich bin so schlecht im Autofahren. Muss ehrlich sagen, dass ich gar nicht wirklich wusste, wer heute im Auto ist und anruft. Aber ich bin so happy, dass du anrufst. Danke, Johanna.
5: Aber ich muss ja wirklich sagen, ich gucke ja deine TikTok-Videos.
0: Oh, das ist so lieb.
5: und habe gesehen, als du in Korea warst und bin vor Neid fast gestorben.
0: Oh mein Gott, ich weiß, ich war so happy und ich war auch wirklich, ich weiß auch gar nicht, also ich kann es immer noch nicht glauben, dass ich die Opportunity hatte, zusammen mit Netflix nach Korea zu fliegen. Ich glaube, wir waren 35 Creator und jeweils 2 Leute, die ein Land repräsentieren und ich durfte Deutschland repräsentieren. Und da waren so krasse Creator, wo ich gedacht habe, oh mein Gott, das sind wirklich Celebrities, die aus den USA oder da aus Kanada eingeflogen wurden. Und dann noch BTS live zu sehen. Und ich habe es tatsächlich auch in die BTS-Doku geschafft und auf dem BTS, ich bin im neuesten BTS-Vlog dabei, weil jemand hat mir auf Instagram eine DM geschickt und gesagt, Ming, man sieht deinen Rücken. Und ich bin einfach bei dem neuesten BTS-Dokumentations-YouTube-Video dabei. Und es war so eine krasse Erfahrung, Johanna. Hast du eine Frage dazu?
5: Life goals, würde ich mal sagen.
0: Ja, ich bin auch so happy. Wie hast du dein BTS-Bias?
5: Oh, diese Frage ist so furchtbar schwierig, weil ich absolut nicht zwischen Jungi und Hobi kann.
0: Oh mein Gott, vor allen Dingen dieses Comeback auch, ne, mit der Doku, die dazu kam.
5: Oh mein Gott.
0: Oh mein Gott, und ich muss auch ganz ehrlich sagen, warst du letztes Jahr beim Lollapalooza bei J-Hope dabei?
5: Ja.
0: Wie krass war das bitte? J-Hope hat mich literally schwanger gemacht und ich war 5 Kilometer weit entfernt, also ich weiß nicht, wie er das geschafft hat, uns da alle so fertig zu machen. Seine ganze Musik, seine Artistry, amazing.
5: Meine Freundin hat tatsächlich Karten für diese Tribüne bekommen.
0: Wow.
5: Wir haben das große Feuerwerk gesehen und wir haben sogar gesehen, wie er mit dem Auto angefahren kam. Es war so crazy. Es wird einfach alle ausgeracht wird. Und dieses Gefühl ist einfach so super.
0: Warst du auch am ersten Tag dabei, wo er so bei Ive kurz dabei war und so hinten stand und alle dann zu ihm gerannt sind? Weil ich meine, ich muss literally sagen, ich stand da und dann war J-Hope 10 Meter von mir entfernt, ne? Und alle sind auf einmal dahin gerannt. Ich so, oh mein Gott, warum drücken mich jetzt alle weg? Und da stand einfach J-Hope 10 Meter hinter mir und ich wusste es nicht, bis ich nach Hause gegangen bin, TikTok aufgemacht habe und alle gesagt haben, Girl, J-Hope steht neben dir. Hast du ihn dann an dem Tag auch vorher gesehen?
5: Nein, leider nicht. Ich war am ersten Tag nicht da, nur am zweiten.
0: Ah, du, okay.
5: Aber trotzdem, ja, das habe ich natürlich auch alles auf TikTok gesehen und war so, maybe.
0: Das war so aber krass, oder? Hast du denn Tickets für das BTS-Konzert in München?
5: Ja, und für Brüssel und für Paris.
0: Shut the front door. Herzlichen Glückwunsch erstmal an meinen Army-Freund, dass du 3 Tickets dir sichern konntest. Wie hast du es das gemacht? Gib uns mal Tipps hier an allen, die zuhören, wie man an 3 BTS-Tickets in verschiedenen Städten kommen kann, weil anscheinend hat es die liebe Johanna geschafft. Gib uns mal die kleinen Tipps, auf was man aufpassen muss.
5: Sucht euch Army-Freunde, die euch auch gönnen, denn es gibt auch Leute da draußen, die mit euch in eine Gruppe gehen und euch nicht gönnen. Und das wollen wir nicht.
0: Mhm.
5: Wir nehmen niemals mobilen Daten, niemals das WLAN. Ihr nehmt einen verdammten, wie heißt es nochmal? Ich komme jetzt nicht mehr drauf. Einen Internetstecker und ihr setzt euch an einen richtigen PC und habt am besten gutes und schnelles Internet.
0: Okay, das bedeutet kein mobiles Netz, kein WLAN benutzen, holt euch ein Internetkabel, steckt es an euren Laptop oder an euer Gerät und kauft euch so die Tickets, weil damit hat man die besten Chancen, Tickets zu bekommen, oder Johanna?
5: Oder, es ist eigentlich so eine crazy Story, das muss ich dir eigentlich erzählen.
0: Erzähl.
5: Wir waren zu viert, haben wir versucht, Tickets zu bekommen. Ich hatte die beste Zahl mit 15.000.
0: Wow.
5: Und hatte eine Freundin, die war gerade in Rom in Urlaub und hat gesagt, okay, ich versuch's einfach mal. Ich habe wahrscheinlich einfach nur shitty war. Ich versuch's einfach. Und sie stand in der Schlange für in irgendeine Kirche im Vatikan und hat so, ich so hab so geschrieben, ja, ich habe 15.000. Und alle so, ja, voll gut, ja. Und sie schreibt so, ja, ich habe 1.500.
0: Wow.
5: Ja, du hast verschrieben, dass ich auch eine Null. Nö, ich habe auch 4 Tickets nebeneinander. Also ihr braucht eigentlich nicht mehr zu gucken.
0: Oh mein Gott, sie hat einfach in einem freaking Vatikan einfach Tickets für euch alle geholt.
5: Das war, wir nennen es seitdem nur das Vatikanwunder. wundervolles Lesezeichen aus dem Vatikan als Andenken dafür bekommen.
0: Das ist so eine tolle Geschichte. Eigentlich müsstet ihr alle zusammen zum Vatikan nochmal dahin reisen und nochmal euch bedanken dafür, dass ihr dort so guten Empfang hattet und so viel Glück hattet. Aische schreibt, Gott war mit ihr.
5: Sein Gott liebt, er liebt BTS.
0: Sophia schreibt, das nenne ich mal Gottes Wille. Gott liebt auch BTS. Dann, Johanna, magst du noch was Kurzes sagen? Weil ich habe noch jemand anderes in der Leitung, der mit uns sprechen möchte. Aber ich gib uns noch mal eine kurze Nachricht für alle BTS-Army-Fans.
5: Und ich hoffe BTS und Fighting.
0: Fighting. Vielen lieben Dank, dass du dabei warst und dass wir zusammen quatschen konnten, Johanna. Das ist so, so lieb von dir. Ich wünsche dir noch einen wunderschönen Feierabend und einen safen Trip nach Hause. Und ich hoffe, du genießt die Show noch.
5: Ja, vielen Dank, dass ich mit dir telefonieren durfte.
0: Fühl dich gedruckt, Johanna. Komm gut nach Hause. Bye.
5: Wir sehen uns in München.
0: Wir sehen uns in München. Schreib mir eine Instagram-DM, ne?
5: Ja.
0: Okay, wir sehen uns. Bye.
5: Ciao, ciao.
0: Dankeschön, Johanna. Sie ist so lieb gewesen. Und an alle, die sich fragen, was Borahe bedeutet, was Johanna gerade am Ende gesagt hat, das steht für I Purple You. Das ist ein BTS Army Fandom Insider, weil wie das an einem Konzert mal gesagt hat und gesagt hat, I Purple You. Und das heißt auf Koreanisch Borahe. Und alle im Chat schreiben gerade Borahe, weil wir alle BTS Armies dabei sind. Und ich nehme die nächste Person dran. Und zwar ist es der Dominik aus Berlin, 25. Und mir wurde gesagt, er will sehr gerne BTS-Tickets gewinnen und mit uns mal quatschen. Hi Dominik!
6: Hi! Ich bin Dominik aus Berlin. 25.
0: Hi Dominik! Wie geht's
6: dir? Ich bin Fan von BTS und ich feiere es. Und ich habe dich schon die ganze Zeit auf TikTok gesehen und ich feiere es wie andere auch. So hardcore BTS-Fan. Ich wünsche euch alles immer ein gutes Start im BTS-Fancore. Danke.
0: Das ist so lieb von dir. Hast du denn selber Tickets kaufen können, lieber Dominik?
6: Nein, es war alles ausverkauft und ich hoffe, ich habe hier Glück, dass ich hier gewinnen könnte.
0: In dieser Show meinst du?
6: Ja.
0: Tatsächlich weiß ich das gar nicht, ob es hier BTS-Tickets zu gewinnen gibt, weil ich hier einfach nur zu Gast bin und im Blue Moon gerade hoste. Ich glaube, du musst wahrscheinlich nochmal auf der Webseite von Fritz schauen. Da gibt es einige Informationen zu den aktuellen Gewinnspielen. Aktuell weiß ich nicht, was hier drin alles hier verlost wird, aber vielleicht guckst du auch nochmal beim Resale oder irgendwie informierst dich bei anderen Armies. Vielleicht kannst du auch in unseren TikTok-Chat gehen und mal gucken, was die anderen sagen, ob sie irgendwie Tipps haben oder ob sie noch jemanden kennen, der BTS-Tickets hat, weil ich habe das Gefühl, die Community ist super, super lieb und die helfen sie aneinander und vielleicht kannst du dich da mal da schlau machen, weil ich glaube, kann dir gerade leider nicht helfen, lieber Dominik.
6: Ja, aber danke schön erstmal und danke an alle, die gerade auf TikTok zuschauen und ich feiere euch auf TikTok sogar auch und die ganzen, die jetzt gerade dabei sind auf TikTok und die mich hören auf TikTok, ich wünsche und danke an euch, wenn ihr mir Tipps gebt und ich habe euch sehr ganz so lieb und ich liebe euch ganz so sehr und ich bin auch nicht nur BTS-Hardcore-Fan, sondern auch Fritz-Fan.
0: Das ist das beste Kompliment, was du uns heute zu dieser Uhrzeit geben kannst, lieber Dominik. Shoutout an dich. Ich sehe dich gleich in den Kommentaren im TikTok-Livestream und wünsche dir noch einen wunderschönen Abend und drück dir die Daumen, dass du auch an deine Ticket kommst, ja?
6: Ich heiße auf TikTok Lola Leonetta Sophia.
0: Okay.
6: So heiße ich.
0: Shoutout an den lieben Dominik. Er wird gleich im Chat aktiv sein. Und falls ihr mit mir auch reden wollt, ruft an unter der 0331 7097 110. Und ich nehme die nächste Person dran. Dankeschön, lieber Dominik.
6: Bitte, bitte.
0: Tschüss.
6: Habt euch ganz verliebt und einen wunderschönen guten Nacht. Ciao,
0: we
6: ciao.
0: Love you too, Dominik. Bye.
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0: Hallo ihr Lieben, herzlich willkommen zum Blue Moon. Mein Name ist Ming. Heute moderiere ich die Show und es geht heute um Korea Overrated, Underrated. Wir reden gerade fleißig über das Thema K-Pop-Konzerttickets, wie man an Tickets kommt und wie wie einfach der ganze Trouble ist. Ihr seid alle super aktiv gerade beim TikTok-Chat. Ich sehe, alle schreiben gerade aktiv und teilen ihre Erfahrungen in der K-Pop-Community und ich merke einfach, wie sehr wir uns alle lieb haben. Und falls ihr auch mit mir telefonieren wollt, ruft an unter der 0331 70 97 110 und ich nehme die nächste Person auch dran, die angerufen hat. Mein lieber Jonathan, 16 Jahre alt, kommt aus der Nähe Basel und er hat den Film über K-Pop Demon Hunters auf Netflix gesehen und ist jetzt interessiert an K-Pop. Mal sehen, was er zu sagen hat und mal sehen, ob unsere K-Pop-Community online auch Jonathan ein paar Tipps geben kann, welche Gruppen er hören kann. Hallo Jonathan, hörst du mich?
7: Hallo, ja, ich höre dich.
0: Wie geht's dir?
7: Mir geht's gut, wie geht's dir?
0: Mir geht's auch gut. Ich bin super excited gerade, einfach eine Radioshow zu moderieren. Das ist das erste Mal, dass ich das mache. Hast du schon lange zugehört? Bist du schon länger dabei?
7: Ja, seit so einer Dreiviertelstunde bin ich dabei, mit ein paar Kollegen am Zuhören. Das ist ganz witzig.
0: Echt? Ja, oh mein Gott. Ja. Vielen lieben Dank, dass ihr alle eingeschaltet habt. Shoutout an deine Freunde. Wie heißt ihr denn alle?
7: Also ich wollte jetzt die Namen jetzt gerade nicht so leaken, weißt du?
0: Ach so, okay.
7: Wir waren nämlich am Überlegen, ob wir halt unsere richtigen Namen sagen oder nicht. Aber ich dachte, jetzt komm, sage ich wenigstens meinen Namen und wollte halt einfach nur liebe Grüße in den Stream sagen.
0: Liebe Grüße zurück, Jonathan. Ich habe gehört, du hast K-Pop Demon Hunters geschaut, ne?
7: Genau, ja.
0: Wie fandest du den Film so?
7: Also ich fand den Film eigentlich super, aber musiktechnisch bin ich eher so auf DJ Türke, verstehst du?
0: Okay.
7: Aber trotzdem, der Film an sich war richtig klasse, vor allem auch die Animationen waren richtig gut. Und dieses eine Lied, das hast du vorhin noch angesprochen, das fand ich auch richtig super. Und da wollte ich einfach mal Shoutouts in den Stream sagen und dass ich halt im Radio bin.
0: Shoutout an Jonathan, vielen lieben Dank, dass du dabei warst. Ich wünsche noch einen wunderschönen Abend.
7: Darf ich noch was sagen, bevor ich gehe?
0: Und da war die Verbindung leider weg. Oh mein Gott, sorry Jonathan, dass wir da irgendwie, dass du, ich glaube deine Handynummer, Handy, irgendwas ging da nicht. I'm so sorry, dass du dass wir nicht weiterreden konnten, aber ich wünsche dir und deinen Freunden einen wunderschönen Abend. Wenn ihr genauso wie Jonathan mit mir quatschen wollt, dann ruft jetzt an unter der 0331 70 97 110 und wir lesen uns jetzt mal ein paar Kommentare im Chat durch. Dominik hat jetzt reingeschrieben, der jetzt auch gerade mit uns telefoniert hat. Falls ihr Dominik irgendwie noch mit ihm reden wolltet oder mit ihm Kontakt aufnehmen wollt, er heißt Lola Lonetta Sophia. Sophia sagt die ganze Zeit, das machst du super, dankeschön. Oh mein Gott, ihr habt so viele liebe Komplimente für mich. Vielen lieben Dank, dass ihr alle in dem Stream mit dabei seid und euch die Radioshow anhört. Wir machen weiter mit der nächsten Person, Hannah 27 aus Essen. Und sie ruft an und meint, BTS und Konzerttickets hat sie alle. Und sie hat auch Tipps für euch, wie man sie nachkaufen könnte. Deswegen, Leute, hört alle der lieben Hannah zu und Riesenapplaus an die Hannah, weil ich bin so gespannt auf deine Tipps, wie du an deine ganzen Konzerttickets kommst. Hallo Hannah!
8: Hi, hört ihr mich?
0: Ja, wir hören dich, wie geht's dir?
8: Gut, und dir?
0: Was machst du so? Hörst du schon lange zu?
8: Nicht lange, aber ich habe das Gespräch mit dir und Dominik mitbekommen und ich habe echt viele Tipps, weil ich will dich schon so lange jemandem erzählen.
0: Oh mein Gott, wir freuen uns so auf deine Tipps. Zu welchen Konzerten gehst du denn in nächster Zeit?
8: Also ich gehe jetzt nach Twice in Köln, jetzt demnächst, und zu BTS nach Brüssel.
0: Mega nice. Freust du dich schon? Wer ist dein BTS-Bias?
8: Ich bin OT7. Das ist immer, das schmeckt immer bei mir.
0: Aber das ist auch das Süßeste, oder nicht? Und wie bist du denn an die Tickets gekommen? Willst du denn unserer Community auch online sagen, wie du es geschafft hast, an Tickets zu kommen? Also mir wurde schon vorher von Johanna gesagt, dass man das Internetkabel direkt an Laptop schließen muss, um da irgendwie direkt an Karten zu kommen. Was sind deine Tipps?
8: Auf jeden Fall. Also wenn man direkt Tickets, also über Ticketmaster, wenn das losgeht, dann braucht man wirklich mehrere Computer oder Handys. Ich und meine Freunde, wir haben immer mindestens 30 Handys.
0: Und schafft ihr das dann auch?
8: Bei BTS haben wir es leider nicht geschafft. Wir hatten 2 Laptops, wir hatten 3 Handys und ein iPad. Wir haben es nicht geschafft.
0: Oh nein!
8: Aber ich habe danach Tickets gekauft, ein bisschen teurer. Aber wie gesagt, es hat sich gelohnt. Aber wie gesagt, das war halt so, ich musste sehr lange recherchieren, bis ich wirklich so auf vertrauenswürdige Leute gestoßen bin.
0: Das bedeutet, dein Tipp ist, ganz viele Geräte verwenden.
8: Ja, weil ganz ehrlich, bei BTS, wenn man merkt, so BTS, ja, braucht man echt viele Geräte und viel Geduld. Und man muss am besten eine halbe Stunde vorher, kann man sich ja in die Warteliste eintragen. Bei Ticketmaster zum Beispiel kann man schon in die Warteliste rein, eine halbe Stunde vorher.
0: Okay, mega nice. Das sind auf jeden Fall zwei Tipps, die ich weitergebe, liebe Hanna. Das ist super nice von dir.
8: Ja, und wenn man zum Beispiel jetzt über eBay oder so, manchmal, ja, das ist ja Scam und so, man muss wirklich dann drauf achten, das ist wirklich etwas gefährlich, wenn man über eBay oder eBay Kleinanzeige kaufen will, dann lieber auf dem Ticket auf Ticketmaster, wenn der Resale losgeht, ist es natürlich am besten. Aber wenn man so ungeduldig wie ich bin, dann kann man das, wenn man gerne riskieren möchte, das kann man gerne auch über eBay, aber wirklich, da muss man vorsichtig sein. Da würde ich auch immer vorher immer, ich würde mir auch vorher immer den Kontakt angucken, also der die Anzeige reingestellt hat. Hat er noch andere Anzeigen? Hat er Bewertungen? Und kann man mit der Person vorher kommunizieren? Hat sie vielleicht Insta, sodass man so schon mal einen Kontakt aufbaut, bevor man Tickets kauft?
0: Das ist so lieb von dir, Hanna. Vielen Dank für deine wundervollen Tipps. Ich habe mir alle aufgeschrieben. Mehrere Geräte versucht auf jeden Fall an Vertrauen.

0: eine Nachricht schreibst, weil ich meine, das ist ja auch Community-Binding, dass wir zusammen als BTS-Fans uns gegenseitig supporten. Deswegen danke ich dir vielmals für deinen Anruf, liebe Hanna. Und ich hoffe, du bleibst noch bei unserer Show dabei. Ich bin super gespannt auf dein Feedback und vielen Dank für deine Zeit.
1: Ja, kein Problem. Danke.
0: Ganz viele liebe Grüße an dich.
1: Ja, auch. Tschüss.
0: Bye. Oh, die liebe Hanna war so süß und auch die Johanna, mit der ich gerade gesprochen habe, die ist jetzt mit dem Auto zu Hause angekommen, hat uns gerade nochmal im Chat geschrieben, dass sie zu Hause angekommen ist. Ich lese, dass einige von euch sogar nach Brüssel gehen zum BTS-Konzert. Dominik ist auch noch im Chat, er wartet auf deine Nachricht. Hanna, schreib doch gerne dem Dominik, wenn du noch irgendwie an BTS-Tickets kommst oder ob du einen vertrauenswürdigen Verkäufer hast, dass du ihm helfen kannst, weil wir sind all about Community und supporten uns. Und ich nehme die nächste Person dran. Dai27 aus Frankfurt am Main. Er ist großer Fan von BTS. Hallo Dai.
2: Hi Ming. Oh mein Gott, ich bin auch ein großer Fan von dir.
0: Leute, das ist mein bester Freund, der gerade am Telefon ist. Und ich kann nicht mehr, dass du gerade literally anrufst. Like, wie geht's dir?
2: Es geht mir gut und dir? Ich schaue schon die ganze Zeit den Stream an und Leute, bitte sagt alle in den Kommentaren, schreibt alle, wie gut er das bitte macht und wir das öfters hören sollen und wollen. Also bitte.
0: Dankeschön an meinen besten Freund Dai. Erzähl uns mal, wie geht's dir? Was macht Frankfurt? Und hast du denn selber Konzertkarten für BTS geholt oder hast du, wie ist deine Verbindung zu K-Pop so?
2: Gerne, Ming. Also ich habe auch ganz jung gestartet tatsächlich mit K-Pop und damals schon war BTS und Girls sind meine zwei Lieblingsgroups und ich muss sagen, ja, seitdem sind es immer noch meine Lieblingsgruppen und leider habe ich keine Konzerttickets bekommen. Wir haben es versucht mit 3 Geräten, aber wir haben gesagt, okay, wenn es klappt, dann klappt es und wenn nicht, dann nicht und deshalb leider hat es nicht geklappt und daher werde ich einfach nur wegfliegen, aber ja, vielleicht in der Zukunft dann.
0: Ich habe also gehört, du fliegst auch nach bald Korea, ne? Das ist das erste Mal Korea, dass du bald fliegen wirst. Auf was freust du dich denn? Was sind 3 Dinge, auf die du dich in Korea freust?
2: Oh mein Gott, ich muss sagen, erstmal natürlich das Essen. Ich bin super großer Fan von koreanischem Essen. Da bin ich schon sehr, sehr gespannt. Dann auf die Beauty-Treatments, die ich bei dir oft gesehen habe auf TikTok. Also da bin ich auch sehr, sehr excited. Und natürlich auf alles, was mit K-Pop bezogen ist. Also das sind meine 3 Favorite-Dinge, die ich gerne sehen würde, weil das ist wirklich mein Traumland. Also ich war ja noch nie in Korea und ich wollte schon immer nach Seoul.
0: Oh mein Gott, ich glaube, die Reise wird so, so gut sein und du wirst das so slayen in Korea. Dai, mein bester Freund, Shoutout an dich. Danke, dass du angerufen hast und wir quatschen nach der Show.
2: Liebe Grüße.
0: Oh mein Gott, Leute, falls ihr Dai noch nicht gesehen habt, er und ich in unserer Insta-Story, wir posten immer, wie wir singen, Karaoke, wie wir zu Cat's Eye singen, wie wir unsere Dance-Cover machen. Jedes Mal, wenn wir uns treffen, lernen wir einen neuen K-Pop-Tanz. Wenn ihr euch fragt, wer diese Person ist, ist es die Person, die gerade in der Live-Show angerufen hat, mein crazy bester Freund. Shoutout an da und danke schön, dass du dabei warst.
2: Danke, Bing. Bis dann.
0: Bis dann. Oh mein Gott, ich hätte niemals gedacht, dass mein bester Freund mich halt einfach anruft. Hallo an alle, die neu in den Chat gekommen sind. Mrs. Chaos, an Anna, an Nere, Nicole ist da. Dominik ist auch immer noch am Start. Sophia ist auch immer noch am Start. Hallo Johanna, das ist mega nice, dass du jetzt immer noch, du bist gerade zu Hause angekommen und bist immer noch dabei. Falls ihr auch mit mir reden wollt, wie die Johanna oder der liebe Dai, dann ruft doch an unter der 0331 7097110. Und ich habe noch eine Person, die gerade dabei ist. Und zwar ist es die Fana, 19 aus Bremen. Und wir sprechen über das Lollapalooza und den BTS-Ticketverkauf. Hallo, lieber Fana, wie geht's dir?
3: Hi, mir geht's gut. Ich hoffe, dir auch.
0: Hi, Fana. Bist du schon lange dabei?
3: Ja, also jetzt, ich glaube, seit einer halben Stunde oder so zu. Ich war gerade noch am Lernen.
0: Oh, für was lernst du gerade?
3: Ich habe morgen mündliches Biologie-Abi, deswegen...
0: Und du rufst heute an, wenn du morgen dein Abi machst? Oh mein Gott. Okay, Fana, gib mir eine Sekunde. An alle, die diesen Chat gerade im Chat im TikTok-Livestream gerade sind, schickt Fana bitte alle ein lila Herz und wünscht ihr viel Erfolg morgen bei ihrer mündlichen Bio-Abi-Prüfung und sagt, gebt ihr gute Worte mit, dass sie das morgen...

0: schaffen wird, weil wir glauben an Fana und ich sehe schon sehr viele Herzen im TikTok-Livestream. Ich sehe sehr viele Leute, die schreiben viel Erfolg und ich hoffe, du siehst das auch, Fana, dass wir gerade alle positive Energie an dich senden und natürlich an dich glauben.
1: Ja.
0: Bist du denn ich selber beim Lollapalooza dabei?
1: Dieses Jahr nicht. Ich war letztes Jahr bei J-Hope dabei.
0: Oh mein Gott, deswegen. Wie fandest du das? Crazy, das oder?
1: Ja, ich habe eine super crazy Geschichte dazu.
0: Erzähl sie uns.
1: Ich würde mich auch kurz halten.
0: Nein, erzähl sie uns. Ja. We love it.
1: Ja, ich habe nämlich eigentlich keine Tickets bekommen, aber ich musste J-Hope sehen, weil ich BTS kenne, seitdem ich 10 Jahre alt bin. Und dann habe ich mir halt einen Job gesucht für Festivals und den bekommen und bei Lollapalooza gearbeitet. Und
0: oh mein Gott. Shut the front door. Ist das wirklich dein Ernst gerade, dass du literally dich beworben hast, ein Bewerbungsschreiben geschrieben hast, dich ein Bewerbungsgespräch hattest, nur um auf diesem Gelände zu arbeiten? Sag mir bitte, wie du es geschafft hast und sag mir bitte, wo du dann am Ende standest. Warst du mit ihm auf der Bühne? Girl, we wanna know the story. Und was für eine crazy story gerade an alle, die im Chat gerade sind, ne? Leute, wo hast du dich beworben, Fana? Sag uns das. Vielleicht bewerbe ich mich dieses Jahr auch.
1: Das war tatsächlich ein richtiger Zufall, weil meine Freundin hat da gerade einen Festivaljob gefunden fürs Hurricane. Das war unter einer Eventbranche. Die machen das dieses Jahr leider nicht, aber habe ich die halt angefragt, ob die Lollapalooza machen und dann haben die ja gesagt. Und weil ich halt mit meiner Freundin befreundet war, bin ich da so einfach reingekommen auch. Und ich habe nichts auf der Bühne oder so gemacht, nichts Verrücktes. Ich habe einfach Essen verkauft, aber konnte mir dann quasi eine Pause nehmen, wann ich wollte. Und das habe ich dann am ersten Tag auch bei IVE gemacht. Und dann habe ich mich quasi nach ganz hinten in der Crowd gestellt, weil ich ja als Erster auch wieder raus musste, um dann Essen verkaufen zu können, wenn die Leute dann rauskommen. Und dann stand J-Hope halt direkt hinter mir die ganze Zeit von der IVE-Show.
0: Shut the front door. Ich raste gerade aus. Oh mein Gott, Fana. Du bist so smart. Sophia schreibt, sie hat das System gedribbelt. Willkommen in meinem Leben. Gott, ich liebe Fana. Also wirklich, unser Chat feiert dich, Fana.
1: Ja, ich hatte aber noch nie so viel Glück wie an diesem Tag. Also da habe ich auch Hazel und Dirk getroffen.
0: Oh mein Gott, cute.
1: Ja.
0: Ja, also ich freue mich auf jeden Fall. Und hast auch Tickets für den BTS, für das BTS-Konzert? Wo wirst du sein?
1: Ich bin beide Tage in München und hatte auch ein super, super schönes Ticketing-Experience. Also ich hatte nirgendwo so viel Glück wie da. Wir hatten nur ein Handy, wir hatten eine super schlechte Internetverbindung, weil wir standen um 6 Uhr morgens in einer anderen Konzertschlange für Stray Kids und hatten kaum WLAN, aber hatten für beide Tage so 6.000 und 7.000 in der Schlange und haben für beide Tage Stehplätze bekommen.
0: Das ist so geisteskrank. Kannst du mir sagen, wie teuer ein Ticket war?
1: Die Stehplätze haben jeweils 180 gekostet.
0: Okay, das geht voll. Das bedeutet, man muss nur früh campen wahrscheinlich, um dann was Gutes zu sehen, oder?
1: Ich glaube auch, aber vor allem, weil das eine so 360-Grad-Bühne ist. Ich glaube, einen Tag werde ich mich so gar nicht anstellen und einfach so mit denen so ein bisschen rumrennen. Ich glaube, das stelle ich mir lustig vor.
0: Das wird auf jeden Fall super, super funny. Fana, ich habe eine andere Person in der Leitung, aber ich drücke dir nochmal ganz doll die Daumen für deine Abi-Prüfung morgen in Biologie. Du slayst das. Ich weiß nicht, ob man die Daumen so drückt, aber ich glaube, so geht Daumen drücken. Du schaffst das und der ganze Chat ist für dich da. Wir wünschen dir super viel Erfolg und möge das BTS-Glück dich auch weiter begleiten. Nicht nur beim Ticketverkauf oder beim Lollapalooza oder bei deiner Scammy-Jobbeschreibung, sondern auch bei deinem Abi. Ich fühle dich gedrückt, liebe Fana.
1: Vielen Dank. Viel Spaß noch.
0: Bye, schönen Abend dir noch.
1: Danke, bye.
0: Bye. Das ist so lieb. Danke, liebe Fanna, dass du dabei warst. Für alle, die neu eingeschaltet haben, mein Name ist Ming. Wir sind gerade im Blue Moon bei Fritz. Und wir sprechen gerade über verschiedene Themen aus Korea. Gerade geht es sehr intensiv um K-Pop und den K-Pop-Ticketverkauf, um das BTS-Konzert. Falls ihr mit mir reden möchtet, ruft an unter der 0331 70 97 110. Und der liebe Dominik schreibt einfach in dem Chat, voll süß von euch, jetzt schreiben mich so viele an. Dankeschön an alle Leute, die mir gerade schreiben. Das ist so süß. Das ist die Liebe der K-Pop-Community. An alle, die gerade in unserem TikTok-Livestream sind, ich sehe den Support füreinander. Ich sehe auch, dass ihr euch gegenseitig alle so doll lieb habt und euch gegenseitig unterstützt. Und wir reden auch mit der nächsten Person gerade. Joel, das ist so süß, dass du schreibst. Können wir mal darüber reden, wie gut ich das hier mache? Dankeschön, das ist meine erste Radioshow, die ich live moderiere. Falls ihr euch fragt, falls ihr denkt, das ist noch nicht so gut oder sagt, was verbessern kann, schreibt es gerne in den Chat. Wir sind gewollt, immer zu lernen. Und ich hoffe, ihr habt eine angenehme Show und genießt es. Wir reden aber mit der neuen Person, die heute angerufen hat. Die liebe Erika, 17 Jahre aus Freiburg, möchte auch mit uns über K-Pop quatschen, sowohl mit mir als auch im Livestream. Deswegen nehmen wir mal die Erika ran und hören mal, was sie zu sagen hat.
2: Hallo.
0: Hallo Erika, wie geht's dir?
2: Hi.
0: Hello.
2: Grüße an Herbert und fick Herr Wegner und Herr Joachim, den dummen Transen-Hurensohn und dich dazu, weil, ja, du musst.
0: Und das war leider die Erika, die... Manchmal frage ich mich, Leute, eigentlich sollte man dem keine Aufmerksamkeit geben, aber manchmal ist es so traurig, warum Leute die Arbeit anderer Leute einfach so stören. Wisst ihr, was ich meine? Das ist so ein Safe, es sollte ein Safe Space sein. Und warum hast du nichts Besseres zu tun, als uns zu stören? Und, nicht deine eigenen Sachen zu machen. Irgendwann wirst du erwachsen sein und bereuen, dass du all diese Worte gerade gesagt hast, die du in den Mund genommen hast. Und ich sag dir auch, ich wünsche dir trotzdem alles Gute. Und das ist einfach nur schade. Das ist so traurig irgendwie für dein Leben. Aber wir machen weiter mit dem nächsten Thema. Und ihr könnt mich anrufen, wenn ihr es ernst meint, mit der 0331 70 97 110. Und ich hoffe, ihr wählt weisere Worte als die Erika, weil da scheint eine kleine Gehirnzelle gefehlt zu haben. Machen wir weiter mit Aisha, oh mein Gott, sie sagt, ja, wir sind uns, glaube ich, alle derselben Meinung, dass das, wir gerade alle low-key ein bisschen geschockt waren von verstörenden Menschen. Bin bedready. Wie spät ist es denn schon? 23.22 Uhr. Ich weiß nicht, wie es euch geht. Ich bin aber immer vor 0 Uhr eigentlich schlafen. Vor allen Dingen, weil ich nachts nie was meine Zeit am besten verwenden möchte, um Energie zu tanken und mit gesunder Energie in den neuen Tag zu starten. Wann geht ihr eigentlich immer schlafen, Leute? Lasst mich das in den Kommentaren wissen, ob Frühschlafen overrated oder underrated ist. Ein Thema, worüber wir noch überhaupt nicht gesprochen haben, ist K-Food. Ich weiß nicht, wie sehr und wie oft ihr koreanisch essen geht, aber was ist euer lieblingskoreanisches Essen? Lasst mich das mal gerne wissen, was ihr am liebsten zu essen macht, was ihr am liebsten esst und ob ihr überhaupt schon mal koreanisch gegessen habt und was davon euer Favorite ist. Ich schaue mal in dem Chat, die liebe Mai geht jetzt auch schlafen. Gute Nacht. Danke, dass du mir so viele liebe Komplimente machst und ich wünsche dir auch auf jeden Fall, dass du einen erholsamen Schlaf hast. Johanna geht niemals vor 0 Uhr schlafen. Wann gehst du denn immer schlafen, liebe Johanna? Dominik geht um 3 Uhr morgens schlafen. Dominik, wie schaffst du es denn um 3 Uhr? Was macht man denn noch so lange in der Nacht, wenn man um 3 Uhr morgens schlafen geht? Ich gehe mal vor 0 Uhr schlafen und ich bin dann auch schon super, super, super müde. Josie schreibt, ich liebe Chapchae, aber gerade habe ich Kimchi-Reis für mich gefunden. Oh, Leute, wenn ihr mal in Korea seid, müsst ihr ein Korean Barbecue bestellen und dann grillt ihr euer Korean Barbecue drauf und am Ende bestellt ihr Korean Fried Rice drauf und die braten euch den Reis mit so Sesamöl, Gemüse, Mais, Seitan, Algen und dann machen die nochmal Fettkäse drauf Und das ist so lecker, weil der ganze Geschmack von dem Grill so irgendwie auf dieser Grillplatte zerstreut ist. Das Reis saugt das alles auf und Kimchi Fried Rice, next level. Leute, next level. Ich habe noch jemanden, der sagt, Tteokbokki, Wohlfühlessen. Rice Cakes. Ich glaube, mittlerweile wissen auch alle Leute, was Rice Cakes sind, oder? Das sind diese koreanischen Reiskuchen, die aber herzhaft gegessen werden in einer Chili-Soße. Ich finde die meistens aber immer super, super scharf. Könnt ihr scharf essen? Findet ihr scharfes Essen overrated oder underrated? Ich habe das Gefühl, super viele Leute essen einfach scharfes Essen mittlerweile, weil sie dieses Gefühl von scharf haben möchten, aber gar nicht mehr, dass sie irgendwie das geschmacklich toll finden, weil ich finde, wenn es zu scharf ist, ich schmecke da irgendwie gar nichts mehr raus. Deswegen esse ich tatsächlich bei Tteokbokki eher die milde Version, die mit Milch und Käse gekocht wird. Wenn ihr mit mir über euer lieblingskoreanisches Essen reden wollt, sprecht mit mir, ruft an unter der 0331 70 97 110 und dann können wir zusammen über Korean Food reden. Food Lover Frankfurt, oh mein Gott, das ist doch dieser... Oh mein Gott, Food Lover Frankfurt, du bist auch dieser Food-Kanal, der so richtig geile, ich liebe deine Videos, by the way. Du machst auch immer so richtig geile Videos von Food-Trends auf TikTok, Leute. Shoutout an Food Lover Frankfurt, schreibt Samgyeopsal Dakgalbi. Oh, Dakgalbi ist so lecker, Leute. Dakgalbi ist einfach Chicken mit so einer richtig geilen Sojasauce. Oder es gibt's auch in Schaf mit Käse. Was haben wir hier noch? Team Spicy, Samgyeopsal. Oh mein Gott, ihr esst alle hier gerne scharf in dem Chat. Tatsächlich, ich kann gar kein Schaf essen. Man kann Tteokbokki auch am Spieß essen mit Honig und die sind ziemlich süß. Habe ich tatsächlich noch nie probiert, aber bin gespannt, wie die süß schmecken. Hallo an Manuela, die neu in unserem TikTok-Livestream dabei ist. Jajangmyeon und Bibimbap. Oh mein Gott, ich liebe Instant Jajangmyeon. Das ist so, so lecker. Also ich meine, falls ihr auch irgendwie Favorite Instant Food habt oder so Sachen, die ihr kocht, könnt ihr auch diese Buldak Spicy Ramen essen. Das ist so, so nice, wenn es nicht zu scharf ist. Ruft mich gerne an unter der 0331 70 97 110 und wir können über euer lieblingskoreanisches Essen reden. Ich kann nicht scharf essen, Josie. Da brennt mir der ganze Mund. Ich habe tatsächlich, ich weiß gar nicht, ob ihr das letztens gesehen habt, aber BTS war ja bei dieser Spicy Scharf Challenge dabei, wo alle Idols, so Blackpink war auch dort oder wo die ganzen, auch Sabrina Carpenter dahin geht oder auch Ariana Grande. Und dort essen sie ja diese Spicy Chicken Wings und es wird ja immer schärfer und schärfer. Und BTS war ja auch letztens dort. Und tatsächlich hatte ich mal einen Job zusammen mit Uber Eats, wo ich die Originalsoßen von dieser Sendung probieren durfte. Und ich dachte, die ganzen K-Pop-Idols, die haben alle Mediatraining. Die tun nur so, als wäre es scharf, weil koreanisches Essen kann auch schon sehr scharf sein. Leute, es war so scharf. Ich habe mir wirklich meine Zunge und mein Gehirn verbrannt. Ich konnte nicht mehr klar denken. Mein ganzer Körper hat gezittert. So scharf war diese Chicken Wing Soße. Und ich habe immer noch die Originalverpackung in meiner Wohnung. Es ist so scharf. Könntet ihr bei dieser Challenge mitmachen, bei dieser Hot Ones Challenge? Ich muss ehrlich sagen, ich hätte es nicht machen können. Und ich muss ehrlich sagen, ich will diese Soße nicht nochmal probieren. Es war so scharf. Aber schaut ihr Hot Ones und schaut ihr das auch mit den K-Pop-Idols? Lasst mich das gerne wissen. Und quatscht gerne mit mir. Ruft an im Blue Moon unter der 0331 70 97 110. Und Josie schreibt, wenn es um scharfes Essen geht, bin ich wie Taehyung von BTS. Ich würde so gern da mal mitmachen in dieser Hot Ones Challenge, aber ich weiß nicht, ob ich überleben würde. Oh mein Gott, Joel, I feel you. Ich habe danach 2 Liter Milch getrunken, weil das so scharf war. Jin war einfach so funny, wie er die ganze Zeit geschrien hat, oder? Und man hat einfach, ich fand das so lustig, dass er einfach, ihm war es egal, man hat einfach seine ganzen Chicken-Stücke im Mund gesehen. Er hat einfach trotzdem rumgeschrien. Ich fand, die Sendung war einfach so iconic. Jemand hat geschrieben, ich kann Sophia und du bist so iconic, Sophia. Shoutout an Sophia und Dominik ist immer noch dabei. Sophia, dass sie immer noch dabei ist im Chat. Also ich kann scharf essen, aber mal ehrlich, Buldak ist für Menschen ohne Geschmacksnerven. Period. Ich finde diese Buldak-Ramen auch viel zu scharf. Habt ihr denn alle schon Buldak-Ramen gegessen? Und wie findet ihr die? Macht ihr immer die ganze Schärfe rein oder macht ihr auch immer nur die Hälfte rein? Macht dann so ein bisschen Milch rein und dann haut ganz viel Käse rein, weil so sehen meine Buldak-Ramen aus. ich kann wirklich nicht so viel scharf essen. Aber unabhängig von koreanischem Essen, ich muss ganz ehrlich sagen, Korea hat ja auch, wir haben ja schon über die ganzen Trends geredet, Korea hat ja auch so krasse Beauty-Sachen. Also als ich dieses Jahr in Korea war, und ihr kennt mich im Chat, ich gehe als allererstes zu Olive Young. Und für alle, die jetzt Neues bei uns zuhören, wir reden gerade über Korea-Trends, wir reden gerade über Sachen in Korea, die gerade crazy viral gehen. Und ich bin, das Erste, was ich mache, wenn ich in Korea gehe, ist es, zu diesem Olive Young zu gehen. Und für alle, die nicht wissen, was ein Olive Young ist, Olive Young ist einer der krassesten, also wirklich, wenn schon der krasseste, deutsche DM-Drogerie in Koreanisch. Also du findest da alles. Von Skincare-Sachen, für Haarsachen, für Make-up, für Essen, für Trinken. Wirklich, das ist ein Paradies. Und jeden Abend, bevor ich schlafen gehe in Korea, gehe ich nochmal kurz im Olive Young und guck einfach, was ich holen kann. Weil ich kaufe da alle Geschenke für meine Freunde. Ich kaufe da alle Geburtstagsgeschenke für meine Freunde vor. Ich bin da die ganze Zeit im Paradies. Und eine Sache, die mir wirklich aufgefallen ist, dass die Koreaner crazy sind über Themen, über Probleme, die es meistens gar nicht gibt. Ich habe dieses Jahr einen Haarpuderansatz empfohlen bekommen für mein undichtes Haar. Und falls ihr euch fragt, was das ist, ich dachte, ich werde gerade literally verarscht. Das ist ein Puder, was ihr euch mit einem Pinsel in euer Haar streuen könnt, damit euer Haar voller aussieht. Weil selbst K-Pop-Idols benutzen das, wenn sie zum Beispiel einen Sleek-Bun machen, dass sie dann so ein paar kahle Stellen haben, weil sie müssen natürlich immer ihre Haare färben, dass man sich einfach die Kopfhaut mit Farbe abpudert, damit man aussieht, als würde man gesundes Haar haben. Das war ein Ding, was so crazy für mich war. Das andere Ding, was für mich so crazy war, war einfach die Anzahl an Sonnencreme-Produkte. Crazy. Ich lese mal kurz im Chat, was ihr zum Thema K-Beauty sagt und ob ihr K-Beauty benutzt. Findet ihr K-Beauty overrated oder underrated? Lasst mich das gerne wissen. Und wir spielen jetzt unseren kleinen Opener ab.
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0: Hallo zurück an alle meine Freunde, die neu eingeschaltet haben im Blue Moon. Mein Name ist Ming und wir reden heute über Trends aus Korea und sind in der Section K-Beauty angekommen. Unsere letzte Frage war, ob K-Beauty overrated oder underrated ist. Und wir lesen mal ein paar Kommentare aus unserem TikTok-Live-Chat vor. Falls ihr aber auch mit mir reden wollt, ruft gerne durch unter der 0331 70 97 110, und da können wir uns gerne über das Thema K-Beauty unterhalten und was ihr dazu denkt. Aisha schreibt, 7-Step-Routine, ich lieb's. Aisha, hast du wirklich 7 Steps in deiner Beauty-Routine? Weil ich finde, das ist mittlerweile so anstrengend, jeden Tag 7 Steps zu machen, vom Cleanser bis hin zum Toner, bis hin zum Retinal, bis hin zum Retinol, bis hin zum, was weiß ich, was es da alles gibt, Augencreme, Gesichtscreme, Face Mask noch drauf. Weil wie schaffst du das alles und wie lange brauchst du für deine Skincare, Aisha? Ich würde das gerne wissen. Sophia schreibt, ich liebe K-Beauty, ich lebe meinen K-Beauty-Traum, ich habe mehr K-Beauty als K-Pop-Alben. Was sind eure Favorite-Produkte, Leute? Lasst mich mal gerne in den Kommentaren wissen, was eure Faves sind. Vielleicht können wir über die tollen Produkte reden, weil ich muss ganz ehrlich sagen, koreanische Produkte sind so innovativ. Ich weiß nicht, was die Koreaner machen, aber sie gehen immer mit den Trends 5 Schritte voraus. Und wir in Deutschland kommen dann irgendwann 10 Jahre später mit PRDN, was Lacksperma ist, oder mit, Niacinamide. Und das sind dann so Sachen, wo ich mir denke, das habe ich doch schon vor 10 Jahren in Korea gesehen. Was sind eure Lieblingsprodukte und findet ihr auch, dass die Produkte wirklich gut sind und ob sie wirken? Wir lesen noch weiter in den Kommentaren. Josie verabschiedet sich gerade, weil sie schlafen geht. Dankeschön, Josie, dass du dabei warst. Ich wünsche dir gute Nacht. Es ist natürlich auch schon ein bisschen spät. Schlaft auf jeden Fall alle gut. Auch Miss Chaos, ich wünsche dir eine wunderschöne gute Nacht. Und mir hat jemand gerade geschrieben wegen K-Drama, ich komme gut mit der Marke Centella klar. Oh mein Gott, ich glaube, Amanda, die Marke, ich nenne sie auch immer Centella, aber ich habe letztens ein TikTok-Video gedreht und mir wurde einfach in den Kommentaren gesagt, dass die Marke nicht Centella heißt, sondern Skin 004, 104, lass mich nicht lügen, irgendwie heißt die Brand nicht so. Und ich versuche gerade hier ein bisschen zu chatten mit den Kommentaren, um zu gucken, wie es geht. Und mir wurde auch gerade im Chat die Frage gestellt, was einer meiner Lieblingslieder ist. Und Leon, mein Lieblingslied ist Blackpink Jennie Mantra. Das ist so ein Confidence-Song, was ich immer hören kann. Und es gibt mir einfach so einen Confident-Boost. Und ja, also falls ihr Blackpink Jennie auch feiert und ihre Musik. Ich finde, Mantra ist auf jeden Fall ein super, super Song, den alle hören sollten. Vielen Dank, Leon, für deinen Kommentar. Wir machen weiter mit Aisha. Sie sagt, Asienta Cleansing Oil, Reis. Oh mein Gott, ich habe das gesehen, das ging so viral. Ne? Alle Influencer haben so einen fetten, fetten Pot bekommen mit so einem Cleansing Balm. Und dann musstest du dein Gesicht, also das war so ein bisschen wie Mochi-artig. Ne? Ich habe das nie selber probiert, weil ich Angst hatte, dass es zu klebrig war. Aber also das ist eine Empfehlung. Ne? Sophia sagt auch Skin 1004 heißt das, genau. Falls ihr mit mir über Korean Skincare reden wollt, ruft gerne unter der 0331 70 97 110. Mareike hat mich gefragt, gehst du zu Music Bank? Tatsächlich nicht. Ich finde, Music Bank ist immer so eine Sache. Ich weiß nicht, ob sich die lohnt, aber vielleicht war jemand von euch schon mal bei Music Bank und kann sagen, ob sich die Experience sich lohnt oder ob es sich auch lohnt, dahin zu gehen. Ich weiß auch gar nicht, wo dieses Jahr Music Bank ist, in welcher Stadt, aber schreibt es mal gerne in den Kommentaren, dann weiß ich Bescheid. Und jemand sagt gerade, dass dass das deren Lieblingslied ist. Was sind denn eure favorite K-Pop-Songs? Darüber haben wir auch noch nicht gesprochen gehabt. Welche Musik hört ihr gerne? Welche Gruppen hört ihr gerne? Was sind so eure Songs, die ihr gerade nicht aus dem Kopf bekommt? Beziehungsweise welche Gruppe bekommt ihr gerade nicht aus eurem Universum? Wer beschäftigt euch gerade? Und wer ist gerade euer Bias? Lasst mich das gerne wissen. Ruft an unter der 0331 70 97 110 und erreicht mich im Blue Moon. Wir haben hier Paul. Er schreibt, Lieblingssong ist Gangnam Style. Oh mein Gott, Gangnam Style war 2011, 12, glaube ich, der Song, der einer der ersten Korean Songs, der viral global ging. Und ich glaube, wir haben das alle damals getanzt in meiner wo wir noch alle so eigentlich gar nicht Partys machen durften, aber da so Home-Partys gemacht haben. Und es lief immer Gangnam Style und ich habe es geliebt. Ich finde allgemein Gangnam Style immer noch iconic. Ich habe das letztes Jahr auf meiner K-Pop-Party in Köln abgespielt und die Crowd ist wild gegangen, Leute. Man denkt, Gangnam Style ist 15 Jahre alt, aber Leute feiern es immer noch crazy. Jemand sagt, Sophia sagt, Don't Leave Me von BTS, Hooligan von BTS, Come Over. Oh mein Gott, wir haben hier so viele BTS Fans hier. Mic Drop und Run von BTS. War da wir gerade auch über BTS reden. Leute, wie findet ihr das neue Album? Ich habe ja so viel online gesehen, weil ich war natürlich vor Ort. Ich war in Korea und habe mir das Album live, als es rausgekommen ist, bei BTS anhören dürfen. Und die Jungs haben es mir live vorgesungen. Und ich habe super viel schlechtes Feedback zu dem Album gehört. Habt ihr das neue Album gehört und habt ihr auch die Dokumentation geschaut? Was ist eure Meinung dazu? Findet ihr das neue Album overrated oder underrated? Lasst mich das gerne wissen und ruft an unter der 0331 70 97 110 und quatscht mit mir im Blue Moon. Wir lesen gerade weiter. Arirang, I love it. Jemand, Johanna liebt das neue Album. Mareike liebt auch das neue Album. Am Anfang war ich so okay, aber ich find's jetzt mega. Ich war gespalten. Ich musste lange selbst erst den Sound verstehen, aber mittlerweile liebe ich das. Oh mein Gott, ich habe das so oft online gehört, dass Leute am Anfang den Vibe einfach nicht verstanden haben oder auch sich gefragt haben, warum BTS Swim als ihr erstes Lied genommen haben, als Comeback-Title-Track. Und dass sie aber danach tatsächlich Fans wurden. Was ist denn euer Lieblingslied im neuen Album? Das müsst ihr mal gerne wissen. Und wie findet ihr denn allgemein das Album? Und tatsächlich hat jemand gerade aus dem TikTok-Livestream angerufen. Die liebe Amanda. Oh mein Gott, ich weiß sogar, dass du ein pinkes Profilbild hast. 21 aus Düren. Will wissen, welches Lied ich auf dem K-Pop-Konzert gern als Zugabe hätte. Oh, hallo Amanda!
4: Ja, hallo Ming!
0: Du bist schon ein bisschen länger im TikTok-Livestream, oder? Danke, dass du so lange dabei bist. Wie findest du es so?
4: Ja, ich finde das voll schön, wie du es moderierst. Richtig cool.
0: Hast du Spaß?
4: Ja, finde ich cool. Ja.
0: Oh, das ist sehr schön. Ich sehe auch, dass du so aktiv im Chat bist und so gut mit den anderen interagierst. Vielen lieben Dank, dass du so aktiv bist. Hast du denn selber Konzertkarten-Tickets?
4: Ja, tatsächlich bin ich in Brüssel und mit meinen Freunden sogar Tag 1 und Tag 2.
0: Oh mein Gott, hast du beide? Nein, we supporten. Ich weiß ja auch, dass du Real Real Army bist. Auf welches Lied freust du dich am meisten? Auf was freust du dich am meisten? Hast du dich denn spoilern lassen? Weil meine ganze For You-Page ist gerade mit BTS Mexiko. Ich sehe die ganze Zeit BTS Mexiko, wie einfach blond ist. Und dieses Meme mit dieses I'm your hope. You're my hope und I'm Cook, you're Cook, I'm Jungkook. Und ich meine, was ist auf deiner For You-Page gerade und auf welches Lied freust du dich am meisten?
4: Boah, das kann ich gar nicht sagen. Also es gibt die BTS-Diskografie ist einfach zu heftig, einfach das einfach Beste. Und ich würde sagen, ja, Wings würde ich mich sehr freuen oder So What oder Best of Me, aber das wurde... hat alles schon gespielt als Zugabe und sonst. Aber es ist die Möglichkeit, dass es vielleicht schon nochmal, nochmal wiederholt wird. Weil bei Tag 3 von Mexiko kam nochmal Spring Day, was eigentlich schon bei Ngoyang in Korea schon gespielt wurde. Aber mal schauen. Also ja, bin ich schon aufgeregt, was gespielt wird jetzt auf den Konzerten.
0: Und was ist so dein Lieblingslied aus dem neuen Album?
4: Boah, da eigentlich alles. Aber ich würde sagen, Body to Body und Hooligan.
0: Body to Body. Oh mein Gott, Girl Body. Als ich das zum ersten Mal gehört habe, ich so, warum ist das nicht der Title Track? Und hast du auch die Dokumentation geschaut?
4: Genau, ja, die Doku auch auf Netflix, ja. Also, wie die sich darum gestritten haben, aber so im Konflikt waren, ob diese traditionelle Sample dabei haben wollen oder nicht. Also das war dann alles so. Und J-Hope hat dafür gekämpft, dass es dabei wäre. Also ich bin schon froh, dass... also ich finde das den Song richtig gut, wie es ist. Ja.
0: Also an alle, die gerade neu eingeschaltet haben, mein Name ist Ming, wir sind gerade im Blue Moon und reden gerade über das neue BTS-Album. Und für alle, die sich fragen, was Arirang eigentlich bedeutet, wir haben ja alle wahrscheinlich die Dokumentation jetzt geschaut. Und Arirang war jetzt tatsächlich das erste Lied, was ja Koreaner sozusagen im Ausland produziert haben, was sozusagen nicht die Nationalhymne ist, aber so ein Lied geworden ist, was alle Koreaner irgendwie damit aufwachsen. Ne? Also ich sehe die ganze Zeit auf TikTok, dass alle sagen, meine Großmutter hatte das gesungen oder die kennen alle das Lied. Und in dem neuen Album haben die Jungs das ja gesampelt bei Body to Body, um sozusagen auch zu zeigen, dass sie immer noch, obwohl sie global so erfolgreich sind, dass sie immer noch ihre Wurzeln kennen, dass sie auch, wenn sie international sind, wissen, dass sie aus Korea sind, weswegen sie das Album auch Arirang genannt haben. Habe ich recht oder habe ich irgendwas falsch gesagt, Amanda? Hast du was hinzuzufügen?
4: Nö, ich finde, du hast es ganz gut erklärt, ja. Du warst ja auch auf Netflix, also haben dich ja eingeladen nach Korea, ist so cool.
0: Ja.
4: Ich bin ein bisschen jealous. So.
0: Ich muss ehrlich sagen, ich habe auch die Dokumentation vor euch allen gesehen und ich durfte gar nichts sagen. Ich war immer so hier, weil ich hab dann halt die ganzen Videos gepostet und alle immer so hier, oh mein Gott, das Album ist gar nicht so gut oder warum haben sie das Album so diese Musik dabei oder warum ist diese Glocke dabei, ne, diese Track 29? Und ich meinte so, oh mein Gott.
4: Number 21.
0: Ja, und ich denke mir so, ich weiß das alles schon, weil ich halt die Dokumentation geschaut habe, aber ich durfte halt nichts sagen oder durfte auch halt kein Video machen, um halt das zu sagen, weil ich mir so, ihr müsst wirklich die Dokumentation schauen und es hat mir so schwer gefallen, einfach nichts zu sagen. Aber ich glaube, dadurch, dass ihr jetzt alle die Dokumentation geschaut habt, wisst ihr auch, worum es geht. Und hast du noch ein paar Fragen an uns, an mich, worüber du sprechen möchtest?
4: Vielleicht, ja, was ist denn so dein, vielleicht so deine Top 3 BTS-Songs oder dein Favorite Karaoke-Song, sage ich mal, oder irgendwas, was du, ja, oder von euch im TikTok-Livestream, ja, so eure Go-To-BTS-Songs?
0: Also ich muss ehrlich sagen, wenn ich Karaoke gehe, singe ich immer Make It Right, weil ich finde einfach, so Make It Right schön. War so eine tolle Era auch. Ich mochte so 2018, 2019 BTS am meisten. So mein Lieblings-BTS-Album ist immer noch Love Yourself Tear. Und ich liebe auch das ganze Albumkonzept, ja, die Fotokarten. Und ich fand das, also ich war ja auch zu dem Zeitpunkt in Korea und habe das dann auch als Comeback so live miterlebt. Deswegen hat dieses Album immer so ein special place in meinem Heart. Und ich muss ehrlich sagen, so ich liebe alte Lieder. Ich muss ganz ehrlich sagen, ich mag die alten Lieder sehr, sehr gerne. So Autumn Leaves mag ich super. Mhm. So, ich bin auch so dieser Balladenmensch. Oh, oder ich mag auch diese japanischen Lieder einfach. Und
4: Ja, die sind auch schön.
0: Ich liebe auch so Blue and Grey. Ich mag eigentlich bei BTS auch immer so diese traurigeren Lieder. Und ich mag auch so vom neuen Album mag ich auch richtig gerne One More Night. Ich weiß, ich habe das Gefühl, der ist auch krass, ne?
4: Das ist der einzige Song, der gar nicht gespielt wird auf dem Konzert.
0: Und ich hoffe, das wird gespielt, weil wenn du sagst und wenn die Theorie stimmt, und ich weiß nicht, was die im Chat jetzt sagen, aber wenn die Theorie von Amanda stimmt, dass alle Lieder nicht doppelt gespielt werden, dann muss man ja wirklich nur so eine Strichliste machen und gucken, vielleicht kommt One More Night, We Never Know.
4: Ja, mal gucken.
0: Auf jeden Fall, Amanda, vielen lieben Dank, dass du aus dem TikTok-Livestream angerufen hast, um mit mir zu quatschen.
4: Ja.
0: Ich wünsche dir einen wunderschönen Abend. Schön. Fühl dich ganz, ganz doll gedrückt.
4: Danke.
0: Und danke, dass du so lange dabei warst. Und ich hoffe, du hattest auch Spaß, mit uns zu reden.
4: Ja, auf jeden Fall. Dir auch einen schönen Abend.
0: Danke, liebe Amanda. Und schlaf später gut.
4: Ja, bis dann.
0: Bis dann. Tschüss. Amanda war so süß. Ich liebe ja alle Menschen, die aktiv in unserem TikTok-Livestream sind und dann rüber an ihr Telefon greifen und uns dann anrufen. Und ich habe jetzt noch eine Person aus unserem TikTok-Livestream, falls ihr auch mit mir reden wollt. Die Telefonnummer habe ich gerade nicht im Kopf, aber wir haben gerade Sophia da aus Düsseldorf. Sie möchte was zum aktuellen BTS-Album sagen, als auch zur Dokumentation. Hallo Sophia!
5: Hi, jetzt schreibe ich nur nicht aktiv im Chat mit. Das tut
0: mir
5: leid.
0: Oh mein Gott, Sophia, du bist meine Nummer 1 gerade in dem TikTok-Livestream. Du bist, glaube ich, von Anfang an dabei. Alle deine Kommentare und ich weiß einfach mittlerweile, was du magst, dass du scharfes Essen magst, dass du bei Events arbeitest, um da irgendwie an deine BTS-Tickets zu bekommen. Ich weiß, zu welchen Konzerten du gehst und ich finde das so toll, dass ich über so eine kurze Zeit einfach so viel über dich lernen durfte und dass du so aktiv dabei bist. Vielen lieben Dank und ich freue mich auch, deine Stimme zu hören.
5: Ja, das freut mich doch auch. Also tatsächlich bin ich von dir so eine kleine versteckte Followerin. Ich habe dir mal vor Monaten geschrieben, ich weiß nicht, ob du dich noch drunter so ein bisschen erinnern kannst, ich habe mich so Konzerthunterin genannt, weil ich diejenige bin, die schafft, auf jedes Konzert zu gehen und du gesagt hast, oh mein Gott, wie schaffst du das?
0: Das ist krass.
5: Ja, weil ich bin der Multistan schlechthin. Also ich bin jetzt nicht nur BTS-Fan, das ist meine Ult-Gruppe auf jeden Fall, aber ich bin eine, die 15 K-Pop-Lightsticks an der Wand hat, weil ich echt auf jedem Konzert war.
0: 15 K-Pop-Lightsticks, kann das irgendjemand von uns im Livestream toppen? Hat jemand mehr Lightsticks oder weniger Lightsticks? Lass mich das wissen. Und oh mein Gott, auf welchen K-Pop-Konzerten warst du denn schon alles mit deinen Geheimtricks? Wir sind ja hier als Community, um uns zu supporten und zu helfen. Magst du ein paar Tricks auch mit uns teilen?
5: Also ich sage es ganz ehrlich, ich gehe immer alleine. Das ist der Trick schlechthin. Man kriegt einfach als jemand, der alleine ein Ticket kauft, viel, viel schneller die Chance, ein Ticket zu bekommen, als wie wenn man in der Gruppe natürlich Tickets kauft. Ne? Weil wenn du ein einzelnes Ticket hast und jetzt zum Beispiel in einer Reihe sich buchen auf einmal 8 Leute ein Ticket, dann nur 3 Tickets und dann lassen die dazwischen Platz über, ja, die werden natürlich direkt rausgeschossen und man hat dementsprechend auch direkt da seine Nummer, dass man da auf jeden Fall ein Ticket bekommt. Das ist immer so mein Gamechanger, weil ich bin eine sehr extrovertierte Person und habe dementsprechend kein Problem, alleine auf Konzerte zu gehen. Und wenn man dann so ist wie ich, macht das Sinn. Wenn man introvertiert ist, dann muss man sich da schon ordentlich da Mut zusammennehmen. Aber ich sage es euch, egal welches Konzert, also es ist immer eine Family und man wird immer überall aufgenommen.
0: Das ist so schön. Welches Fandom hat dich denn am liebsten aufgenommen? Was war denn deine liebste Experience, wo du jetzt schon mal warst?
5: Also ich muss sagen, bei Jin in Amsterdam, das war schon Next Level auf jeden Fall. Das fand ich schon sehr, sehr gut. Und ich muss auch ganz echt gestehen, wer danach direkt kommt, ist bei mir 80s tatsächlich. Das war auch mein erstes K-Pop-Konzert.
0: Wo warst du bei 80s?
5: Ich war in Köln. Das war letztes Jahr. Ich bin tatsächlich letztes Jahr mit 80s gestartet und war dann bei 15-Plus-Konzerten, weil ich wie ein Suchti nicht mehr genug davon gekriegt habe.
0: Wow, lass mich mal gerne in den Kommentaren wissen, in welchen Konzerten ihr schon wart und was eure Lieblingsexperience war. Ich weiß, dass Joelle wahrscheinlich in verschiedenen Konzerten war, Monique war wahrscheinlich auch in verschiedenen Konzerten schon. Hast du denn noch andere Tipps außer alleine hingehen?
5: Also ganz ehrlich, was immer so ein Geheimtipp ist, nimmt die kleinen Konzerte, nicht die großen. Nimmt nicht die großen Konzerte wie BTS in Hype. Ich weiß, das ist immer toll und das ist natürlich nochmal eine andere Magie, aber ganz ehrlich, nimmt so kleine Clubs in Köln zum Beispiel. Es gibt es auch in Berlin mit Sicherheit. Sowas wie June oder Wuno, die man dann sieht, oder Big Ocean, die jetzt gekommen wären. Die haben leider ihre Europatour ja gerade abgesagt, aber da sind die Tickets einfach weit günstiger. Man bezahlt so 50 bis 80 Euro und man hat einen unvergesslichen Abend. Und deswegen, da würde ich als erstes erstmal picken und dann bei den großen, ja, dann seid ihr ja schon approved, dann könnt ihr da locker alleine hin.
0: Das ist so nice. Und ich habe noch von der Redaktion gehört, dass du was zum aktuellen BTS-Album sagen wolltest, auch zur Dokumentation. Genau. Deswegen, the stage is yours, liebe Sophia.
5: Sehr schön. Ja, also ich höre ja BTS schon sehr, sehr lange. Ich habe sogar ein Tattoo auf meiner Haut für BTS.
0: Oh mein Gott, ich auch.
5: Und, sehr schön. Ich liebe das immer. Ich habe meinen Selbstdesign tatsächlich, weil meine Bias Jimin und Jin sind. Deswegen habe ich nochmal einen Mond und Planeten dazu.
0: Crazy.
5: Bei mir war das so, ich hab die viel gehört und tatsächlich liebe ich die japanischen Versionen von den Jungs immer viel mehr, weil die sehr emotional sind und mich mal ein bisschen mehr abholen als ihre ganzen catchy Songs.
0: Die Vocals sind auch krasser, ne?
5: Ja, unnormal.
0: Oh, ja,
5: unnormal,
0: ich auch.
5: Also ich liebe es. Aber ich verstehe auch, warum natürlich die ganzen anderen Songs wie Butter und Dynamite total gehypt sind, weil das ist eher so das, was halt natürlich alle irgendwie erstmal anspricht. Und genau das hatte ich mit dem jetzigen Album. Also es war einfach so, dass ich dachte, alles, was vor diesem Number 29 kommt, ist so, ey Leute, nimmt uns wahr, wir sind hier, wir haben ein Statement gesetzt und alles, was danach kam, war eher so, und das ist für unsere Army, das ist für unsere Familie so. Like Animals, diese ganze Sehnsucht, die da drin wieder gespiegelt worden ist, Came Over, den Sugar geschrieben hat, das ist einfach alles auf einmal so eine ganz andere Range gewesen. Und ich habe einfach das Gefühl gehabt, die ersten Songs waren, kommt, bleibt bei uns, lernt uns kennen, ne, macht mit uns Partys und seht, wer wir sind. Und wir sind auch immer noch die Boys, die richtig Gas geben. Aber danach wurde es einfach ruhiger und man hat auch einfach gemerkt, das sind wir und wir sind immer noch die gleichen Jungs. Und ich fand es so unfair, dass viele gesagt haben, ja, was machen die denn da jetzt für Mainstream-Kram? Ich meine, wir kennen die ganzen jungen Bands, Cortez, Longshot, ne, die jetzt gerade alle am Kommen sind. Warum haben die das Privileg, sich neu erfinden und ausprobieren zu dürfen, aber BTS nicht? Und deswegen habe ich auch lange gebraucht, um erstmal in das Album reinzukommen. Aber ich glaube einfach, man muss manchmal auch einfach ja richtig hinhören, ne? Und nicht immer direkt urteilen. Und das haben viele gemacht.
0: Period.
5: Und denken, gibt denen auch die Chance. Sie haben genau das gleiche Recht wie alle anderen.
0: Mareike klatscht dir gerade zu. Johanna sagt, du verstehst es. Applaus von Amanda. Wirklich, also thank you, dass du das gesagt hast. Wirklich, ich glaube, das ist wirklich mega wichtig, manchmal zu sagen, hört es doch mal an, bevor ihr judged.
5: Genau, das ist das Problem, ne? Aber das haben wir immer, das ist ja gesellschaftlich bedingt. Erstmal mal direkt urteilen und dann erst merken, oh, das ist doch nicht so schlimm, wie ich vorher dachte. Das ist immer ganz schlimm, aber ja, wir sollten einfach offener sein. Und das finde ich halt einfach ganz schön, dass viele Amis da richtig gedacht haben und es auch richtig verstanden haben und einfach sich die Zeit genommen haben. Und ja, die ein paar Querschießer, die ignorieren wir einfach und machen einfach weiter und unterstützen die Jungs.
0: Und was wolltest du noch zum Film, also der Dokumentation sagen?
5: Also da fand ich sehr, sehr spannend zu sehen, wie viele Unsicherheiten die Jungs hatten. Ich meine, man muss mal überlegen, wie viele Jahre die einfach schon Musik machen, wie viele Jahre wir sie einfach schon kennen und die immer noch diese Unsicherheiten in sich tragen, ob sie genug sind, ob die Erwartungen standhalten. Und ich glaube, also ich hoffe ein bisschen, dass die schockiert darüber waren, wie krass das doch gut bei uns angekommen ist und wie sehr wir sie pushen und einfach sagen werden, egal was ihr macht, ihr könnt immer wieder zurück zu uns und wir werden immer da sein und werden euch immer in den Arm nehmen, so wie uns in den Arm nehmen, wenn es uns nicht gut geht. Und also man muss dazu sagen, Jimin und J-Hope bin ich sehr, sehr dankbar, dass Body to Body so geblieben ist. Ich freue mich schon, mit allen Amis in München einfach den koreanischen Part singen zu können. Ganz ehrlich, Leute, lernt es. Wir werden die sowas von überraschen. Weil ich meine, es wurde nicht umsonst gesagt, stellt euch mal vor, 75.000 Menschen singen unseren Song. Also einfach so eine Art Nationalhymne für die ja schon. Wie Wahnsinn ist das, ne?
0: Voll, voll. Also ich finde, Du sprichst genau das an, was, glaube ich, alle BTS-Fans, die ein bisschen länger dabei sind und nicht so für Mainstreamness, dabei sind. Also weißt du, was ich meine? Es gibt super viele Leute, die einfach für Mainstream dabei sind. Ich habe so viele Leute gehört, die meinen, oh mein Gott, warum seht ihr denn wieder alles auf Englisch und lalalala und das ganze Album. Ich meine, so, auf Koreanisch würdest du sowieso nichts verstehen und hör dir doch erstmal die anderen Lieder an. Du hast erstmal den Title-Track gehört. Hör auf, das ganze Comeback zu judgen, wenn du gerade mal nur eine Sache gehört hast. Und ich bin da auf jeden Fall voll deiner Meinung. So, Fia, wir haben tatsächlich aber nicht mehr so lange Zeit, weil die Show auch gleich zu Ende ist und wir dann auch noch cuten Song abspielen. Aber ich möchte mich an dieser Stelle bedanken. Schreib mir mal bitte auf Instagram eine DM, damit ich dir auf jeden Fall nochmal persönlich schreiben kann, weil ich weiß, dass du so viel Liebe und so viel Interaction in unseren Livestream heute mitgegeben hast und ohne deinen Input und ohne deine Meinung und ohne dein Wissen und alles, was du uns mitgeteilt hast, wäre der Livestream nicht so erfolgreich und spaßig gewesen. Deswegen fühle ich auf jeden Fall gedrückt und ich hoffe, wir hören uns sehr bald und wir sehen uns beim BTS-Konzert, oder? Wo bist du?
5: Auf jeden Fall. Ich bin in Brüssel Tag 2 und in München bin ich auch Tag 2, aber auch schon Tag 1 dabei, Freebies zu verteilen, weil die 2000 plus, die müssen auch irgendwie an die Leute kommen.
0: Das ist so crazy. Ich freue mich, dich schon zu sehen. Vielleicht schaffen wir, schreib mir einfach eine Instagram-DM. Ich bin ja am zweiten Tag auch dabei, bin am ersten Tag, aber auch schon in München. Und dann können wir uns mal connecten und dann auch mal in Real Life sehen. Vielen Dank, dass du angerufen hast. Und ich wünsche dir auf jeden Fall noch eine gute Nacht. Schlaf schön.
5: Das wünsche ich auch euch allen.
0: Danke, dass du dabei warst.
5: Gerne. Tata.
0: Ciao. So, Leute, das war auch unsere letzte Person, die heute im Blue Moon angerufen hat und mit der ich gesprochen habe. Tatsächlich nähert sich unsere Show auch bald dem Ende zu. Vielen lieben Dank, dass ihr alle angerufen habt. Ich hoffe, ihr hattet eine einen wunderschönen Abend mit mir und dass das Thema für euch interessant war. Ich meine, Korea, K-Pop, K-Food, K-Beauty ist halt wirklich eine Sache, die immer in meinem Content dabei ist, worüber ich super gerne rede und wo ich auch das Gefühl habe, dass die Community super viel Spaß an den Themen habt und ich merke auch, dass ihr wirklich da aktiviert seid, euch gegenseitig helfen möchtet und füreinander da seid. Ich hoffe, ihr hattet einen wunderschönen Abend, dass ihr auch in nächster Zeit bei Fritz einschaltet und euch den Blue Moon anhört mit anderen Creatern oder Hosts. Es gibt immer super viele spannende Themen und ansonsten erreicht ihr mich alle unter Blottenming bei Instagram und TikTok. Die Zeit ist tatsächlich auch schon zu Ende. Wir spielen jetzt mein Confident All-Time Boost Song ab. Vielleicht könnt ihr das schon erraten. Es ist Blackpink Jenny. Und mit diesem Confident Moment und mit dieser Self-Love schicke ich euch in die gute Nacht. Schlaft schön und wacht morgen auf und fühlt euch alle wie Blackpink Jenny, weil ihr seid amazing. Vielen Dank, dass ihr dabei wart und fühlt euch gedrückt. Dankeschön! Grick, grick, grick.

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3: Um 0 Uhr mit Ramin Movasakian. Bundesfinanzminister Klingbeil will die Einkommen von Spitzenverdienern höher besteuern lassen, trotz Kritik aus der Union. Beim DGB-Bundeskongress in Berlin sagte er, um Menschen mit niedrigen und mittleren Gehältern zu entlasten, müssten Topverdiener mehr Verantwortung übernehmen. Tim Aßmann berichtet.
4: Es könne keine Reform geben, bei der nicht auch die Spitzenverdiener mehr bezahlen müssten, bekräftigte der Finanzminister und Vizekanzler beim Bundeskongress des Deutschen Gewerkschaftsbundes DGB. Entlasten will Klingbeil dagegen Arbeitnehmer, die zwischen 2.500 und 4.000 Euro monatlich verdienen. Er sprach sich auch erneut für eine Erhöhung der Erbschaftssteuer aus und er betonte, die SPD werde dafür sorgen, dass angekündigte Reformen bei der Rente und im Gesundheitsbereich gerecht verlaufen würden. Die DGB-Vorsitzende Jasmin Fahimi wiederholte die Kritik der Gewerkschaften an der geplanten Krankenkassenreform und möglichen Änderungen beim Thema Arbeitszeit.
3: Der ehemalige Istanbuler Bürgermeister İmamoğlu hat vor Gericht Vorwürfe zurückgewiesen, er habe spioniert. Die Staatsanwaltschaft wirft dem Oppositionspolitiker vor, persönliche Daten von Millionen Menschen in Istanbul an ausländische Geheimdienste weitergegeben zu haben. İmamoğlu und seine Anhänger werfen der türkischen Regierung vor, hinter dem Verfahren zu stecken. Griechenland will den Massentourismus begrenzen. Die Regierung hat dazu in Athen neue Regeln vorgestellt. Aus der Nachrichtenredaktion berichtet Thomas Bertsch.
5: Der weitere Hotelausbau soll gebremst werden. Außerdem soll in einem Bereich bis zu 25 Metern vom Meer überhaupt nicht mehr gebaut werden dürfen. Mit fast 38 Millionen Touristen kamen im vergangenen Jahr so viele Menschen wie noch nie aufs griechische Festland und die Inseln. Die Folge? Bewohner vieler Inseln wie Santorini oder Mykonos klagen zum Beispiel über Wassermangel und steigende Mieten. Athen hat reagiert und das Land in Regionen eingeteilt, je nach touristischer Belastung. In den besonders belasteten Gebieten soll es nachhaltigeren Tourismus geben mit weniger Belastung für die Umwelt. Die neuen Regeln treten Ende Juni in Kraft.
3: Der Berliner Schiedsrichter Daniel Siebert pfeift das Finale der Fußball-Champions League. Das hat der Europäische Fußballverband UEFA mitgeteilt. Der 42-Jährige ist erst der vierte Schiri aus Deutschland, der in der Königsklasse ein Endspiel leiten darf. Das Champions-League-Finale findet am 30. Mai in Budapest statt. Titelverteidiger Paris Saint-Germain trifft dabei auf den FC Arsenal. Das Wetter: in der Nacht regnet es im Süden noch, sonst meist bewölkt, oberhalb von 600 Metern Schnee. Die Tiefstwerte plus 7 bis minus 2 Grad. Heute hält sich zum Start in den Tag vielerorts der Regen. Gegen Nachmittag ziehen die Schauer im Westen und Südwesten langsam ab und die Sonne kommt durch. Die Temperaturen erreichen maximal 7 bis 15 Grad. Am Mittwoch im Süden öfter sonnig, im restlichen Land dagegen meist grau und regnerisch. Die Zeit gleich 0.03 Uhr.
6: Die junge Nacht ist hier. Wir gucken auf die Straßen. Da gibt's erstmal einen Falschfahrer auf der A70 Schweinfurt-Werneck-Bamberg zwischen Fierit-Trunstadt und Kreuz Bamberg. Da kommt euch ein Falschfahrer entgegen. Fahrt äußerst rechts und überholt nicht auf der A70 Schweinfurt-Werneck Richtung Bamberg zwischen Fierit-Trunstadt und Kreuz Bamberg. Da ist ein Falschfahrer unterwegs. Vorsicht in beiden Richtungen. Die A1 Lübeck Richtung Hamburg zwischen Norderelbbrücke und Dreieck Norderelbe. Da gibt's Stau in beiden Richtungen wegen eines Schwertransports. Die A2 Berlin Richtung Hannover ist zwischen Irxleben und Bornstedt nach einem Unfall gesperrt. Die A3 Frankfurt Richtung Würzburg ist zwischen Würzburg-Kist und Würzburg-Heidingsfeld auch nach einem LKW-Unfall gesperrt. Die A8 Luxemburg Richtung Saarlouis ist zwischen Perlborg und Merzig-Wellingen bis 5 gesperrt. Die A70 Schweinfurt-Werneck Richtung Bamberg ist zwischen Bamberg-Hafen und Bamberg wegen Bauarbeiten bis 6 gesperrt. Dadurch staut es sich da. Und zum Schluss die A81 Singen Richtung Stuttgart. Die ist zwischen Herrenberg und Gärtringen wegen Wartungsarbeiten im Schönbuchtunnel bis 5. In beiden Richtungen gesperrt. Die Umleitung führt euch da über die U36 und die U45. Gute Fahrt!
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6: Na, seid ihr schon in WM-Stimmung? Falls nicht, dann hoffentlich spätestens in 10 Minuten. Da sprechen wir hier in der Jugendnacht nämlich über die WM. Es gibt News zu den Eröffnungsfeiern. Ja, Feiern. Also es gibt tatsächlich mehrere Eröffnungsfeiern. Und es ist raus, wer die offizielle WM-Headlinerin sein wird. Also Leute, lasst mal hier zusammen schon mal ein bisschen warm machen. Ich bin Laura Dahm und fang schon mal an jetzt hier mit Stimmung machen, ne?

0: am 12. Mai. Und das heißt, in genau einem Monat, Leute, startet die Fußball-WM der Männer in Nordamerika. Und Annika Wasenmüller aus dem Jungen-Nacht-Team, für die Musik, Dane, wird richtig fett Kohle rausgeballert, oder?
1: Ja, und wie? Also wir wissen ja schon, der offizielle WM-Song, der kommt ja von Shakira und Burner Boy.
0: Gibt man direkt Bock.
1: Auch wieder sehr, sehr fein.
0: Voll.
1: Ja, und jetzt ist halt auch ganz frisch raus, dass Katy Perry die offizielle WM-Headlinerin wird. Sie tritt also live da auf. Genauso wie, haltet euch fest, Tyler, Lisa von Blackpink, Jay Baldwin, Rapper Future, Anita oder auch Michael Bublé. Und das sind wirklich längst noch nicht alle.
0: Alter, das ist auf jeden Fall mal ein fettes Line-up. Aber das braucht's ja auch, ne? Weil es soll ja jetzt nicht bei einer Eröffnungsfeier bleiben, ne?
1: Nein, die New York Times, die hat jetzt gerade berichtet, dass die FIFA wohl nicht nur eine große Eröffnungsfeier für die WM plant, sondern direkt mal drei in Toronto, klar, Los Angeles und in Mexiko statt. Und weil das halt immer noch nicht genug ist, werden bei den Spielen am 4. Juli, also am Unabhängigkeitstag der USA, auch noch besondere Zeremonien mit Stargästen stattfinden.
0: Okay, da muss man auch erstmal mitkommen.
1: Wir müssen uns eigentlich nur merken, jeweils 90 Minuten vor den ersten drei Spielen der WM sind diese großen Eröffnungsfeiern mit den Stargästen.
0: Aha.
1: Ob die alle jetzt bei uns aber auch übertragen werden, ist nicht so richtig sicher. Die Übertragungsrechte für die WM sind ja immer so ein bisschen konfus.
0: Ah, okay, aber die Deutschlandspiele, das Eröffnungsspiel am 11. Juni und das Finale, das könnt ihr auf jeden Fall kostenlos in der ARD und im ZDF gucken. Und ich muss sagen, ich bin auf jeden Fall hyped. Ich bin aber auch so ein

Hey Leute, kennt ihr das? Ihr stellt euch an der Supermarktkasse immer genau an der Kasse an, die am langsamsten ist. Ey, mir geht das ständig so. Ich gucke schon immer so, wo stehen die wenigsten Leute, stelle mich da an. Und genau da ist dann immer irgendein Problem oder die Kassiererin ist langsam oder die vor mir sind ultra langsam. Und ich mache das wirklich sogar schon so, dass ich mich so zwischen zwei Kassen hinstelle und dann zu den Leuten hinter mir sage, ey, ich stehe an beiden an und ich nehme die, die am schnellsten ist. Und gestern ist mir das tatsächlich wieder passiert und ausgerechnet mir so. Ich bin ultra ungeduldig, aber jetzt habe ich eine Studie gelesen, es geht nicht nur mir so. Es gibt eine Studie und die besagt, jeder Sechste bricht sogar den Einkauf ab, weil es zu lange dauert an der Kasse. Und das nicht nur im Supermarkt, sondern auch so beim Bäcker, im Klamottenladen, Apotheke und so weiter. Und ich habe das tatsächlich auch schon oft, dass ich da stehe und mir denke, boah, scheiß drauf, ich brauche die Hose nicht. Wobei ich sagen muss, letztens war ich in Kroatien im Urlaub und da waren echt alle so ultra gechillt, außer mir. Und da besagt jetzt auch diese Studie, dass tatsächlich wir Deutschen so beim Warten an der Kasse Spitzenreiter sind. So, jetzt will ich von euch wissen, kennt ihr diesen Supermarkt-Kassen-Struggle? Und wenn ja, wie geht ihr damit um? Seid ihr genauso ungeduldig wie ich oder seid ihr total gechillt? Oder switcht ihr auch immer zwischen den Kassen? Meldet euch rein unter der 0221 56789 3x1.

0: Es ist 12:30. Wir gucken auf die Straßen. Geht los auf der A1 Lübeck Richtung Hamburg. Zwischen Norderelbbrücke und Dreieck Norderelbe. Da gibt's Stau in beiden Richtungen wegen eines Schwertransports. Die A2 Berlin Richtung Hannover ist zwischen Irxleben und Bornstedt nach einem Unfall gesperrt. Die A3 Frankfurt Richtung Würzburg ist zwischen Würzburg-Kist und Würzburg-Heidingsfeld nach einem LKW-Unfall gesperrt. Die A8 Luxemburg Richtung Saarlouis ist zwischen Perlborg und Merzig-Wellingen bis 5 noch gesperrt. Die A70 Schweinfurt-Werneck Richtung Bamberg ist zwischen Bamberg-Hafen und Bamberg wegen Bauarbeiten bis 6 gesperrt. Dadurch staut es sich da. Und zum Schluss die A81 Singen Richtung Stuttgart. Die ist zwischen Herrenberg und Gärtringen wegen Wartungsarbeiten im Schönbuchtunnel bis 5 in beiden Richtungen gesperrt. Die Umleitung führt euch da über die U36 und die U45. Gute Fahrt!
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0: Yes! Good morning, Leute. Laura Dahm ist hier und habt ihr euch schon mal gefragt, wie ist das eigentlich im All, wenn man mal aufs Klo muss? Und zwar groß und nicht klein. Haben wir darüber gesprochen mit den Astronauten Alexander Gerst und Matthias Maurer. Und was die dazu sagen, das hört ihr hier in der jungen Nacht in der nächsten halben Stunde. Ich sag mal so, ist auf jeden Fall spannend, was die dazu sagen. Bleibt dran, jetzt gibt es erstmal hier Sabrina Carpenter mit Take.

Styles. Der Mann, der am Mikro leckt und alle rasten aus. Der hat echt vor ein paar Tagen so ein kurzes Teasing-Video für seinen neuen Song gepostet und darin leckt er halt so ganz lassiv am Mikro. Eine Sekunde lang, aber klar, ne? Ihr könnt euch vorstellen, das Video geht komplett viral. Alle sind total wuschig, schreiben Kommentare wie, oh mein Gott, ich wünschte, ich wäre dieses Mikrofon. Oder auch sowas wie, das Lecken. Ich werde verrückt. Tja, Harry Styles weiß halt, wie es geht, ne?

0: wenn man mal groß muss. Also im All. Das sind, glaube ich, so die wirklich wichtigen Fragen, die man sich stellt, wenn es um Astronauten geht. Und da haben wir jetzt Alexander Gerst und Matthias Maurer gefragt. Die waren zusammengerechnet schon 540 Tage lang im All. Und jetzt sind sie im Zuge der Artemis-Mission zwei der möglichen Kandidaten, die in den nächsten Jahren für Europa zum Mond fliegen könnten. So, wir haben mit ihnen gesprochen und wollten dann, wie gesagt, halt einfach mal wissen, wie ist denn das, ne, wenn man groß muss? Also fliegt das Geschäft dann so durch die Gegend?
1: Es fliegt weg, wenn man nicht zielt. Also wir haben oben eine Toilette und da ist so eine Art Staubsauger dran gebaut. Der saugt dann das, was da nach unten fallen soll, nach unten. Mhm. Das passt aber nur, wenn man, wie gesagt, in der richtigen Position ist, aber das lernt man sehr schnell.
0: Okay, das klingt auf jeden Fall sehr spannend. Und da gibt es auch eine Sache, die man unbedingt beachten sollte.
1: Wir haben nur 6 Hosen dort oben. Beim allerersten Mal ziehst du dich komplett aus, damit du dir nicht die Hose ruinierst.
0: Ja, besser ist das. Und man sollte sich auch nicht irgendwas so am Körper ruinieren, weil duschen geht nicht. Das Wasser würde ja nicht runterlaufen, ne? Deswegen waschen sich die Astronauten mit so einem nassen Handtuch. Ja, und weil man halt eben nicht duschen kann da oben, hatte Matthias Maurer auch echt Schiss, dass es dann irgendwann anfängt zu müffeln.
1: Ich hatte irgendwie echt die Angst, wenn ich hochfliege dort oben. Ich komme an und ich muss kotzen. Aber dann war es eine richtig positive Überraschung.
0: Ja, hätten wir das auch geklärt. Und in circa einer Stunde klären wir noch, ob die beiden da oben auch schon mal Außerirdische gesichtet haben.

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1: Um 1 Uhr mit Ramin Movasakian. Ein weiterer Passagier des Kreuzfahrtschiffes Hondius ist positiv auf das Hunter-Virus getestet worden. Nach Angaben des Gesundheitsministeriums in Madrid handelt es sich um einen spanischen Urlauber, der bisher aber keine Symptome hat. Die Evakuierung des Schiffes ist inzwischen abgeschlossen. Aus Barcelona berichtet Julia Macher.
2: Am Montagabend ist die MV Hondius aus dem Hafen Granadilla im Südosten Teneriffas ausgelaufen und nimmt nun Kurs auf die Niederlande. An Bord etwa 30 Crewmitglieder und der Leichnam einer deutschen Frau, einem der drei Todesopfer des Hunter-Virus-Ausbruchs an Bord des Kreuzfahrtschiffes. Unter hohen Sicherheitsvorkehrungen waren in den vergangenen 2 Tagen 122 Menschen von Bord gebracht und in ihre Herkunftsländer zurückgeflogen worden. Die Aufnahme des Schiffes hatte zu einem Streit zwischen der Zentralregierung in Madrid und der Regionalregierung der Kanaren geführt. Sie fürchtete um die Sicherheit der Menschen auf den Inseln.
1: Bundesfinanzminister Klingbeil will die Erbschaftssteuer leicht erhöhen, um Geringverdiener zu entlasten. Beim DGB-Bundeskongress in Berlin sagte er am Abend, jedes Jahr würden bis zu 400 Milliarden Euro vererbt. Der Staat erhalte davon aber nur 13 Milliarden. Es sei daher eine Frage der Gerechtigkeit, den Steuersatz für Erbschaften moderat anzuheben. Beim Absturz einer kleinen Propellermaschine in Namibia sind 3 deutsche Touristen ums Leben gekommen. Es handelt sich um ein Unternehmerpaar und dessen Sohn aus der Region Heilbronn. Auch der Pilot war nach Angaben des Auswärtigen Amts deutscher Staatsbürger. Stefan Überbach berichtet.
3: Das Kleinflugzeug war auf dem Weg von Namibias Hauptstadt Windhoek in die abgelegene Region Sossusvlei. Die Wüstengegend ist für ihre roten Sanddünen weltbekannt und ein beliebtes Reiseziel. Kurz nach dem Start am Sonntag brach der Kontakt zu der Maschine ab. Erst am Morgen danach konnte das Wrack in der Wüste lokalisiert werden, in einem schwer zugänglichen Gebiet. Die Airline sprach den Angehörigen der Todesopfer ihr Beileid aus. Die Ursache des Unglücks sei derzeit noch völlig unklar.
1: Michael Olise ist für seine Leistungen beim FC Bayern in dieser Saison zum besten französischen Fußballer im Ausland gekürt worden. Das hat die Wahl der französischen Fußballergewerkschaft in Paris ergeben. Olise hat mit 15 Bundesligatoren und 22 Vorlagen entscheidend zur vorzeitigen Meisterschaft des FC Bayern beigetragen. Das Wetter in der Nacht regnet es im Süden noch, sonst meist bewölkt. Oberhalb von 600 Metern Schnee, die Tiefstwerte +7 bis -2 Grad. Heute hält sich zum Start in den Tag vielerorts der Regen. Gegen Nachmittag ziehen die Schauer im Westen und Südwesten langsam ab. Die Temperaturen erreichen maximal 7 bis 15 Grad. Am Mittwoch im Süden und Osten öfter sonnig, im restlichen Land dagegen meist grau und regnerisch. Die Zeit 1.03 Uhr.
4: Und da gucken wir auf die Straßen. Geht los auf der A2 Berlin Richtung Hannover. Die ist zwischen Irxleben und Bornstedt nach einem Unfall gesperrt. Die A3 Frankfurt Richtung Würzburg ist zwischen Würzburg-Kist und Würzburg-Heidingsfeld nach einem LKW-Unfall gesperrt. Die A8 Luxemburg Richtung Saarlouis ist zwischen Perlborg und Merzig-Wellingen bis 5 gesperrt. Die A70 Schweinfurt-Werneck Richtung Bamberg ist zwischen Bamberg-Hafen und Bamberg wegen Bauarbeiten bis 6 gesperrt. Dadurch staut es sich da. Und zum Schluss noch die A81 Singen Richtung Stuttgart, die ist zwischen Herrenberg und Gärtringen wegen Wartungsarbeiten im Schönbuchtunnel bis 5 in beiden Richtungen gesperrt. Die Umleitung führt euch da über die U36 und die U45. Da wo es geht, kommt gut durch.
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4: Laura Dahm ist für euch am Start hier bis 5 und jetzt geht's hier weiter mit Lady Gaga und ihrem Song. Ach, wisst ihr was? Bevor ich den ausspreche, macht das lieber der liebe Kollege aus den Infos.
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0: Want It Back von den Giant Rooks. Und dieser Song hier, der erinnert die einen an die Pizza beim Lieblingsitaliener um Ecke, die anderen erinnert es an eine der erfolgreichsten Netflix-Serien ever, und zwar Haus des Geldes. Ist ja eigentlich vor 5 Jahren zu Ende gegangen, ne? Aber Annika Wasenmüller aus dem Lüngenacht-Team sagt jetzt aber mal, doch nicht over oder was?
1: Nee, sieht ziemlich stark danach aus. Netflix hat nämlich heute Nacht überraschend einen kurzen Trailer gepostet und da sind so Szenen aus der Serie zu sehen, also Goldbarren, Geldnoten und halt diese typischen roten Overalls mit der Dalí-Maske. Mhm. Und dazu halt der Text, die Welt von Haus des Geldes geht auf Netflix weiter.
0: Wer, wie, wo, was, wann?
1: Netflix hält sich schön zurück mit Infos. Vielleicht geht's halt um ein weiteres Spin-off, ne, mit hier Berlin und die Dame mit dem Hermelinstadt, die ja jetzt am Freitag auch bereits das zweite. Vielleicht geht es aber auch wieder um ein weiteres internationales Reboot, weil hier, es gab doch auch schon Haus des Geldes Korea.
0: Stimmt, wobei ich jetzt glaube, die Fans wollen wirklich mal so eine echte neue Staffel. Falls das aber passieren sollte und wenn es ein Startdatum für dieses eine Spin-off, von dem wir gerade gesprochen haben, gibt, dann, ne, hört ihr das natürlich hier in der Jungnacht.

Swims, obercooler Dude, der ist ja sowieso schon komplett von oben bis unten tätowiert, sogar im Gesicht. Und letztens hat er sich jetzt vor ein paar Tagen auf dem Weg zu einem Musikfestival im Auto tätowieren lassen. So ein Schriftzug. Sieht entsprechend aus, aber ey, er kann es tragen.

0: Es ist 13:30. Wir gucken auf die Straßen. Geht los auf der A2 Berlin Richtung Hannover. Die ist zwischen Irxleben und Bornstedt nach einem Unfall gesperrt. Die A3 Frankfurt Richtung Würzburg. Die ist zwischen Würzburg-Kist und Würzburg-Heidingsfeld nach einem LKW-Unfall gesperrt. Die A8 Luxemburg Richtung Saarlouis ist zwischen Perlborg und Merzig-Wellingen bis 5 gesperrt. Die A70 Schweinfurt-Werneck Richtung Bamberg ist zwischen Bamberg-Hafen und Bamberg wegen Bauarbeiten bis 6 gesperrt. Dadurch staut es sich da. Und zum Schluss die A81 Singen Richtung Stuttgart. Die ist zwischen Herrenberg und Gärtringen wegen Wartungsarbeiten im Schönbuchtunnel bis 5 gesperrt. Die Umleitung führt euch da über die U36 und die U45. Gute Fahrt!
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0: Tja, wie ist das eigentlich, wenn man so als Astronaut im Weltall unterwegs ist? Begegnet man da auch Außerirdischen? Wichtige Fragen, die wir besprechen mit Alexander Gerst und Matthias Maurer. Machen wir hier in der jungen Nacht nach 2 Songs und den Anfang macht Alex Warren. Hören wir ja schon im Hintergrund, Fever Dream. Ich bin Laura Dahm und bis 5.

0: So, wir haben ja vorhin schon mit den beiden Astronauten Alexander Gerst und Matthias Maurer darüber gesprochen, wie das so ist mit dem Duschen im All und wenn man mal groß muss aufs Klo. Und jetzt hat Hörer Jannis aus Aachen auch eine ganz wichtige andere Frage.
1: Also ich würde die These mal reinwerfen, es wird dir gesagt, das Weltall ist unendlich groß. Das bedeutet ja, es muss außerirdisches Leben geben. Da wäre meine Frage an euch, was sind eure Gedanken?
0: Ja, gute Frage auf jeden Fall. Und Spoiler, Matthias, der ist sogar schon mal einem echten Außerirdischen begegnet.
2: Es gibt Außerirdische, weil Alex war mal Außerirdischer und ich war mal Außerirdischer. Also es gibt Außerirdische.
0: Ja, okay, Spaß beiseite, ne? Aber ey, Matthias sagt, das rauszufinden ist eben genau der Teil der Forschung.
2: Deswegen forschen wir ja einmal. Das ist ja der Hauptgrund, warum wir oben sind, um einfach mehr darüber zu lernen, warum das Leben auf der Erde so ist, wie es ist und wie das Weltall entstanden ist und was da draußen alles noch zu entdecken gibt.
0: Voll spannend, finde ich. Und Alexander Gerst, ne? Der hat sich im All aber auch schon intensiv auf eine Begegnung mit dem Außerirdischen vorbereitet.
3: Als witziger Hintergedanke, der mir gerade eingefallen ist, dass ich tatsächlich den Film Alien auf der Raumstation gesehen habe. Also da haben wir gehofft, dass wenn wir mal Außerirdische treffen, dass die dann nicht so drauf sind wie in dem Film.
0: Ja, hoffen wir mal nicht, ne? Wobei man sich ja schon fragt, ne? Wenn es Aliens gibt, was die dann wohl über uns denken? Und das war eine Frage, die hat Alexander Gerst auch schon länger beschäftigt.
3: Was wir uns auch gefragt haben, als wir von oben runtergeschaut haben von der Raumstation, ist, hey, wenn es wirklich Außerirdische gibt und die uns Menschen von oben beobachten, ja, die sehen, wie wir uns bekriegen, wie wir die Wälder abbrennen, wie wir unsere Umwelt belasten, würden die uns als intelligentes Leben einstufen oder nicht? So, also solche Gedanken hatte ich tatsächlich.
0: Ja, wahrscheinlich eher nicht, ne? Unsere zwei Außerirdischen, Alexander Gerst und Matthias Maurer, die sind auf jeden Fall ready für ihren nächsten Trip ins All und der soll auch bald kommen.

0: Ich dachte wirklich, wenn ich noch einmal was von Valtimi höre, dann raste ich aus. Ey, das ist doch nicht normal. Dieser Wal war einfach überall Gesprächsthema. Ich habe wirklich in der letzten Zeit viele Nachrichtenpodcasts gehört und immer ging es um Valtimi. Ich muss sagen, so sehr dieses Tier mir auch leid tut, ne? Es reicht. Kein Wal-Content mehr, bitte. Wobei, komm, einer geht noch. Ich will euch diese wahlinteressierte Dame, die uns bei Extra auf RTL Plus aufgefallen ist, nicht vorenthalten.
1: Hatten Sie vorher schon mal in irgendeiner Form Berührungspunkte mit Walen, mit Meerestieren, mit Meeresbiologie?
2: Also ich bin von Sternzeichen Fisch.
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ja wenig aggro, ne? Aber was mich aggro macht, ist, wenn ich irgendwo warten muss. So Warteschleifen, wenn ich irgendwo anrufe, in einer Telefonhotline hänge oder so. Oder wenn ich an der Supermarktkasse zu lange warten muss, dann raste ich aus. Ist mir gestern schon wieder so gegangen. Ich gucke echt immer so, wo es am wenigsten los. Und stelle mich aber irgendwie immer genau an die Kasse, wo es dann am langsamsten ist. So, und dann lese ich gestern noch passenderweise dazu eine Studie, dass jeder Sechste seinen Einkauf abbricht, weil es zu lange dauert. Habe ich tatsächlich auch schon mal öfter gemacht. Jetzt will ich wissen, wie geht's euch? Habt ihr auch diesen Supermarkt-Kassen-Struggle? Wenn ja, dann will ich wissen, was macht ihr in so einer Situation? Meldet euch mal rein hier in die junge Nacht unter der 0221 56789 3x1. Wir sprechen über Supermarkt-Kassen-Struggle.

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1: Um 2 Uhr mit Ramin Movasakian. Über die Finanzierung der geplanten Einkommenssteuerreform sind sich Union und SPD weiter uneins. Bundesfinanzminister Klingbeil äußerte sich am Abend auf dem Bundeskongress des DGB dazu. Einzelheiten von Klaus Reginek.
2: Der SPD-Chef knüpft eine Einkommensteuerreform an höhere Steuern für Topverdiener. Er sagte beim DGB-Bundeskongress in Berlin, Entlastungen seien für Menschen nötig, die zwischen 2.500 und 4.000 Euro brutto im Monat verdienten. Das werde aber nur funktionieren, wenn Spitzenverdiener bereit seien, mehr zu bezahlen. Dagegen ist Unionsfraktionschef Spahn für eine pauschale Kürzung von Subventionen und Steuervergünstigungen um 5%. Der CDU-Politiker sagte in einem Podcast des Online-Dienstes Table Briefings, das würde vermutlich eher akzeptiert, als einzelne Subventionen zu kürzen.
1: Ein weiterer Passagier des Kreuzfahrtschiffes Hondius ist positiv auf das Hantavirus getestet worden. Nach Angaben des Gesundheitsministeriums in Madrid handelt es sich um einen spanischen Urlauber, der bisher aber keine Symptome hat. Die Evakuierung des Schiffes ist inzwischen abgeschlossen. 4 deutsche Passagiere ohne Befund sind in ihre Heimatbundesländer verlegt worden. Im Nordrhein-Westfalen